0: Platz 23 geht also an Wham für Wake Me Up Before You Go Go. Ich weiß nicht, ob Sie es mitbekommen haben, aber in dieser Riesenaufstellung der Top 50, und wir sind ja angelangt bei Position 23, gab es bis jetzt nur zwei in deutscher Sprache gesungene Titel. Der eine kam von Nena, der zweite von Howard Carpendale. Vor 2-3 Jahren sah das noch ganz anders aus. Insgesamt haben wir so 6-7 Titel innerhalb dieser 50 Platten, die am meisten verkauft wurden in diesem Jahr. Das heißt, Deutsch ist wohl nicht mehr so in. Die meisten Platten, die erfolgreich auf jeden Fall, kommen aus England und Amerika. Kommen wir zur nächsten Ausnahme. Und das ist die Position 22. Sie geht an die Klaus-Lageband für 1001 Nacht.
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Zoom hat's gemacht in der Hitparade für die Klaus-Lageband Position 22 für 1000 und eine Nacht. Paul Young zum zweiten Mal dabei. Er ist nochmal zu sehen auf der Position 21 mit Comeback and Stay.

Comeback and Stay, Paul Young, das war die 21. Love is a Battlefield, ein Riesenerfolg in der US-Single-Hit-Parade für Pat Benatar, aber auch in der deutschen Verkaufshit-Parade hat sie es geschafft. Auf die runde Position 20, hier ist Pat Benatar.

SR1 Europa Welle Saar, Meldungen über Verkehrsstörungen liegen uns zurzeit nicht vor. Uns liegen noch ganz genau 19 Positionen vor bis 18 Uhr. Love is a Battlefield von Pat Benatar in der Jahreshitparade auf 20, gerade eben erst gehört. Hier ist die 19, Limahl mit Never Ending Story.

Limas Neverending Story, Thema Musik aus dem gleichnamigen Film, auf Platz 19. Alpha Will hatten zwei Superhits in diesem Jahr. Das eine, das war Big in Japan, kommen wir später zu. Und das, was wir jetzt spielen, das ist die Position 18 in der Jahreshitparade. Alpha Will mit Sounds Like a Melody.

Alphavilles zweiter großer Erfolg in diesem Jahr. Sounds Like a Melody auf Platz 18 in der Jahreshitparade. Alphaville. 19 Minuten vor 17 Uhr. Die Jahreshitparade 84 auf SR1 Europa Velizar. Kommen wir zur Themamusik der Olympischen Spiele 84 in Los Angeles. Giorgio Moroder schrieb das Ganze, Paul Engemann gab seine Stimme. Reach Out, die 17.

Position 17, Reach Out, Giorgio Moroder und Paul Engemann. 15 Minuten vor 17 Uhr. Ein deutsches Werk steht an, die Position 16 in der Verkaufshitparade des Jahres 84. Die kommt von Herbert Grönemeyer und heißt Männer.

Herbert Grönemeyer mit Männerposition 16. Self-Control ist zweimal in der Top 50 vertreten, zum einen in der Version von Raff auf Platz 15. Und das hören wir jetzt. Self-Control, die 15 mit Raff.

Self-Control in der Version mit Raff auf Platz 15. Kommen wir zur 14. Die erste Singleplatte dieser Gruppe, die knallte so richtig in die deutsche Verkaufshitparade. Und wie man sieht, wochenlang oder auch monatelang waren sie vertreten in den Wochenausgaben. Und damit haben sie es geschafft, in der Jahresendausgabe auf Platz 14 zu kommen. Catch und 25 Years.

25 hier ist von Catch die Position 14. Wir kommen zur Position 13. Diese Formation hat es geschafft, auf Position 1 in England zu kommen. Mit einem Titel, der gar nicht so sehr der Zeit angepasst war. Trotzdem, sie haben auch ihre Spuren in der deutschen Verkaufshitparade hinterlassen, waren wochenlang ganz oben. Only You, die Flying Pickets. Wir hören uns wieder um 5 Minuten nach 17 Uhr zur Jahreshitparade zu den ersten 12. Erstmal die Position 13. Flying Pickets, Only You.

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Meldungen über Verkehrsstörungen liegen uns zurzeit nicht vor. Willkommen zur vierten und zur letzten Stunde. Ganz genau um 17.05 Uhr sagen wir Hallo für all diejenigen, die eben erst eingestiegen sind bei SA1 Europawelle Saar. Jahreshitparade 84, die Top 50. Ermittelt von Media Control. Am Mikrofon der Wolfgang Hellmann. 12 Platten haben wir noch, die ersten 12, also die erfolgreichsten des Jahres. Position 12 in der Jahresverkaufshitparade. People are people, Depeche Mode.

Platz 12 für Depeche Mode und People Are People. Platz 11 geht in eine Formation, die gleich mit der ersten Platte einen Riesenerfolg in England hatten. Ja, und wie es so geht, das kam von England über die Hitparade dann wieder einige Wochen später in die Bundesrepublik. Und auch hier war es ein ganz, ganz großer Knaller. Bronski Beat hieß die Formation und Small Town Boy, der erste große Hit. Und er hat es geschafft, in der Jahreshitparade auf Platz 11 zu kommen. Small Town Boy, Bronski Beat.

Smalltown Boy von Bronski Beat auf Platz 11 und damit zur Top 10 des Jahres 84. Auf Platz 10, Frankie Goes to Hollywood mit Two Tribes. 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

Die absoluten Top-Hits des Jahres 84. Ermittelt von Media Control. Die deutsche Verkaufshitparade Top 50 des Jahres. Two Tribes von Frankie Goes to Hollywood auf Platz 10. Hier ist die 9. High Energy und Evelyn Thomas. Hi.

Evelyn Thomas, erste Singleplatte mit ganz, ganz großem Erfolg. High Energy, die Position 9 in der Jahresverkaufshitparade. Vom nächsten Titel gibt es zwei Versionen. Die Originalversion in englischer Sprache, produziert in Deutschland, und eine deutsche Version. Beide sind in den ersten 8 Positionen enthalten. Und hier ist einmal die Originalversion. Masquerade, viele wissen, Drafi Deutscher war derjenige, der die Gruppe Masquerade produzierte. Er war selbst, 2 verschiedene Stimmen hat er zutage gelegt, wenn wir gleich hören, eine tiefere, eine hellere. Und er hatte einen Riesenerfolg in den Wochenausgaben und somit ein Platz 8 mit Guardian Angel in der Verkaufshitparade des Jahres 84. Hier ist Masquerade mit der 8.

Das war die Originalversion Guardian Angel Masquerade, Platz 8 in der Jahreshitparade. Und jetzt wollen wir mal ein, zwei Jahre zurückgehen. Damals hat es eine Gruppe aus Australien geschafft, in Deutschland Furore zu machen. Das war die Formation Men at Work mit Down Under. Und in diesem Jahr hat es wiederum eine australische Formation geschafft, in Deutschland ganz oben in der Jahreshitparade zu stehen. Sandman Angel heißt die Aufnahme, Real Life die Gruppe, und das ist die 7 in unserer Auswertung.

SA1, Europawelle Saar, Meldungen über Verkehrsstörungen liegen uns zurzeit nicht vor. Send Me an Angel von Real Life, Platz 7 in der Jahreshitparade. Tja, und dann kam einer aus Amerika, er schrieb Musik für einen Film, machte ein ganzes Album daraus und hatte weltweit eine Position 1 mit diesem Titel. Und es langte für eine gute Position 6 in der Jahreshitparade 1984 in Deutschland. Stevie Wonder und I Just Call to Say I Love You.

Dies war die Position 5, Big in Japan von Alphaville. Die vier erfolgreichsten stehen noch an. Da gab es zwei Gruppen, die kamen aus England. Die eine hieß Talk Talk und das, tja, das war der Überknaller überhaupt. Sie haben es geschafft von 0 auf 1. In England, bei uns waren sie auch ganz oben vertreten mit Search a Shame. Das ist unsere vier in der Jahreshitparade.

die englische Single-Hit-Parade. In Deutschland war es ebenfalls Platz 1, die Punkte haben gezählt und wir notieren in der Jahreshit-Parade Platz 3 für Frankie Goes to Hollywood mit Relax, Don't Do It.

Dies also war die Position 3 der Jahreshitparade. Frankie Goes to Hollywood mit Relax. So, jetzt wollen wir schauen, wie es weitergeht auf Platz 2 der deutschen Verkaufshitparade. Die deutsche Version eines Titels, den wir vor ein paar Minuten gespielt haben, da war es die Position 8. Guardian Angel von Masquerade. Die deutsche Version kommt von Nino De Angelo, ist Platz 2 in der Jahreshitparade und heißt Jenseits von Eden.

Dies also war Platz 2. Und jetzt werden wir sehen, ob viele, ja, zu Recht getippt haben auf einen Platz 1, der es vielleicht sein könnte oder auch nicht. Vor 4 Stunden habe ich gesagt, es darf getippt werden. Na, wer ist wohl auf Position 1 in der Jahresverkaufshitparade 1984 zu finden? Um ganz genau 6 Minuten vor 18 Uhr werden wir das jetzt lüften. Die meistverkaufte Platte, also die beliebteste Platte des Jahres, die geht an Laura Branigan mit ihrer Version von Self Control, die 1 im Jahre 84.

Self-Control in der Version mit Laura Branigan, die Position 1 in der Jahresverkaufshitparade, ermittelt von Media Control. Das war's dann fast. Folgender Hinweis sei gestattet: Die Sendung bei Anruf Hit, die wir jeden Montag im Kraftpaket ausstrahlen, entfällt heute wegen Silvester. Wir präsentieren ab 18.05 Uhr ein Live-Konzert. Heute die Greg Keen Band live in Konzert im Kraftpaket. Apropos Kraftpaket. Letzte Sendung des Jahres 1984 für mich. Und damit ein Danke an Wilfried Eckel und an Volkmar Lotholz, die viel im Kraftpaket in den letzten Wochen und gerade in den letzten Wochen getan haben. Ihnen allen ein gutes und gesundes 85 und viel Spaß mit Live in Concert, Wilfried am Mikrofon und die Greg Keen Band auf der Bühne. Tschüss von Wolfgang Hillmann.

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1: Und jetzt gehen wir weiter ins Jahr 1984 nach Luxemburg ins Théâtre Municipal. Die Moderatorin des Abends war erst 19 und schon seit mehreren Jahren ein bekannter Anblick, zumindest für deutsche Fernsehgucker oder Radiohörer, Desiree Nussbusch. Sie konnte wieder einen Beitrag aus Irland ansagen, dafür aber pausierte diesmal Griechenland. Irland wurde von Linda Martin vertreten, ihr Terminal 3 wurde von Johnny Logan, dem Sieger von 1980 und wie sie später herausstellte, auch von 87 geschrieben und belegte einen zweiten Platz. 8 Jahre später sollte das Team nochmals antreten, Johnny Logan zusammen mit Linda Martin, und dann reichte es auch zum Sieg. Als Favoriten gingen wieder einmal die Italiener ins Rennen. Alice, die in den Jahren zuvor europaweite Hits wie Per Elisa und Una Notte Speciale hatte, wurde vom Komponisten des Liedes Franco Battiato begleitet. Ihr Chor waren 3 Opernsängerinnen, deren Kleider die italienischen Landesfarben darstellten. I Treni di Tosser wurde wie erwartet der größte kommerzielle Erfolg des Abends. Im Wettbewerb reichte es lediglich für den 5. Platz. Ratet mal, was wir gleich bei den Zugaben noch draufgeben. Für die Gastgeber ging ein junges Model, Sophie Karl, an den Start. Sie sang zwar von 100% d'amour, tat dies aber mit 0% Stimme und war daher mit Platz 10 recht gut bedient. Eine wunderschöne Ballade brachten die Niederlande. Ik hou van jou wurde ein großer Erfolg im gesamten Benelux-Raum und viele Künstler haben den Titel inzwischen in ihrem Repertoire. Maribel sang das Lied voller Inbrunst. Belohnt wurde sie nicht. Sie wurde 13. Eine alte Bekannte kam für Deutschland an den Start. Mary Rose startete nach 1972 zum zweiten Mal, frisch von ihrem Mann Werner Böhm alias Gottlieb Wendehals getrennt, gab sie sich selbst die Parole »Aufrecht gehen«. Dies gefiel den Deutschen, aber leider den meisten übrigen Europäern weniger. Sie beendete den Wettbewerb punktgleich mit Maribel. Unter den Fans des Song Contest sehr beliebt ist auch der portugiesische Beitrag. Maria Gino präsentierte ihr Silencio e tanta gente am Flügel sitzend, ruhig, melodiös und stimmgewaltig. Rang 11 zählt dann auch zu den besseren Ergebnissen für Portugal in der damaligen Dekade. Auf dem Siegertreppchen standen am Ende 3 schwedische Brüder, mit deren Erfolg niemand vorher gerechnet hatte. Ihr Titel Digilo Digilay hatte den Vorteil, in wirklich keiner Sprache etwas zu bedeuten, und so sangen sie also über die goldenen Stiefel, die sie dann auch trugen. Ihre Choreografie erinnerte so ein bisschen an die Boygroups der 90er Jahre, ihre Ausstrahlung wirkte aber so klinisch rein, dass böse Zungen sie als singende Deo-Roller bezeichneten. Erwähnenswert noch die pfiffig gestalteten Postkartenvideos, bei denen sich RTL wirklich viel Mühe gegeben hat. Platz 3, 1984, Spanien, die Gruppe Bravo mit Lady Lady. Platz 2, das Erfolgsgespann aus Irland, Johnny Logan als Komponist, Linda Martin als Interpretin. Terminal 3, so der Titel. Und die Sieger kamen ganz oben aus Schweden, die Herreys mit Digilo Digilay.

0: Die Fans können die Choreografie dieses Popschlagers heute noch mühelos im Schlaf. Die Herreys Nummer 1 in Luxemburg 1984 mit Diggelow Diggelay.
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0: Wir befinden uns in einer Phase, in der die musikalische Qualität beim Eurovision Song Contest wirklich außergewöhnlich hoch war. Diese ganzen Jahre, 84 bis Ende der 80er Jahre, da sind sehr, sehr viele gute Lieder dabei. Und deswegen fällt es auch sehr schwer, sich auf 2 oder höchstens 3 Zugaben zu fokussieren. Nicht fehlen darf der deutsche Beitrag, denn nie wurde eine Trennung schöner verarbeitet als in dem Canzone von Mary Rose. Aufrecht gehen Platz 13 für Deutschland. Und der 5. Platz für Italien ist ebenso legendär geworden und bei den Fans hoch beliebt. Alice und Franco Battiato mit I treni di trousseur. Und achtet mal ganz am Ende des Songs auf die Textpassage, die die 3 italienischen Opernbuchtbrummen singen. Die sind nämlich aus Mozarts Zauberflöte und werden auf Deutsch intoniert.

Habt ihr es herausgehört? Sollen wir sie nochmal spielen? Aus Mozarts Zauberflöte die Passage: Doch wir werden dir ihn zeigen und du wirst.

0: Genau diese deutsche Textpassage aus der Zauberflöte singen die drei Operndiven. Doch wir wollen dir ihn zeigen und du wirst. Und weiter geht es in Mozarts Zauberflöte mit dem Text. Und du wirst erkennen, dass ihr Herz sie dir schon gewidmet hat. Die Idee mit den drei italienischen Cantatrici im Background-Chor in der italienischen Tricolore war so populär, dass sie es im Jahr darauf in Göteborg 1985 grad wieder taten, die Italiener. Und wieder wurde es ein 7. Platz für Albano und Romina Power.
1: Ike and Tina Turner.

Ike und Tina Turner, Nutbush City Limits. 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

Creedence Clearwater Revival und Traveling Band. Jetzt darf ich uns überhaupt nichts tun. Ich muss die Daumen drücken für den Alfred Baumeister in Straubing, denn am 19.05. geht sein Schiff ab Hamburg und er hofft und wünscht, dass dieses Schiff dann auch pünktlich abfährt. Ja, drücken wir die Daumen und spielen seinen Lieblingswunsch. Das ist eine Gruppe, die nur einen großen Hit hatte, The Trashmen, aber der schlug dann auch vollkommen ein. Jeder pfiff ihn damals, es war eine sogenannte Unsinnsplatte. Surfin' Bird heißt sie. Oh, well, everybody's

Surf and Bird von den Trashmen, ein musikalischer Gruß vom Alfred Baumeister aus Straubing und wie gesagt am 19.05. dann gute Fahrt. Wir haben etwas anderes jetzt. SR1, Europa Welle Saar, die Verkehrslage, Baden-Württemberg. A81 von Heilbronn in Richtung Stuttgart zwischen Heilbronn unter Gruppenbach und Ludwigsburg Süd wegen einer Baustelle und hohen Verkehrsaufkommens zähflüssiger Verkehr mit zeitweiligem Stillstand. A5 von Frankfurt in Richtung Karlsruhe zwischen Bruchsal und Karlsruhe-Durlach auf 6 Kilometer Länge zähflüssiger Verkehr mit zeitweiligem Stillstand. Soweit diese Information für unsere Autofahrer. Musik für Achim Arr steht an. Er wohnt in Überherm und er will die Tremolos hören. Die Tremolos mit einem Rock'n'Roll Revival. Sie wissen, Blue Suede Shoes von Carl Perkins geschrieben war ein Riesenhit und die haben das vor einigen Jahren aufgegriffen, dieses Blue Suede Shoes, und haben das umgetitelt, ein bisschen umarrangiert. Und das hier kam dabei raus. Blue Suede Tie, ein Wunsch vom Alfred Arr.

0: Das war ein Song für alle Hundefreunde. Die Beatles und Hey Bulldog.
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I Feel Free von der legendären Formation Cream. Sie kennen auch die anderen Werke, nicht? Strange Brew zum Beispiel war ein Riesenhit von Cream. Der nächste Wunsch, ein Wunsch von Timo Britz aus Völklingen. Elvis Presley, You're the Devil in Disguise.

Billy Crash Craddock war das mit Ain't Nothin' Shakin' zu hören auf SR1 Europawelle Saar, auf der Mittelwelle 1422 Kilohertz gleich 211 Meter und auch auf UKW Kanal 3 88,0 Megahertz.

Die Beach Boys waren das, die frühen Beach Boys. Sie wissen, heute sind sie auch noch zugange, machen Aufnahmen, haben jüngst einen Soundtrack für einen Film fertiggestellt und haben natürlich auch wieder die alten Platten rausgebracht. Zum Beispiel dieser Sampler, wie das so schön heißt, eine Platte mit vielen Nummer-1-Hits der Beach Boys. You're So Good To Me hieß die Aufnahme. Elisabeth Duvivier kann sich nun freuen. Sie wohnt in Ramstein und ihre Interpretin, die Top-Interpretin Melanie, wird nun zu hören sein mit Peace Will Come.

Peace Will Come von Melanie mit einem leichten Kratzer, tut mir leid. Eine ältere Platte, kann passieren. Claudia Karsten oder auch Claudia Korsten aus Düsseldorf am Farnacker 22. Ja, schönen Gruß nach Düsseldorf, falls Sie uns dort hören. Und wenn Ihnen die Musik nicht gefällt, die die Claudia ausgesucht hat, dann sollten Sie ihr schreiben. Die Anschrift haben Sie eben gehört. Wir spielen es trotz allem. America und A Horse with No Name.

Das Lied vom Pferd, von dem keiner weiß, wie es heißt. A Horse with No Name von der Gruppe America. Noch einmal unsere Anschrift, falls Sie mitmachen wollen und uns schreiben wollen. SA1 Europa Wille Saar, Redaktion Band ab, Postfach 1050 in 6600 Saarbrücken. Mitbekommen, prima. Wir sagen es aber nochmal zum Mitschreiben in der zweiten Stunde. Und auf diese Postkarte dann Ihren Oldie-Goldie-Wunsch, Ihren Lieblings-Oldie, den spielen wir dann in dieser Sendung hier am Sonntagabend in Band ab, Musik für Fans auf SR1, Europawelle Saar.

0: Und nun ein Ausschnitt wieder vom Hessischen Rundfunk aus HR3. Hi nun, die Mittagsdiskotheke vom 6. März 1981. Am Mikrofon Kermit der Frosch und sein großer Kumpel Wolfgang Helmer.
1: Rocky Burnett, Tired of Towing the Line. Auf meinem Papier steht nun der Name Diana Ross. Wir alle kennen sie, wir alle lieben sie. Die großen Erfolge Upside Down und so weiter, My Old Piano. Und die hören wir nun nicht. Ruhe, wir hören was ganz anderes. Wir hören diese Dame hier. Viele werden zugegebenermaßen zugeben, dass wenn sie zum ersten Mal die Platte hören, sie müssten zugeben, das klingt fast zugegebenermaßen wie Diana Ross. Aber es ist zugegeben. Nicht Diana Ross, es ist Bobby Walker mit dem Titel, wie heißt denn, Something About You. Nein, Kermit, du kannst nicht auf diese Taste drücken, hörst du? Nein, das ist längst rum. Nicht Montag ging das noch, Rosenmontag, Dienstag auch, aber wir haben heute Freitag, ist alles rum. Und überhaupt, wieso?
2: Also, das war so.

Also Kermit, merk dir mal nicht, du darfst auf diesen Knopf nie drücken. Wenn du hier drauf drückst, nicht hier, auf diesen hier, dann... Tja, das ist längst rum, wie gesagt. Wir hatten Rosenmontag, den Tulpendienstag oder wie das heißt und am Aschermittwoch war alles rum. Ja, doch, ganz bestimmt. Das geht nicht mehr. Wir machen auch ganz andere Musik, keine Stimmungsmusik. Das eben mit Night Train war ganz lustig, mit dem Hund auf dem Sofa. Aber lassen wir jetzt weg. Wir haben jetzt zum Beispiel, würde dich auch interessieren, es gibt ja viele Teenie-Nachwuchsstars, nicht? Es ging los mit David Cassidy, dann kam der andere Cassidy, Live Garrett und so. Jetzt gibt's einen neuen. Und der schreibt auch selbst. Kannst du dir mal anhören, heißt Precious to Me. Der Interpret heißt Phil Seymour.

0: Die Zeit ist 13:30 Uhr, halb zwei. Hier ist HA3, die Servicewelle aus Frankfurt. A61 Autobahn Speyer-Bingen. Zwischen dem Frankenthaler Kreuz und Worms hat sich inzwischen die Verkehrslage normalisiert. Somit liegen uns zurzeit keine Störungsmeldungen von den Autobahnen und Bundesstraßen unseres Sendegebietes mehr vor.
1: So, dem Kollegen bringen wir nur eine Buttermilch und wir brauchen den Wecker, bitte. Danke. Und wir sind im zweiten Teil der Mittagsdiskotheke am Freitag.

0: Neues von Barbara Dixon, In the Night. Nicht zu verwechseln mit Cliff Richard, hat ja auch so einen Hit im Augenblick. Heißt auch In the Night, ist was ganz anderes. Dies war eine Eigenkomposition. Ja, was kommt denn nun? Komposition wollte ich sagen. Jetzt kommt ein Liedlein, das heißt Sheila Tequila. Und Sie wissen, Tequila ist Alkohol, die Gruppe kennen Sie auch. Sir Douglas Quintett, seit vielen, vielen Jahren sind Sie nun wieder da. Neu, nicht? Aber zuvor, bevor wir diesen Tequila trinken, hören, haben wir noch einen Beitrag zum Thema Alkohol.
1: So, nun sind wir wieder zu Hause.
0: An der schönen, blauen Donau. Es geht nicht, meine Damen und Herren, um die Donau. Es geht,
2: es geht um Meer.
0: Jawohl, es geht um Meer. Uns geht es um...
3: Noch ein Bier, noch ein Korn, noch ein Rum für den davor, noch ein Kümmel für den Lümmel hinterm Tresen.
0: Apropos Stimmung. Kann es denn ohne Alkohol Stimmung geben? So mit Milch und Wasser? Oder braucht man dazu doch...
4: Bier, weiter nichts als Bier.
0: Nun gibt es ja Leute, denen reicht das gar nicht mit diesem Bier. Die brauchen da ganz andere Dinge.

0: Es muss ja keine Bar sein. Ein italienisches Weinlokal tut's auch.
1: Ja!
0: Tja, dann schauen Sie doch mal rein.
2: Öffne die Tür, öffne die Tür.
0: In diesem Sinne.
3: Wer?

Sheila Tequila, neu von dem Sir Douglas Quintett. Was hältst du davon, Kermit? Find's gut. Ja, ja, ich weiß. Ja, ist gut. Jetzt haben wir was, das gefällt dir bestimmt, Kermit. Gib acht, das gab's von Chubby Checker. Du weißt, der ungekrönte König des Twist, nicht? Das gab's damals schon, so Anfang der 60er. Das gibt's nur neu. Die Gruppe heißt Coast to Coast. Ja, und die singen nun das alte und ewig junge Do the Hucklebuck.

Tja, wie das so passt. Da hatten wir erst eine alte Gruppe mit einem neuen Liedlein. Das war das Redaktus Quintett mit Sheila Tequila. Und jetzt hat eine neue Formation, Coast to Coast, mit einem alten Werk von Chubby Checker, Do the Hucklebuck. Jetzt haben wir, ja, es geht so weiter, nicht? Jetzt haben wir eine Interpretin, die seit Jahren im Country, in der Country-Musikszene zu Hause ist, Dolly Parton. Die macht aber gar kein Country-Musik mehr. Die macht jetzt so ein bisschen Pop. Und da gibt's auch wieder ein Problem. Der Titel heißt 9 to 5. Das wiederum gibt's von Sheena Easton in England. Ist aber auch wieder eine ganz andere Melodie. Aber lassen wir das weg. Wir hören das Dolly Parton 9 to 5.

Dolly Parton, 9 to 5. Würde sich gut anhören, nicht so? 14 Minuten vor 14 Uhr, stimmt aber nicht. Deshalb sage ich es, wie es richtig ist. 13 vor 14. Wie bitte? Ach so. Ahua. Ahua. Ahua.

Das kannten sie nicht mit Ahur. Haben sie mal drauf geachtet? Stimmt, nicht mit Ahur kommt doch sehr, sehr oft vor. Teterult war das. Und andere Worte kommen auch vor, nicht? Liebe, auf jeden Fall, immer wieder, wenn wir auch hier reinschauen in die Liste, ne? In the Night, Barbara Dixon hat auch von Liebe gesungen. Jetzt haben wir noch mit der süßen Liebe was, und zwar Herr Turney. Das ist der, der auch von Cliff Richard so ein bisschen, der mit dem produziert. Und auch diese Aufnahme mit Barbara Dixon war eine Produktion von Herrn Turney. Und der ist nun auch für Leo Sayer zuständig. Kennen Sie den großen Erfolg More Than I Can Say? Es gibt was Neues von Leo Sayer, und das heißt Bye-bye now, my sweet love. Passt per Zufall zum Schluss der heutigen Sendung.

0: Dies war also Neues von Leo Sayer. Bye bye now, my sweet love. Tja, sagen wir auch nicht. Das war die heutige Ausgabe der Mittagsdiskotheke auf HR3. Und wenn ich wir sage, dann waren das
1: Wolfgang Hellmann
0: und unser Freund Kermit. Tschüss.

0: Ach, das geht noch weiter. Scheiße.
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3: Also Frau Hellwig, würden Sie das jetzt dreimal hintereinander mir ganz schnell sagen?
4: Ja.
3: Aber wirklich, wie aus der Pistole geschissen, geschossen, ja?
4: Ja.
3: Würden Sie das denn sagen, bitte, ganz schnell?
5: Ja, und noch was, Herr Giebelhausen. Am Dienstagabend, da kam's, da hat der Julius Klesier gesungen, gell?
6: Wer hat da gesungen?
5: Der Julius Klesier da. Sie wissen doch, wenn der Abend kommt, gell?
6: Wie heißt der nochmal?
5: Wie bitte?
6: Wie heißt der nochmal?
5: Der Julius Klesier.
6: Ach, ja, Spanier. Jetzt hat...

Am Alkohol sterben in Deutschland mehr Menschen als durch Verkehrsunfälle und durch Selbstmord. Das hat das Statistische Bundesamt in Wiesbaden ausgerechnet. Im Jahr 2005 sind 16.000 Opfer des Alkohols geworden. Das entspricht etwa so und so viel Prozent aller Todesfälle. Die meisten starben an einer alkoholischen Leberzirrhose.

0: einige Hörer per Telefon nachgefragt vor einigen Wochen, was das soll mit dem 10. Nein, das ist ein Countdown. Das heißt zu Deutsch 10, 9, 8, 7, 6. Das machen wir jetzt, gell?
1: Wieso hört die Musik ab?
2: Chicago mit I Don't Wanna Live Without Your Love. Auf der 5 und die 4, I Don't Wanna Go Without You Like That. No, I Don't Wanna Go On With You Like That. Das war ein Treat. Living in the world. Da, bitteschön, da haben wir es. Living in a world of promises.
3: Wie bitte, was für ein Schal habe ich? Ach, das Nabtal, du. Nein, also das weiß ich keinen Moment, ne? Entschuldigung.
1: Immer noch der 5. Oktober.
4: Wirklich der 5.?
1: Der ist doch der 6. heute, ne?
3: Und verändert auf 36 Olivier.
5: In umgekehrter Reihenfolge von 1 bis um 10. Bis 10. Bis um 10 ist auch nicht schlecht.
6: Hey, auf 99. Neu. Ja, Moment.
5: So. Und schon alleine wegen dem Auftritt von Herrn Lücking hat sich das Ganze gelohnt. Nicht Frau Tücking, Herr Lück, so wollte ich.
1: Da sollte jetzt eigentlich eine Kassette kommen. Was kommt? Nichts kommt. Der Eckel kommt, ne? Die macht immer nur auf und wieder zu und sie mag schlicht und einfach nicht.
7: Ach, ich bin ganz aufgeregt.
5: So, heute schlägt die Technik aber zu, ihr lieben Menschen. Na gut, dann... Ja, was ist los heute? Das liegt bestimmt am Wetter. Also, ihr lieben Menschen, wir werden zusehen, dass wir das gleich nochmal probieren.
1: Da lache ich doch.
5: Nee, das ist gar nicht wahr. Was redet er da wieder?
0: Der einzige Sportkommentator bei uns, der keine Ahnung vom Fußball hat, ist heute Nachmittag am Mikrofon. Das ist Thomas Bramel.
8: Europarade, Show News.
9: Das war's auch nicht.
5: Weiß ich, irgendwie klingt diese Musik immer so, als wenn da jemand gerade draufsteht. Also nicht Herbert Grönemeyer, die Musik, die Sie jetzt gerade hören. Wir werden diese Kassette mal wegschmeißen, glaube ich.
1: Das freut mich doch.
10: Who I fancy for Christmas.
11: Who's that?
10: Bananarama.
1: Bananarama.
10: Thanks a bundle.
1: Ja, bitteschön, ist gern geschehen. Ich Bananarama, vielleicht nächste Weihnachten, Melvin.
12: Kollegin Hari macht ja alles anders hier an diesem Pult.
1: Telefon, hallo Markus.
13: Ja, hallo Wilfried.
1: Das ist das Radio ein bisschen lauter.
13: Moment, ich mach's leiser.
1: Ja, ein klein wenig bitte nur, weil es koppelt so. Sind kurz vorm Zurückkoppeln, deswegen. Ja, sicher, ist gut so. So langsam, aber sicher. Da muss ich auch ein bisschen weiter zurück vom Mikrofon. Vielleicht kriegen wir es da noch geregelt. Markus, was machst du gerade?
13: Moment.
1: Ja. Ach, du liebes Herz.
13: Ja, Moment.
1: Doch, ich höre die Hörer förmlich schreien. Nein, doch, ich darf es wieder machen, das Glücksrad. Die LP-Shop. Na, da bin ich ja mal gespannt. Wollen wir mal reinhören. So, bis dann, tschüss, Mahlzeit, Wiedersehen.
14: Heute nicht sehr guten Witterung, gut besuchten Turniers bei Rot-Weiß. Zurück ins Funkhaus.
15: Papa, warum sagst du immer noch zurück ins Funkhaus, dass man es noch hört?
16: Was heißt das?
15: Naja, findest du das nicht doof, wenn die alle hören, dass du jetzt zurück ins Funkhaus?

0: Ja, und hier ist wieder die neue Welle mit der Geräuschhitparade. Und es geht gleich los auf Platz 8 diese Woche. Der kleine Eugen Prinz mit einem ziemlich märchenhaften Lied. Rapunzel, lass dein Haar herunter.
1: Achtung!
0: Ja, das war der kleine Eugen Prinz auf Platz 8. Und er hat gute Aussichten auf Platz 7. Aber das entscheiden natürlich wie immer Sie, meine lieben Zuhörer. Wir machen weiter mit der Startnummer 7. Punkrock aus dem hohen Norden ist angesagt. Bauer Harms singt Schwein gehabt. Ja, das war der 7. Platz und auf Platz 6 kommt nun ein langsamer, melancholischer Titel. Hare Krishna singt ein indisches Traditional und der Titel ist Der Tritt in den Hintern des Mannes mit dem indischen Gong in der Hose. Ja, soweit Hare Krishna und es geht gleich weiter mit der Nummer 5. Ein Stimmungslied zum Mitmachen, vorgetragen von einem jungen Künstler aus Bayern. Hier ist Winnie Wald und hier ist sein Lied. Wie wir einmal der Kellnerin vom vollbeladenen Tablett ganz von vorn und ganz plötzlich die schwere Kaffeekanne herunternahm. Und das Ding hat auch einen Untertitel. 100 Jahre Meißner im Arsch. Winnie Wald war das, ein junges Talent, von dem wir noch viel hören werden und wir drücken ihm alle die Daumen. Aber nun geht es weiter. Eine Instrumentalaufnahme konnte sich als 4. platzieren. Quasimodi mit seiner Live-Version von Schillers Glocke. Der gute alte Schiller war das. Wer hätte das gedacht? Quasimodi. Und weiter geht's. Ein junger Interpret aus der Schweiz kommt nun zu uns. Der Shootingstar dieser Woche von 128 auf 3. Matti Horn und seine zu Herzen gehende Ballade. Von nun an ging's bergab. Ja! Das war Platz 3 und wir nähern uns unaufhaltsam Platz 2. Und da hält sich seit nunmehr 8 Monaten Tilla. Tilla und ihr heißer Song Liebe im Watt. Killer war das, 33 Mal dabei, bitte nicht wieder wählen. Und hier ist er, der absolute Spitzenreiter diese Woche. Die Nummer 1 der Geräuschhitparade. Hein nun und 12 Uhr mittags. Und den Titel spielen wir nicht ganz aus, denn die Zeit reicht nicht. Nicht hinten und nicht vorne reicht sie. Ein kleiner Hinweis noch für Sie, liebe Hörer, wenn Sie ein hitverdächtiges Geräusch zu Hause haben, nehmen Sie es, schicken Sie es uns, 19 cm Halbspur-Stereoband genügt, an die neue Welle Geräusch-Hitparade und das Rückporto nicht vergessen. Das war's wieder für heute. Tschüsschen, bis bald, Ihr Jürgen.

0: Servus.
1: Tschüss.
0: Auf den Weg. Tschüss.
1: Mach's gut, Jungs.
0: Ab. Mach's gut. Tschüss.
2: Oh, Entschuldigung. Hajo, das war so abgesprochen. Du hast gesagt, ich soll ins Mikrofon rülpsen.
3: Ja. Ich dachte, du sollst nicht immer ins Mikrofon sülzen.
2: Ach so. Ja, dann habe ich dich falsch verstanden.
3: Oh, Axel. Mir fehlen die Worte.

0: Hast du lange für geübt letzte Nacht, ha?
1: Musik. Wo ist denn der Bulgo-Schwucht, Lino?
0: Kommt noch was?
1: Was, die sind noch an Air? Bist du verrückt?
0: Wolltest du noch was sagen, Steffi?
1: Nein, ich wollte nichts mehr sagen, du gemeiner Kerl!
0: Und sie schreibt jeden Tag selbst.

0: Entwicklungsministerin Viktorek Zoyl hat betont, dass die Irak-Resolution den Krieg nicht nachträglich legitimieren dürfe. Die Ministerin sagte in Brüssel:
1: Ich will das Lied für unsere Hamburger Harvesterhuder Mönche, das sind also Mönche, die mittlerweile bei uns eine eigene Fernsehlotterie haben, mit dem Titel Ein Platz an der Nonne. Es behandelt eine Minderheit im Ausland, und zwar die Einwohner Dänemarks, die immer mit dem Vorurteil behaftet sind, dass sie nicht immer ganz die Wahrheit sagen. Und das möchte ich mit diesem Lied hier widerlegen, denn die Dänen lügen nämlich überhaupt nicht. Und das möchte ich hier spielen mit einem Stück von Michael Bornholm, Dänen lügen nicht.

0: sag doch selbst. Hell, hell. Hell, hell, hell. Was hast du dir eigentlich gedacht? Hell, hell, hell, hell, hell. Du hast gedacht, hell, hell, hell. Mit denen kannst du es ja machen, hä? Sind ja doch nur denen, hä? Du hast geglaubt, du gehörst zu denen, denen, denen alles durchgehen lassen, hä?
1: Nein, nein, mein Freund.
2: Es ist genau 9 Uhr.

0: Ich höre mich nicht.
1: Sieht auch sehr witzig aus, was du da mit deinem Kopfhörer veranstaltest.
0: Wenn man sich selber nicht hört, dann denkt man, man hört sich nicht. Es ist wichtig, sich zu hören, weil sonst weiß man ja nicht, was man sagt.
1: Das merke ich.
0: Man könnte vorher nachdenken, aber man könnte man Kopfschmerzen kriegen.

0: Dafür terrorisierte er 4 Wochen lang die Prostituierten im Bois de Boulogne, dem größten Freilust. Scheiße. Halt mal an, Junge. Dem größten Freiluftpuff Europas.
1: Also, ich möchte gerne das Video hochkommen, aber da es ja bestimmt Breitformat ist, möchte ich das Video ganz von links nach, hier von linke Seite nach rechte Seite breit gezogen haben, dann ist es rechts und links so unscharf, ne, wie das immer bei

0: Na, ich weiß ja nicht. Das Studio sieht eigentlich, ich habe es mir ehrlich gesagt ein bisschen luxuriöser vorgestellt bei euch. Naja, wahrscheinlich selber gemacht, wa? Je weniger du selber machst, desto weniger machst du auch falsch. Denk mal darüber nach, Alter. Gar nicht so schwer. Die Welt keeps on turning, Alter. Universe keeps on spinning. Was ist los? Gute Nacht.
1: Heute ist Dr. Rolf Spangenberg im Studio. Hallo, Herr Dr. Spangenberg.
2: Guten Morgen.
1: Wir hatten eben über die Haustierhalter gesprochen, die ihre Tiere mit ins Bett nehmen. Kurz deine Meinung dazu?
2: Ja, es ist so, wenn der Mensch gesund ist, geimpft, parasitenfrei und keinen schlechten Körpergeruch hat, dann können die Tiere das vertragen. Und um das gleich zu sagen, die Frage, ob Katzenfelle gegen Rheuma helfen, ja, aber nur, wenn die Katze noch drinsteckt.

0: Die einen, weil sie kleinmütig waren und an den Auftrag der Geschichte nicht glaubten, und die anderen, weil sie sich aus ganz anderen Gründen mit der deutschen Teilung abgefunden hatten. Und der Kollege Oedeker, Das ist ja was. Sie sind sehr leicht zu erheitern, das muss ich Ihnen sagen.
1: Dies ist die tragische Geschichte eines verkorksten Liedes. Ich ging damals frohen Mutes ins Studio und nahm mein selbstverfasstes Lied auf. Ein Lied so recht für junge Menschen von heute. Doch dann kam ein Produzent und entfernte alle Worte, die seiner Meinung nach jugendgefährdend oder zweideutig wären. Hier ist das Ergebnis.

0: Oh, Entschuldigung. Hajo, das war so abgesprochen. Du hast gesagt, ich soll ins Mikrofon rülpsen.
1: Ja. Ich sagte, du sollst nicht immer ins Mikrofon sülzen.
0: Ach so. Ja, dann habe ich dich falsch verstanden.
1: Oh, Axel. Mir fehlen die Worte.
2: Denn die Gefahren für die heimischen Arbeitsplätze sind zu groß und sie können angesichts der allgemeinen Konjunkturlage auch nicht einfach außer Acht gelassen werden.
3: Blicki, gehst du hierher? Ruhig.
4: Die Bundesregierung hat beim Bundesverfassungsgericht das Verbot der rechtsextremen NPD beantragt. Das BVG entscheidet jetzt, ob die Partei gegen das Grundgesetz verstößt.
5: Ein düsteres Bild zeichnet die UNESCO auch vom weltweiten Analphabetismus. Entschuldigung.
6: Dich turnt das an, wie die Schallplatte sich dreht und schön glitzert und so. Was passiert dann?
7: Ja, fange ich an zu onanieren.
6: Du fängst an zu onanieren?
7: Ja. Also ich onaniere nicht drauf, sondern davor.
6: Ich soll gerade fragen, so krass wird's ja wohl nicht sein.
7: Nein, das nicht. Nee.
6: Ehrlich, das machst du?
8: Vor allem in den neuen Bundesländern werden sich die Kürzungen bei der beruflichen Fortbildung und bei Arbeitsbeschaffungsmaßnahmen bemerkbar machen. Mit den Kürzungen die Massenarbeitslosigkeit in Ostdeutschland zu verstärken. Der SPD-Sozialexperte Schreiner.
9: In Zeiten steigender Arbeitslosigkeit in Ost- und in Westdeutschland versucht die Bundesregierung, sich aus der finanziellen...
10: Nachdem die Damen ihre 100 Meter Brust abgewickelt haben...
11: Mit dem Finkenwalzer geht es weiter hier bei uns in der Sendung, gesungen vom Kallmann-Chor. Und Kurt Edelhagen und sein Orchester sind auch mit von der Partie. Ein Lied, das komponiert wurde übrigens von Willibald Quanz. Und deswegen sind wir jetzt eigentlich sozusagen in der hessischen Ecke hier in der Matinee. Denn Willibald Quanz, der war hässlich. Nee, hässlich. Der war hessisch. Der ist nämlich in Frankfurter, gell? Und danach gibt es den Blauen Bock, also eine Erinnerung an den Blauen Bock, musikalisch. Jetzt muss ich mich erstmal von dem hässlich erholen.
2: Denn die Gefahren für die heimischen Arbeitsplätze sind zu groß und sie können angesichts der allgemeinen Konjunkturlage auch nicht einfach außer Acht gelassen werden.
3: Blicki, gehst du hierher? Ruhig.
6: Dich turnt das an, wie die Schallplatte sich dreht und schön glitzert und so. Was passiert dann?
7: Ja, fange ich an zu onanieren.
6: Du fängst an zu onanieren?
7: Ja. Also ich onaniere nicht drauf, sondern davor.
6: Ich soll gerade fragen, so krass wird's ja wohl nicht sein.
7: Nein, das nicht. Nee.
6: Ehrlich, das machst du?
12: Und hier sind die Temperaturen im FFH-Land. Aber ich stelle gerade fest, dass ich die Temperaturen im FFH-Land nicht vorlesen kann, weil ich gerade meinen PC runtergefahren habe. Die Temperaturen, so wie das Wetter ist, wird dir Kollegin Saskia Brandenburger nach den Nachrichten sagen bei Hitradio FFH. Ich entschuldige mich. Wünsche dir ein schönes Wochenende. Ciao.
13: Nun wissen Eingeweihte, dass Gerhard Schröder sich für Berlin eine Ampelkoalition wünscht, also eine Art rot-rote-grüne rot-rote Regierung zusammen. Nein, fangen wir nochmal neu an, eine rot-grüne Regierung zusammen mit den Liberalen.
10: Nachdem die Damen ihre 100 Meter Brust abgewickelt haben.
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15: Ein sowjetischer Systemkritiker, der Mathematiker Leonid Pschuschtsch, ist heute zusammen mit seiner Familie in Österreich angekommen. Obwohl Pschuschtsch kein Jude ist, haben ihm die sowjetischen Behörden ein Ausreisevisum nach Israel ausgestellt.
16: Die Unregelmäßigkeiten der Parteienfinanzierung seien bei der CDU auch nach dem Ausscheiden von Walter Leisler.
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18: Nun, die Lottovorhersage. Die Wettervorhersage. Wir melden uns wieder um 9.55 Uhr, Entschuldigung.
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19: Der Bundesgerichtshof hat den als Autoschreck von München bekannt gewordenen Michael Hartmann freigesprochen und die gegen ihn verhängte Bewährungsstrafe aufgehoben. Hartmann ist seit 1988 immer wieder über falsch geparkte Autos gestiegen, auf vielbefahrenen Straßen spazieren gegangen, um Autofahrer zu defensiverem Fahren zu zwingen. Dies ist nach Ansicht der Richter kein gefährlicher Eingriff in den Straßenverkehr, und dann allerhöchstens eine Ordnungswidrigkeit. Verzeihung, meine Damen und Herren.
20: Dieser hat den Großteil der Bevölkerung ja mit extremistischen und rassistischen Äußerungen gegen sich aufgebracht.
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0: Während Ministerpräsident Barack am Abend jetzt kann ich meine eigene Schrift nicht mehr lesen, es tut mir leid. Es gab eine Korrektur, ich kann es nicht mehr lesen. Sprach Oppositionsführer Sharon vom Ausverkauf Israels. Tut uns leid, das Wetter findet auf jeden Fall statt. Es wird nicht ganz so schön wie zu Ostern.
21: Dass Kanzler Kohl, dass das, was Kanzler Kohl bei Holzmann gemacht hat, sich vielleicht breit macht und das verstört und macht die Anleger außerordentlich nervös.
22: Vielleicht sollte man doch nochmal dazu sagen, der Kanzler heißt inzwischen Schröder. Danke, Frank Lehmann.
23: Der Frühling mitten im Winter dauert an, auch morgen bleibt es kalt, warm.
24: Entwicklungsministerin Viktorek Zoll hat betont, dass die Irak-Resolution den Krieg nicht nachträglich legitimieren dürfe. Die Ministerin sagte in Brüssel:
25: Ja, und noch was, Herr Giebelhausen. Am Dienstagabend, da kam's, da hat der Hololius Klesier gesungen, gell?
26: Wer hat da gesungen?
25: Der Hololius Klesier da. Sie wissen doch, wenn der Abend kommt, gell?
26: Wie heißt der nochmal?
25: Wie bitte?
26: Wie heißt der nochmal?
25: Der Hololius Klesier.
26: Ach, ja, Spanier. Jetzt hat.
27: Also Resümee, beste Haltungsnoten für Rebe und Saft. Loa, ich kann nur sagen, zurück an die angeschissenen Funkhäuser.
28: Zwei Direktoren des staatlichen griechischen Fernsehens ERT sind nach einer Panne zurückgetreten. Bei der Übertragung des Olympia-Qualifikationsspiels Griechenland gegen Südkorea ist gestern der Sendebetrieb für 20 Minuten ausgefallen. Das waren SWR3 Nachrichten.
29: Hey, fällt jetzt unser Sendebetrieb auch aus? Das ist das griechische Modell. Was ist denn hier los? Es funktioniert nicht. Moment, ja, probieren. Hier.
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29: Zum Teil sind schon die Gewitter am Toben, nicht in Griechenland, sondern hier in SWR3-Land. Ben Wettervogel, wo geht's gerade?
31: Auf seiner Visite durch das Dekanat Warendorf macht Weihbischof Friedrich Ostermann heute Station in Milte. Entschuldigung. Der Regionalbischof besucht seine Gemeinden turnungsgemäß alle 5 Jahre. Die Zeit, 5:30. Redakteur im Studio, Christian Maciewski.
32: Auch bundesweit sieht es gut aus. 4,22 Millionen Arbeitslose, das bedeutet ein Minus von 24.000.
24: Bayer Leverkusen unterlag gegen Schalke 0:4 mit 1:3. Bayer Leverkusen unterlag gegen Schalke 0:4 mit 1:3.
33: Hier ist Lehmann. Es ist eine echte Katastrophe, was sich hier abspielt. Wieder einmal sind die Journalisten die Letzten, die Radioreporter vor allen Dingen. Sie sitzen hier, dann könnten sie auch im eigenen Garten sitzen, lassen sich den Ton überspielen von Le Mans und dann kannst du genau das Gleiche berichten. Mehr ist nicht zu sehen. Es ist sozusagen alles große...
34: Das sagst du jetzt nicht.
33: Das sage ich jetzt nicht. Mahlzeit.
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36: Was Wissenschaftler und Studenten an der Erforschung von Sprachraritäten eigentlich reizt, untersuchte Andrea Willig.
37: Das kann es wohl nicht so ganz sein, da liegt wohl das Band falsch rum auf, oder es ist tatsächlich eine Sprachrarität.
38: Vorsichtsmeldung für den West- und Ostteil des Bodensees. Der Südwestwind frischt auf und erreicht in Böen Windstärke 7.
39: Eben hätte ich auch schon wieder ein paar Mal besetzt.
40: Ja, das ist ja richtig. Eben habe ich ja mit Leuten telefoniert.
39: Ja, und heute möchte ich endlich mal wieder seit 11 Wochen, da warten schon so viele Stammhörer auf meine Grüße. Ja. Kann ich jetzt loslegen?
40: Ja.
39: Gut, ab jetzt. So, hallo, hier spricht mir seit langen 11 Wochen mal wieder euer Stammhörer, der Volker Köhler aus Ummendorf in Sachsen in der Börde. So, ich grüße zuerst die Kathleen vom Mix der Woche, den Thomas Hede, den gratuliere ich noch so nachträglich zum Antenne-Café, zum Antenne-Geburtstag. Den grüße ich Lothar Behnke, den Ronny Rock in Döbern, Uwe Ludwig, Günter Grimm, Daniela Grusinski, Angelika Stier in Berlin. Vielen Dank für Ihren lieben Grüße vor 11 Wochen. Dann grüße ich die Tanja Reimert, Corinna Baum, Ingo Bezer. Dann grüße ich die Berliner Popgruppe Experience aus Berlin. Die geliebten Schwestern Yvonne Schönherr, Florentine Lahme. Sowie Kerstin Lanzmann. So, und dann grüße ich noch das Team der Antenne Brandenburg. Ines Lang, Thomas Fröse, Desiree, Thomas Ruppe, Wolfgang Martin, Thomas Hede, Kathleen. So, dennoch die Birgit Funke, Janine Krone, Hans-Jürgen Belafni, Kerstin und Siegfried Blume. Und ein schönes. Scheibe, fragt Michael Bauer von der Antenne Brandenburg, der auch gerne mal wieder gegrüßt werden will. So, und grüße auch noch Michael Stefan, denn das ganze Glückwunsch-Antenne-Team. So, jetzt habe ich sie.
40: Gut, alles klar.
39: Frau Scheibe habe ich jetzt auch und sogar Frank Michael Bauer heute. Ja, ich hoffe, ist das jetzt aufgenommen?
40: Ist aufgenommen,
39: mit Frank Michael Bauer, Frau Scheibe. Wann kommen denn die Grüße? Kommen die nachher noch Stunden ungefähr?
40: Ja, genau.
39: Alles klar. Ich wünsche noch schönes Wochenende.
40: Wünschen wir dir auch.
39: Tschüssi.

0: Ich höre mich nicht.
1: Sieht auch sehr witzig aus, was du da mit deinem Kopfhörer veranstaltest.
0: Wenn man sich selber nicht hört, dann denkt man, man hört sich nicht. Es ist wichtig, sich zu hören, weil sonst weiß man nicht, was man sagt.
1: Das merke ich.
0: Man könnte vorher nachdenken, aber man könnte man Kopfschmerzen kriegen.
2: Sie hören Regionalnachrichten.
3: In Berlin berät das Kabinett unter Vorsitz von Bundeskanzler Schröder die neuen verteidigungspolitischen Richtlinien. Minister Struck will das Konzept zur Finanzierung von Auslandseinsätzen der Bundeswehr am Mittag vorstellen.
4: Wenn man ein Haustier verschenken will und weiß, an wen und dass es sinnvoll ist und dort gut gepflegt wird, dann sollte man sich das vielleicht ganz überlegen.
5: Sie wünschen sich einen Hund?
4: Ich mag eher die Vögelei.
5: Ah, ja.

0: sicherlich habt ihr euch schon manchmal gefragt, wie das denn eigentlich ist mit diesen ganzen Charts. Die, die ihr früher von der Europawelle noch gekannt habt oder die ihr dann später bei MTV sehen konntet und heute mit Oliver Geissen ab und zu bei RTL. Die Chartshow, wie hat das alles angefangen? Was wurde eigentlich da ermittelt? Wonach haben die in den Plattengeschäften gefragt? Und was sind eigentlich die richtigen Langläufer? Welche Titel waren so richtig lange in den deutschen Charts? Und was sind die erfolgreichsten Interpreten? Ist vielleicht Atemlos von Helene Fischer die erfolgreichste Single aller Zeiten in Deutschland? Oder lief nicht vielleicht Verdammt, ich lieb dich von Matthias Reim noch etwas länger in den deutschen Charts? Oder was von Elvis Presloft? Oder etwas von den Beatles? All diese Fragen werden wir heute für euch hier beantworten. Die offiziellen deutschen Singlecharts, man nennt sie auch Top 100, sind also wöchentliche Musikcharts für Deutschland, die aktuell von GfK Entertainment ermittelt werden. Neben den offiziellen Top 100 Charts für Singles werden auch nach Musikstilen und Vertriebsform aufgeschlüsselte sogenannte Repertoire-Charts angeboten. Die Erhebung erfolgt im Auftrag des Bundesverbands der Musikindustrie. Bis 2007 hieß das noch Bundesverband der phonografischen Wirtschaft und wird vom Unternehmen GfK Entertainment in Nürnberg durchgeführt. Die GfK Entertainment trägt auch die Veröffentlichungsrechte und vermarktet diese. Also früher war das ja so, da kamen nach dem Zweiten Weltkrieg mit den Amerikanern allerhand rüber nach Europa. Unter anderem also auch die Jukebox. Da habe ich doch eine schöne Radiopanne. Die dudeln wir mal gerade eben rein.
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0: Genau, die Jukebox. Die Singlecharts gibt's in Deutschland seit Dezember 1953, als die Jukebox aus den Vereinigten Staaten nach Westdeutschland kam. Die Zeitschrift Der Automatenmarkt veröffentlichte jeden Monat eine Auflistung der beliebtesten Boxenschlager. Die erste Veröffentlichung dieser Art wies den Titel Es hängt ein Pferdehalfter an der Wand von den Kilima Hawaiians als Boxenhit des Monats Dezember 1953 aus. Dieser Titel gilt also somit als erste Nummer 1 Hit der deutschen Chartgeschichte. Die Kilima Hawaiians mit Es hängt ein Pferdehalfter an der Wand.

Genauso klang er, der erste Nummer-1-Hit der deutschen Chartgeschichte. Über Jahre hinweg blieb dann der Automatenmarkt die einzige Institution, die in Deutschland den Erfolg von Musiktiteln in Form von Chartlisten monatlich im Umfang von meist 30 Plätzen wiedergab. Ab dem Juli 1959 erschien dann die Zeitschrift Musikmarkt, die ebenfalls eine Hitliste enthielt. Diese ebenfalls monatlich erschienenen Singlecharts waren ausgereifter, da sie nicht nur den Musikbox-Erfolg zu Rate zog, sondern auch den Notenverkauf, den Airplay-Einsatz, also wie oft ein Lied im Radio gespielt wurde, sowie den Tonträgerverkauf. Also die Charts stellten sich Ende der 50er Jahre zusammen aus dem Notenverkauf, den Einsätzen im Radio und dem tatsächlichen Tonträgerverkauf im Schallplattenladen. Der erste Nummer-1-Erfolg in der Musikmarkt-Hitparade war im Juni 1959 der Titel »Die Gitarre und das Meer« von Freddie Quinn. Dieser Titel war zeitgleich dann auch im Automatenmarkt der Spitzenreiter. »Die Gitarre und das Meer«, hier ein Ausschnitt von dem Titel von Freddie Quinn.

Die Gitarre und das Meer, der erste Nummer 1 Hit, gleichzeitig im Automatenmarkt und in dem Musikmarkt, den beiden Veröffentlichungsorganen der ersten deutschen Charts in den 50er Jahren. Den Boxencharts lief die Musikmarkt-Hitparade innerhalb kürzester Zeit den Rang ab und übernahm die Rolle des offiziellen deutschen Chartorgans. Bis 1959 hatte sie noch einen stark schwankenden Umfang, meist 20 bis 70 Plätze, erschien dann ab Anfang 1960 dann aber recht konsequent jeden Monat, immer am 15. mit der Zeitschrift im Umfang von meist 50 Plätzen. Ja, gelegentlich gab es ein paar mehr, bis zu 54 kamen vor, wenn zum Beispiel ein neuer Elvis-Titel auf der 52 oder 53 einstieg, wollte man den noch mit auf die Liste nehmen und deswegen gab es manchmal etwas mehr als 50 Plätze. Mit Beginn des Jahres 1965 wurde der Umfang auf 40 Plätze begrenzt. Dafür erschien die Hitparade, die nun auf den reinen Plattenverkäufen basierte, dann zweimal monatlich, und zwar am 1. und am 15. eines jeden Monats. Seit dieser Zeit, also 1956, gibt es auch die Chartposter, die im Plattengeschäft ausgehändigt werden und die alle noch kennt. Mit Beginn des Jahres 1971 stellte der Musikmarkt auf wöchentliche Erscheinungsweise um, immer montags, und erhöhte den Umfang wieder auf 50 Plätze. Die Ermittlung dieser wöchentlichen Top 50 wurde ab September 1977 dann auf die Firma Media Control übertragen. Wolfgang Hellmann hat ja beim Saarländischen Rundfunk dann die Sendung 1980 gestartet und ab dem Januar 1980 hatten die Charts also 75 Plätze, sodass die Sendung Top 75 hieß und von Media Control ermittelt wurde. Im August 1989 wurde auf den noch heute gültigen Umfang von 100 Plätzen erweitert. Also, ab Januar 1980 hatten die Charts 75 Plätze und ab August 1979 wurde dann auf den heute noch gültigen Umfang von 100 Plätzen erweitert. Dabei wurden von 1989 bis 2001 für die Plätze 51 bis 100 nicht nur der Verkauf der Tonträger, sondern auch der Radioeinsatz der Titel herangezogen. Anfang 1997 wurde zudem eine Sperrklausel eingeführt, die in der unteren Hälfte der Top 100 nur eine begrenzte Aufenthaltszeit für Charttitel ermöglichte. Dabei wurden Titel nach 9 Wochen in den Charts bzw. spätestens 2 Wochen nach Verlassen der Top 50 gestrichen. Am 19. März 2010 wurde diese Sperrklausel wieder abgeschafft. Seit dem Januar 2001 werden Verkäufe von Online-Anbietern wie zum Beispiel Amazon, Napster damals, aber auch iTunes und seit Juli 2002 auch Musikvideos in die Berechnung des deutschen Singlecharts mit einberechnet. Ab dem September 2004 wurden außerdem Downloads in die Wertung der Singlecharts mit einbezogen und für die Ermittlung der neu eingeführten Downloadcharts benutzt. Voraussetzung war, dass das Stück neben dem Download-Angebot auch als Single auf einem Tonträger erhältlich war. Dragostea Dinte, der erste Nummer 1 Titel in den deutschen Download-Charts, die ab dem Jahr 2000

Dragostea Dinte, das war der erste Nummer 1 Titel in den deutschen Download-Charts, die ab dem Jahr 2004 ermittelt wurden. Bis zum September 2005 wurde jeweils die Verkaufswoche von Montag bis Sonntag ausgewertet. Dann wurde der Termin für Neuveröffentlichungen auf den Freitag vorgezogen, um Neuerscheinungen zu Beginn des umsatzstarken Wochenendes auf dem Markt zu haben. Entsprechend wurde der Auswertungszeitraum der Charts auf Freitag bis Donnerstag verschoben. Das offizielle Datum der Charts ist seitdem nicht mehr der Montag, sondern der Freitag. Wolfgang Hellmann hat die deutschen Top 75 immer schon mittwochs präsentiert. Gegolten haben diese deutschen Charts dann ab dem darauffolgenden Montag. Dann kam eine wichtige Änderung. Seit dem 13. Juli 2007 wurden die Auswertungen auf sogenannte Wertecharts umgestellt. Für die Chartplatzierung ist nicht mehr wie bisher die Anzahl verkaufter Tonträger bzw. Downloads ausschlaggebend, sondern der von einem Produkt erzielte Umsatz. An der Chartspitze steht also nicht notwendigerweise das am häufigsten verkaufte Lied, sondern dasjenige, für das am meisten Geld ausgegeben wurde. Damit verringert sich die Abhängigkeit von Sonderangeboten und Aktionen der großen Handelsketten und Online-Anbietern. Die Abkehr von den Verkaufszahlen zur Festlegung der Hitparaden-Notierung ist weltweit einzigartig und existiert so nur in Deutschland. Dazu wurde die Voraussetzung gestrichen, dass Singles für eine Aufnahme in die Charts auch als CD-Single veröffentlicht werden mussten. Es werden auch also sogenannte Digital-Only-Releases erfasst.

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Wir begrüßen zur Ausgabe vom 7. Dezember 1983. Die deutsche Verkaufshitparade auf SR1 Europawelle Saar. Jeden Mittwoch um diese Zeit rum. Also um 19.05 Uhr bis 20 Uhr. Am Mikrofon der Wolfgang Hellmann und er sagt guten Abend. Es gibt auch heute wieder einige interessante Neueintritte. Wir wollen alle spielen. Dazu kommen einige interessante Aufsteiger der Woche. Und wie es um die Eins aussieht, naja. Insgesamt erwarten Sie 2 Stunden mit aktueller Musik. Erstmal die Platten, die bereits drin sind in der Verkaufshitparade, ja, und dann die ganz, ganz neuen im Hit-Tipp. Auch heute wieder 9 Platten zur Auswahl in der Zeit von 8 bis 9. Das hat immer noch Zeit, wie gesagt, bis 5 nach 8. Wir wollen erstmal schauen, wie es aussieht in der Verkaufshitparade. Auf Position 75 heute Agnetha Felskog mit Wrap Your Arms Around Me. Afrika von Ingrid Peters auf 74. King of Pain von Police, die 73. Und Love Cares von Endgames, die Position 72. Und da finden wir ihn auf 71, den ersten Neueinsteiger für heute. Derzeit die 1 in England. Bei uns, wie gesagt, von 0 auf 71. Billy Joel mit Uptown.

2008, auf dem Tiefpunkt der CD-Verkäufe, reichten meist 5000 wöchentliche Verkäufe physischer Singles bundesweit, um die Top 10 der Singlecharts zu erreichen. Und nachdem das Musikstreaming dann 2013 so ungefähr seinen Durchbruch feierte und von Billboard auch in die Billboard 100 eingerechnet wurde, wurde es zum 3. Januar 2014 auch in die Berechnung der deutschen Singlecharts mit einbezogen. In den Single Top 100 werden, anders als in den Streaming-Charts, nur Premium-Streams gewertet, also Liedabrufe, für die der Kunde einzeln oder per Flatrate direkt zahlt. Werbefinanzierte Plattformen wie YouTube werden nicht berücksichtigt. Anders als in manch anderen Ländern war das offizielle Datum der deutschen Charts bis Anfang Mai 2015 nicht mit dem Zeitraum identisch, in dem die Verkäufe der Alben und Lieder ausgewertet wurden. Bis zum Jahr 2005 endete der Erfassungszeitraum immer am Sonntag und die Charts wurden genau 8 Tage später am Montag veröffentlicht. Es lag also eine weitere komplette Verkaufswoche zwischen Auswertung und Gültigkeitsdatum der Charts. Dies war früher dadurch bedingt, dass Datenerfassung per Post und Telefon und die Chartberechnungen entsprechend viel Zeit in Anspruch nahmen. Durch die Entwicklung der elektronischen Datenverarbeitung und Übertragung per Internet wurden später immer schnellere und genauere Auswertungen möglich, an die das offizielle Datum aber bis 2015 nicht angepasst wurde. 2005 wurde der Erfassungszeitraum auf Freitag bis Donnerstag vorgezogen. Das offizielle Chartdatum ist seitdem immer ein Freitag. Seit Mai 2015 ist die Chartermittlung bereits am Freitag direkt nach dem Ende des Erfassungszeitraums abgeschlossen. An diesem Tag, einem Freitag, werden immer um 16 Uhr die ersten 5 Platzierungen der Charts auf offizielle-charts.de bekannt gegeben und folgenden Montag weitere 5 Platzierungen und am Mittwoch, 5 Tage nach Ende der Erfassung, die restlichen Platzierungen. Weiterhin ist die Bezahlschranke des Musikarchivs weggefallen. Der Musikindustrie und Partnern werden diese Daten gegen Bezahlung bereits am Freitag komplett zur Verfügung gestellt. So lassen sich beispielsweise auf der Webseite von MTV Germany bereits freitags die gesamte Single Top 100 Deutschlands abrufen.

Und wie ermittelt nun die GfK denn genau die deutschen Top 100? Also, die Datenerfassung erfolgt durch IT-gestützte Kassenterminals. Bei herkömmlichen Bild- und Tonträgerverkäufen handelt es sich um Kassenmeldungen mit Bonnummer, Datum und Uhrzeit. Bei Online-Musikdiensten müssen zusätzlich die E-Mail-Adresse sowie die Kontonummer oder eine entsprechende Information mitgesendet werden. Pro E-Mail-Adresse oder Kontonummer wird ein Titel maximal gezählt. Die Kassenterminals registrieren bei jedem verkauften Produkt die Katalognummer, in der Regel den sogenannten EAN oder UPC-Code, die Stückzahl, den Bruttoverkaufspreis sowie das Kaufdatum mit Uhrzeit. Die Kassenterminals sind mit der Arbeitsstation des Phononet-Systems bei den Anbietern verbunden. Phononet ist ein im Jahr 1991 gegründeter Dienstleister der deutschen Musik- und Filmindustrie, der unter anderem einen kompletten E-Media-Katalog inklusive Produktabbildungen, Sound- und Videosamples zur Online-Recherche anbietet und den Datenaustausch zwischen Handel und Industrie, also Bestellnummer, Liefernummer oder auch Rechnungsdaten, gestaltet und betreibt. Die bei den Händlern gespeicherten Datenansammlungen werden täglich verschlüsselt an die GfK weitergeleitet. Die Verschlüsselung soll eine weitere Verwendung der Daten verhindern. Einzige Ausnahme stellt die Feststellung, ob zwei Daten identisch sind. Die GfK archiviert die Auslieferungsdaten über einen längeren Zeitraum und überprüft Mehrfachbestellungen anhand ihrer Daten im Archiv ab. Produkte, die aufgrund von sehr starken Ähnlichkeiten additionsfähig sind, werden zusammengefasst. Das IT-System kann qualifizierte Produkte authentifizieren, indem es die Katalognummer als Indikator mit einer von Phononet betriebenen Artikelstammdatenbank vergleicht. Die Datenbank von Phononet erhält Informationen wie den Künstlernamen, Liedtitel, Musikverlag oder auch des Musiklabels. Und was macht die GfK mit diesen ganzen Charts-Daten? Im ersten Schritt der Datenverarbeitung übernimmt das IT-System der GfK die täglichen Absatzzahlen der meldenden Händler. Die verkaufte Menge wird pro Transaktion mit dem Bruttoverkaufspreis zum Verkaufswert multipliziert. Zunächst werden nicht qualifizierte Verkäufe eliminiert und additionsfähige Produkte zusammengezählt. Pro Transaktion gilt eine Obergrenze von

0: werden. In Artikelstamm sind nicht immer alle Informationen zur Titelanzahl enthalten, deshalb rechnet das Chartsystem mit durchschnittlichen Trackzahlen. Die durchschnittliche Titelanzahl pro Kategorie wird durch Phononet für ein Kalenderjahr ermittelt und jährlich angepasst. Zur Analyse des Verkaufswertes pro Titel wird nun der Verkaufswert durch die durchschnittliche Titelanzahl geteilt. Der daraus erfolgende Verkaufswert ist der für die Chartreihenfolge relevante Wert eines gekauften Produkts innerhalb der Singlecharts. 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
1: sun. Yo, Jack, gute Hupe!
2: Sehr gut.
1: Vielleicht musst du einfach den Leuten erzählen, dass du gerade FFH hörst. Wo genau stehst du?
2: 5 und 1 Kilometer vor dem Unfall. Da ja. Hier hupt schon.
1: Das sind wahrscheinlich die gerade FFH hören.
2: Ja,
1: wenn
2: genau.
1: Ihr FFH hört, hupt jetzt.
2: Jetzt hupt ihr überall. Jawohl.
1: Wir sind ein Sender mit vielen Hörern. Also, meine Damen und Herren, auf der A5 irgendwo im Stau, was gleich wieder weiterrollt, höre ich gerade. Unser Schneewalzer mit einem hupenden A5-Posse. Los geht's.
2: Ha ha ha ha!

Und wer kontrolliert, dass alles korrekt abgeht bei der Ermittlung der deutschen Top 100? Die Kontrolle der Chart-Ermittlungen erfolgt in regelmäßigen Abständen durch Prüfungsbeauftragte vom Verband BVMI in Baden-Baden. Diese teilen dem Chart- und Marketingausschuss ihre Ergebnisse mit, der unter Umständen weitere Entscheidungen

Entscheidungen trifft. Bei Unstimmigkeiten, deren Lösungsansatz nicht aus der Systembeschreibung zu entnehmen sind, erfolgt innerhalb von 48 Stunden eine Abstimmung der Prüfungsbeauftragten. Die Abstimmung erfolgt nach einfacher Stimmenmehrheit. Bei Gleichstand entscheidet die Stimme des BVMI. Bei einer Abstimmung müssen mindestens 3 Stimmen eingehen, andernfalls ist diese zu wiederholen. Das Abstimmungsergebnis wird der GfK, den jeweiligen Interessenten und den Prüfungsbeauftragten bekannt gegeben. Die BVMI selbst unterscheidet in 3 verschiedene Kontrollverfahren: allgemeine Kontrolle, händlerbezogene Kontrolle und titelbezogene Kontrolle. Damit die Verkaufsdaten der Händler ein repräsentatives Geschäftsbild widerspiegeln, werden die von den Händlern abgegebenen Meldungen gewichtet. Für die Chartermittlung in Frage kommende Anbieter sind auf Grundlage ihrer Struktur und ihres Volumens bei der GfK erfasst. Das Chartpanel deckt mittlerweile mehr als 75% des relevanten Musikmarktes ab und nähert sich somit einer Vollerhebung. Damit ist die Anwendung eines mehrstufigen Stichprobenverfahrens nicht mehr einhergehend, überproportionale Meldungen müssen jedoch ausgeschlossen werden. Aus diesem Grund ist die Handelsstruktur in aktuell 11 Händlergruppierungen aufgeteilt. Diese Händlergruppierungen setzen sich aus Großkunden sowie einem Zusammenschluss von strukturell gleichartigen Anbietern und Händlern zusammen. Jeder Gruppierung ist ein Gewichtungsfaktor zugeordnet. Dieser orientiert sich am jeweiligen Marktpotenzial und wird in regelmäßigen Abständen überprüft sowie gegebenenfalls angepasst. Der Gewichtungsfaktor wird auf die gemeldeten Absatzwerte der jeweils betroffenen Händlergruppierung nach Titel angewandt. Eine repräsentative Zusammensetzung der Stichproben soll durch ein rekursives Rechenverfahren gewährleistet werden. Hat auch schon jemand versucht, die deutschen Charts zu manipulieren? Ja, 2005 wurden Lieder der deutschen Sängerin Grazia Bauer von den Charts ausgeschlossen, weil der BVMI-Prüfungsausschuss auf versuchte Manipulation erkannt hatte. Im April 2005 erhärtete sich zunächst der Verdacht auf Chartmanipulation durch ihren Produzenten David Brandes, der laut einem Bericht der Sat.1-Sendung Akte 0512 gezielt Käufer beauftragt haben soll, seine Produkte in großen Mengen bei einer bekannten Elektronik-Großmarktkette zu erwerben. Durch die massiven Aufkäufe sollte eine künstlich gute Chartplatzierung erreicht werden. Der Bundesverband der phonographischen Wirtschaft und das Marktforschungsunternehmen Mediacontrol entschieden sich aus diesem Grund am 11. April 2005, die Single Run and Hide sowie 3 weitere Singles und 2 Alben für 3 Monate aus den deutschen Charts auszuschließen. Run and Hide war damals 2005 der deutsche Beitrag zum Eurovision Song Contest. David Brandes räumte in der Talkshow Johannes B. Kerner ein, er habe in den ersten 3 Wochen nach Erscheinen von Run and Hide 2000 Exemplare kaufen lassen. Die Zahl von Mediacontrol, wonach er 31.000 CDs erworben haben soll, wies er jedoch zurück. Grazia selbst bestreitet, die Vorwürfe von den Käufen gewusst zu haben. Unmittelbar nach dieser Sendung entschied sich Mediacontrol, die Titel von Brandes für weitere 3 Monate aus den Charts zu verbannen. Obwohl die Qualifikation zum Eurovision Song Contest 2005 rechtlich von der Chartmanipulation unberührt blieb. Dennoch forderten weite Teile der deutschen Musikbranche Gracias Rücktritt. Sie lehnte dies jedoch ab und setzte die Zusammenarbeit mit Brandes fort. Run and Hide landete beim Eurovision Song Contest 2005 für Deutschland auf dem letzten Platz.

Die Statistik fing an im Jahr 1959 und seitdem haben es 133 Titel geschafft, mindestens ein Jahr lang in den deutschen Single-Verkaufscharts vertreten zu sein. Und 2 Jahre lang, also mindestens 104 Wochen, haben es ganze 7 Titel geschafft. Welche das sind, erfahrt ihr jetzt in unserem Countdown der Top 30 Langläufer in den deutschen Singlecharts.

Platz 30 aus dem Jahr 2006 aus Finnland, die Gruppe Sunrise Avenue mit Fairy Tale Gone Bad, 73 Wochen lang in den deutschen Charts vertreten. Platz 29 aus dem Jahr 2010 aus Kolumbien, Shakira featuring Südafrika Freshly Ground mit dem Titel Waka Waka This Time for Africa. Platz 28 aus dem Jahr 2011, Macklemore and Ryan Lewis featuring Ray Dalton mit dem Titel Can't Hold Us Down. Platz 27 aus dem Vereinigten Königreich, Ed Sheeran mit seinem Superhit I See Fire. Platz 26 aus dem Jahr 2009, Lady Gaga mit Pokerface. Und nun kommen zwei Fußballsongs aus Deutschland. Einmal auf Platz 25 aus dem Jahr 2014, Andreas Burani mit Auf uns. 80 Wochen lang in den deutschen Top 100 vertreten und ebenfalls genauso lange 80 Wochen, nämlich im Jahr 2005 auf Platz 24 Xavier Naidoo mit Dieser Weg. Platz 23 aus dem Jahr 2017 Luis Fonsi featuring Daddy Yankee mit Despacito. Aus dem Platz 22 aus dem Jahr 2011 Adele mit Rolling in the Deep. Platz 21 Jahr 2009 Land USA, Kings of Leon mit Sex on Fire. Platz 20 aus dem Jahr 1996, Wolfgang Petri mit Die längste Single der Welt. Platz 19 aus dem Jahr 2017, Ed Sheeran mit Perfect. Silbermond aus Deutschland auf Platz 18 aus dem Jahr 2006, Name des Titels Das Beste. Auf Platz 17, auch aus Deutschland, aus dem Jahr 2012, Die Toten Hosen mit Tage wie dieser. Auf Platz 16 aus dem Jahr 2016 Bonus MC featuring Raf Camora mit Ohne mein Team. Platz 15 aus dem Jahr 2010 Andreas Gabalier aus Österreich gemeldet mit Ich sing all liert für die auf 28 Wochen hat er es gebracht. Platz 14 aus dem Jahr 2009 The Black Eyed Peas mit I Got a Feeling. Platz 13 aus dem Vereinigten Königreich Ed Sheeran nochmal mit Shape of You. Platz 12 geht nochmal an Andreas Gabalier aus Österreich mit Hula Paloo, 91 Wochen dabei. Platz 11 aus dem Jahr 2007, The Disco Boys featuring Manfred Mann's Earth Band mit For You. Platz 10, und damit sind wir in den Top 10, aus dem Jahr 2014, John Legend mit All of Me, 95 Wochen dabei. 2 Wochen länger, 97 Wochen dabei, war Gossip mit Heavy Cross im Jahr 2009, Platz 9. Platz 8 aus dem Jahr 2008, Leona Lewis mit Run und sie war genau 100 Wochen in den deutschen Charts. Platz 7, Klangkarussell mit ihrem Sonnentanz, 104 Wochen in den deutschen Single-Verkaufscharts vertreten. Platz 6 aus dem Jahr 2010, Unheilig mit Geboren, um zu leben.

Platz 5 aus dem Jahr 2007. DJ Ötzi und Nick P. mit Ein Stern, der deinen Namen trägt. 108 Wochen dabei. Platz 4 aus dem Jahr 2001 aus den USA. Melanie Thornton mit Wonderful Dreaming, Holidays Are Coming. 112 Wochen war dieser Weihnachtstitel dabei. Auf Platz 3 Helene Fischer aus dem Jahr 2013. Titel Atemlos durch die Nacht. 116 Wochen dabei. Platz 2 spielen wir gleich und Platz 1 stammt, ihr denkt es euch natürlich längst, aus dem Jahr 1984, kommt von George Michael und seiner Combo namens Wham! Last Christmas erhält den Rekord mit 134 Wochen. Nein, Christmas-Musik spielen wir jetzt nicht, wir spielen stattdessen den Platz 2, denn er kommt aus Deutschland, aus dem Jahr 2008 und es ist die am längsten laufende Singlescheibe aus Deutschland ever mit 129 Wochen in den deutschen Charts. Paul und Fritz Kalkbrenner mit Sky and Sand.

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1: SR1 Europawelle sah keine Meldungen über Verkehrsstörungen.
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1: Ja, und zwar noch zweimal in diesem Jahr die Europarade präsentiert von SR1 Europawelle Saar auf der Mittelwelle 1422 kHz und im UKW-Bereich auf 88.0, 94.2 via Satellit und über Kabel. Wieso noch zweimal, wenn wir doch nur noch einen Sonnabend haben? Dann ist das ganz einfach. Nächste Woche Sonnabend ist eine ganz normale Europarade und nächste Woche Sonntag, also nicht morgen, sondern nächste Woche Sonntag, ist die Jahresendausgabe der heißesten 40 Europas. Dann wollen wir feststellen, welcher Titel denn uns Europäern am allerbesten im Jahr 1991 gefallen hat. Und die Europarade wird im nächsten Jahr weitergehen. Allerdings in etwas veränderter Form und auch an einem anderen Platz. Wir werden noch mehr Zeit haben, uns über europäische Musik auszulassen. Und zwar sonntags zwischen 18.05 und 21 Uhr. Also 3 Stunden Europop-Club im nächsten Jahr sonntags. Und im Europop-Club dann auch die Europarade. Jetzt aber weiter mit den Positionen. Die 17, Ride Like the Wind von Eastside Beat aus Spanien, Großbritannien und aus Holland gemeldet. Die 16, Change von Lisa Stansfield aus Belgien, Deutschland und Italien kommend. Aus Belgien und Holland gemeldet, 2. Woche dabei. Und auf der 15 stehen geblieben ist eine Formation namens Nirvana. Jetzt wird's laus mit Smells Like Teen Spirit.

0: Die 15 in den heißesten 40 Europas, aus Belgien und aus Holland gemeldet Nirvana mit Smells Like Teen Spirit. Aus der Schweiz, Deutschland und aus Spanien gemeldet, die 13. Woche dabei, von 17 auf die 14 gegangen ist LA Style und der Titel...
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Doktor? Nee, eben nicht yeah, Marky Mark. Er lebt. LA Style, James Brown is dead, James Brown is still alive. Die 13 Prince aus der Schweiz, Österreich, Frankreich und Italien gemeldet mit Cream. Und die 12 ist die 10. Woche dabei. Von 13 auf die 12 nach oben gegangen und aus der Schweiz, Deutschland und Dänemark gemeldet. Marky Mark and the Funky Bunch mit Good Vibrations. Wir haben 8 Einsteiger, 13 Aufsteiger, 4 gleichgebliebene Titel und 15 Absteiger heute in den heißesten 40 Europas. Und das hier, das ist die neue 12 in der Europarade, Good Vibrations.

Good Vibrations, Marky Mark and the Funky Bunch aus der Schweiz, Deutschland und aus Dänemark gemeldet, featuring Olita Holloway. Und das war die 12 in den heißesten 40 Europas. Aus Großbritannien, Irland und Holland gemeldet ist unser Einsteiger der Woche. Von 0 auf die 11 gegangen ist Queen und Bohemian Rhapsody.

Von 0 auf die 11 gegangen, Bohemian Rhapsody von Queen aus Großbritannien, Irland und Holland gemeldet. Die dritte Woche dabei, von 12 auf die 10 gegangen, aus Dänemark, Großbritannien und Holland kommen KLF, Justified and Ancient.

0: Das war Justified in Ancient von KLF aus Dänemark, Großbritannien und aus Holland gemeldet. Die 10 in der Europarade präsentiert von SR1 Europa Willisar. Dritte Woche als Re-Entry dabei, von 16 auf die 9 geklettert. Ganz gewaltig nach oben ging's. Aus Österreich, der Schweiz und Deutschland gemeldet Monty Python. 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
1: Monty Python, The Bright Side of Life, die 9 in den heißesten 40 Europas. Die 8 heißt No Son of Mine von Genesis aus der Schweiz, Deutschland, Dänemark und Italien gemeldet. Und die 11. Woche dabei, von 8 auf die 7 geklettert, aus Belgien, der Schweiz, Deutschland und Spanien gemeldet, ist Rosella. Und ihr Titel heißt...

Everybody's Free von Rosella und das war die 7 in der Europarade. Die 6 heißt The Fly, kommt von U2 aus Österreich, der Schweiz, Spanien, Frankreich und Italien gemeldet. Und das ist die zweite Woche dabei. Von 14 auf die 5 nach oben gegangen und somit der Aufsteiger der Woche. Aus Belgien, Italien, Irland und Holland gemeldete U2 und Mysterious Ways. 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

Mysterious Ways von U2 aus Belgien, Italien, Irland und aus Holland. Gemeldet der Aufsteiger der Woche in den heißesten 40 Europas. Dritte Woche dabei, von 7 auf die 4 gegangen. Aus Dänemark, Großbritannien, Italien und Irland gemeldet ist George Michael und Elton John mit einem Elton John-Klassiker Don't Let the Sun Go Down on Me, die 4 in der Europarade.

Aber schön hat er das angesagt, dieser George Michael, nicht? Mr. Elton John, hat er gesagt. Also Herr Elton John, der da mit ihm gesungen hat. Vielleicht sind sie wirklich per Sie. 25. Woche dabei und auf der 3 stehen geblieben, am längsten in der Europarade vertreten. Aus Österreich, der Schweiz, Deutschland, Spanien, Frankreich und Italien gemeldet ist Bryan Adams, Everything I Do it for you. 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

Wir können auch drüber singen. Das war die 2 in der Europarade. Salt and Pepper, Let's Talk About Sex. Aus Österreich, Belgien, der Schweiz, Deutschland, Dänemark und aus Holland gemeldet diese Nummer. Das war die Europarade-Woche 51 des Jahres 1991. Also fehlt uns noch die Europarade-Woche 52. Die kommt natürlich am kommenden Sonntag wieder zu euch zwischen 18.10 Uhr und 20 Uhr. Und kommenden Sonntag, also Sonntag in einer Woche, besser gesagt, da ist dann die Jahresendauswertung der Europarade. Dann werden wir wissen, welcher Titel denn in Europa am meisten gehört wurde. Und nächstes Jahr gibt es auch eine Europarade, allerdings in anderer Form und zu einer anderen Zeit, davon später mehr. Unsere Nummer 1 kommt aus Österreich, Belgien, der Schweiz, Deutschland, Dänemark, Spanien, Frankreich, Großbritannien, Italien, Irland und aus Holland zu uns. Michael Jackson, Black or White, 6. Woche dabei. Tschüss von Wilfried Eckel. 10, 9, 8, 7, 6, 5, 4, 3, 2, 1, 1.

0: 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A6, Saarbrücken in Richtung Mannheim, zwischen Kaiserslautern West und Kaiserslautern Ost. 1 bis 2 Kilometer Stau wegen einer Baustelle. Baden-Württemberg, A5, Karlsruhe in Richtung Frankfurt, zwischen Heidelberg-Schwetzingen und dem Autobahnkreuz Heidelberg. 1 bis 2 Kilometer Stau wegen einer Baustelle.
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Es geht um viele Hits aktuell in dieser Stunde, Musik aus England und Amerika, Neueinsteiger und Top-Hits aus den dortigen Hitparaden und ab 19.05 Uhr in der zweiten Kraftpaketstunde unsere deutsche Verkaufshitparade Top 75, ermittelt von Media Control. Guten Abend, am Mikrofon sagt der Wolfgang Hellmann. Es gibt da sehr interessante Sachen aus England und da wollen wir mal anfangen in dieser Hitparade.

Mix brandneu in der englischen Hitparade die Position 39. Damit gehen wir in die Top 20. Und dort ist platziert ein Mann, der auch mit der letzten Langspielplatte in der deutschen Verkaufshitparade einen riesen Erfolg hatte oder noch hat. Sting, Solo-LP, und das ist Dream of, wie heißt das Ding noch? Blue Turtles. Dream of the Blue Turtles. Und aus dieser Langspielplatte gibt es ja eine Single-Auskopplung, und die ist auch in der deutschen Verkaufshitparade vertreten. Russians heißt der Titel, und das ist die runde Position 20 aus England. Hier ist Sting.

aus der Music Week Hit Parade aus England die Position 20 von Sting Russians. So, an dieser Stelle wollen wir unseren Chor mal wieder bitten. Jungs, Mädels, alles klar, bitte singt jetzt. Bisschen schneller, ha? Na also. Die Top 10 aus England. Position 10, Sherelle and Alexander mit Saturday Love. I'm Your Man, immer noch erfolgreich platziert in England. Wham, die Position 9. Walking in the Air mit Alec Jones, die Position 8. Und hier ist die 7. Man macht wieder Reggae-Musik in England. Der Titel heißt Girly Girly und die Interpretin heißt Sophia George. Und hier ist die Musik.

Die Dame, die da Sophia George heißt und einen Riesenerfolg in der Hitparade England hat. Die Position 7, Girly Girly von Sophia George. Dress You Up von Madonna, die 6. The Sun Always Shines on TV mit Aha, die Position 5. Hit That Perfect Beat von Bronski Beat auf 4 und die Position 3 in England. Die kommt von Shaken Stevens und heißt Merry Christmas Everyone. Whitney Houston belegt die 2. Der Titel heißt Saving All My Love For You. Und hier ist die 1 aus England, die Pet Shop Boys mit West End Girls.

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Die A8 Saarlouis in Richtung Zweibrücken ist zwischen Homburg-Einöd und Zweibrücken Ernstweiler nach einem Verkehrsunfall in Fahrtrichtung Zweibrücken voll gesperrt. Nach den Pet Shop Boys und Western Girls verlassen wir die Hitparade England und gehen in die Hot 100, in die Billboard-Hitparade aus Amerika. Haben wir zwei wichtige Neueinsteiger. Wir kommen zum ersten, das ist die Position 96. Von null auf diese Position. Die Gruppe, uns wohl bekannt, heißt In Excess und die neueste Aufnahme What You Need.

Und in dieser Woche Neuzugang 1 in Amerika von 0 auf Position 96, In Excess mit What You Need. Und hier ist bereits Charlie Saxton. Be So Lonely heißt seine Singleplatte. Und er ist der zweite Neuansteiger, den wir vorstellen, von 0 auf die 62 in Amerika.

Charlie Saxton übrigens mitgeschrieben und mitproduziert hat, Keith Forsey, ein Mann, der schon vor vielen Jahren Musik machte und der in letzter Zeit für Billy Idol einiges mitproduzierte. Und er ist vielleicht mitverantwortlich für diesen Sound, der auch so ein bisschen an den Billy Idol erinnert. Charlie Saxton mit der neuen Position 66 aus Amerika, 6 Wochen dabei, Beat So Lonely von Charlie Saxton. Der zweite Einsteiger in dieser Woche in Amerika kommt von CC Top. Wiederum eine Auskopplung aus der letzten Langspielplatte, die da heißt Afterburner. Sleeping Bag war der erste Erfolg. Und hier ist nun die zweite Singleplatte. Aus Amerika, CC Top, Stages, die 62.

oder kurz ZZ Top. Neu dabei in Amerika in der ersten Woche von 0 auf Position 62 mit Stagios. 17 Minuten vor 19 Uhr, die Hits aktuell auf SR1 Europa Velazar im Kraftpaket am Mittwoch. Musik aus England und Amerika. Und ab 19.05 Uhr dann ermittelt von Media Control die deutsche Verkaufshitparade. Saving All My Love For You von Whitney Houston war ein Riesenerfolg, zum Beispiel in England. In Deutschland fängt es auch so langsam an. In Amerika ist eine Platte inzwischen 7 Wochen in der Hot 100 notiert. Whitney Houston mit How Will I Know. Und das ist eine Platte, die dieser Woche auf Position 23 zu finden ist. Hier also Whitney Houston.

Tja, wie wird das junge Mädchen wohl rauskriegen, ob der Junge Interesse an ihr hat? How Will I Know von Whitney Houston auf der 23 am 22. Januar 1986. Ich schlage vor, sie fragt ihn einfach. Und wir schauen gleich mal noch in die Top 10 der USA, denn die Kassettenaufzeichnung war nicht komplett bei dieser Ausgabe, deswegen holen wir das manuell nach. Aber vorher, wenn ihr mal eben 4 Minuten Lebenszeit übrig habt, dann schmachtet doch mal eben mit Sam Smith. Er hat nämlich How Will I Know 2018 aufgenommen und eine Coverversion draus gemacht, bei der ihr gleich entweder reiern oder dahinschmelzen werdet. Sam Smith mit seiner Version von How Will I Know.

Ihr werdet sehen, ihr werdet fast jedes Lied kennen. Auf der 10 die Cars mit Tonight She Comes, die 9 Walk of Life von den Dire Straits und die 8 Burning Heart von Survivor. Auf der 7 am 22. Januar 1986 Talk to Me von Stevie Nicks, auf der 6 Small Town von John Mellencamp und auf der 5 I Miss You von Climax und auf der 4 Alive and Kicking von den Simple Minds. Die 3 haben wir gleich auf dem Plattenteller für euch. Die 2, Say You, Say Me von Lionel Richie und von der 2 hoch auf die 1, That's What Friends Are For von Dionne Warwick and Friends. Ihr wisst schon, dieses Charity-Projekt, was dann auch zur meistverkauften Singleplatte 1986 in den Vereinigten Staaten am Ende des Jahres in der Endabrechnung wurde. Aber wir haben diese Platte in der letzten Sendung gespielt, deswegen gibt's jetzt für euch auf die Ohren Platz 3. Hier ist Eddie Murphy mit Party All The Time.

Hallo und herzlich willkommen. Es ist mal wieder Zeit für eine kleine Musikshow. Und heute geht es mal wieder 2 Stunden lang um Zwillinge. Jawohl, die wirklich sehr beliebte Sendung, die es hier in unregelmäßigen Abständen geht. Kurz erklärt, um was geht es in dieser Sendung. Es sind immer Titel, die absolut gleich sind vom Titel her. Aber die Kompositionen, die Melodien, das ist alles verschieden. Und da gibt es jede Menge Sachen, ja, ein Repertoire, das unermesslich ist. Und wir haben uns schön daraus bedient und einige Sachen wieder rausgesucht. Am Mikro ist der Marc und ich wünsche viel Spaß. Kommen wir gleich zur ersten Runde und dann erklärt sich auch alles, wer das Ganze jetzt noch nicht verstanden hat, was die Zwillinge singt. Es geht nämlich jetzt um den Titel Perfect. Da gibt es einen Nummer 1 Erfolg von der Band Fairground Attraction in Großbritannien, also in ihrem Heimatland. Da landeten sie diesen Nummer 1 Erfolg Mitte der 80er Jahre. Perfect. Und wer hat auch noch einen Titel umgesetzt, der Perfect heißt? Natürlich im Jahr 2017. Und das ist Ed Sheeran. Also keine Coverversionen, völlig unterschiedliche Kompositionen vom Titel Perfect, einmal Fairground Attraction und dann Ed Sheeran.

Die erste Runde bei den Zwillingen, das war zweimal der Titel Perfect. Gleicher Titel, aber verschiedene Kompositionen, da sind wir gut gestartet. Das waren nämlich zwei Nummer-1-Erfolge. Wie gesagt, einer aus Großbritannien, wobei Mitte der 80er, was ich da gesagt habe, das ist übertrieben. Der Titel von Fairground Attraction stammt aus dem Jahre 88. Ja, also da geht's schon eher in Richtung Ende der 80er. Und anschließend Ed Sheeran. Jetzt kommen wir zum Titel Step by Step. Na, klingelt's da schon? Übrigens war mir nicht bewusst, dass die beiden Songs, die ich dazu jetzt gleich spiele, Coverversionen sind. Zum einen hören wir jetzt gleich die New Kids on the Block mit ihrer Coverversion. Der Originaltitel stammt im Jahre 19 oder kommt aus dem Jahre 1987 von der Band Superiors. Damals war es allerdings kein Erfolg, aber wie gesagt, dann haben 1989 die New Kids on the Block den gleichen Titel aufgenommen und es wurde dann zu einem ihrer größten Hits. Aus dem Jahre 1990, da wurde es veröffentlicht, hören wir jetzt als erstes Step by Step von the New Kids on the Block. Und dann eine weitere Coverversion, die stammt im Original aus dem Jahre 92 von Annie Lennox. War damals so eine mehr als versteckte B-Seite von Precious. Wurde dann natürlich auch nicht gespielt, weil es die B-Seite war. Aber im Jahre 96 hat sich Whitney Houston genau dieses Titels wieder bedient. Also ebenfalls Step by Step, ganz andere Komposition von Whitney Houston. Aber zuvor The New Kids on the Block. Step.

Wer hätte das gedacht? Im Original von Annie Lennox aus dem Jahre 92, aber das war die Coverversion von Whitney Houston und das war die Runde rund um das Thema Step by Step. Wie gesagt, New Kids on the Block und anschließend Whitney Houston. Bei der nächsten Runde geht es um den Titel Déjà Vu. Da habe ich jetzt mitbekommen, da hätte es einige Kombinationen gegeben, aber ich habe mich jetzt für zwei besondere Titel entschieden. Zum einen eine Single aus dem Jahre 2006 von Beyoncé. Die hatte sie mit ihrem späteren Ehemann Jay-Z aufgenommen, und zwar natürlich der Titel Déjà Vu. Erreichte übrigens Platz 1 in Großbritannien und wegen des Musikvideos gab es ganz viele kontroverse Diskussionen damals, denn es gab den Vorwurf, dass das Video zu viele heiße Sexszenen beinhaltet und dadurch nicht für die Öffentlichkeit gedacht ist. Deshalb wurde übrigens das Video auch von vielen Musiksendern nicht ausgestrahlt. Ihr könnt ja mal schauen wieder, da werden jetzt viele bestimmt auf YouTube gehen und euch und sich das anschauen, ob das wirklich so war, ja, und sich eine eigene Meinung darüber bilden. Hören wir gleich auf jeden Fall Déjà Vu von Beyoncé featuring Jay-Z. Aber zuvor, da gibt es einen Riesenerfolg von der Band Spliff und das ist natürlich was ganz anderes, nicht nur von der Sprache her, sondern auch vom Genre. Déjà Vu zweimal, einmal Spliff, einmal Beyoncé.

Ja, da kommen wirklich total unterschiedliche Kombinationen heraus bei dieser Sendung. Das ist auch gut so. Das war der Titel Déjà-vu in der letzten Runde mit Pliff und auch mit Beyoncé featuring Jay-Z. Jetzt kommen wir mal zu einer Dreierrunde und somit zu einer Drillingsrunde. Es gibt nämlich jetzt dreimal den Titel Letting Go. Zum einen hören wir jetzt den Niederländer Dotan. Der hatte ja 2014 seinen internationalen Durchbruch mit dem Titel Home. Und 2019 veröffentlichte er eine Single, die in seinem Heimatland auch erfolgreich war. Letting Go. Dann gibt es ein Stück von Paul McCartney und den Wings. Und Linda McCartney war natürlich auch dabei, um die geht's nämlich auch in dem Song. Ein Stück aus dem Album Venus and Mars aus dem Jahre 1975. Wir hören also die Wings mit Paul McCartney und Linda McCartney. Beide haben das Stück geschrieben, Letting Go. Und Titel Nummer 3 kommt von den Bee Gees. Auch da heißt es Letting Go. Aber los geht's mit Dotan. Bye.

Da kommen auch mal Titel ins Radio, die man sonst gar nicht so oft hört oder überhaupt gespielt werden. Ja, das war also dreimal der Titel Letting Go von Dotan, von den Wings und von den Bee Gees. Bei der nächsten Runde, da geht es um den Zwillingstitel Stop for a Minute. Der spielt eine Rolle bei der nächsten Runde. Im Januar 1988 gab es da eine sehr interessante Single von Sandra aus ihrem Best-of-Album 10 on 1. Ja, das war so eine Single-Compilation mit ihren bisherigen Single-Erfolgen und darauf diese neue Single Stop for a Minute. Der wurde auch etwas gepusht, und zwar durch einen Auftritt in einem Tatort. Der 201. Tatort, das war der erste mit Max Palü. Der wurde sozusagen eingeführt und Sandra hatte einen Cameo-Auftritt. Ja, trat in der Diskothek Village auf und das mit ihrem Hit Stop for a Minute. Über 16 Millionen haben den Tatort geschaut und deswegen haben auch viele diesen Titel gehört und sich dann natürlich auch die Single gekauft. Das Ergebnis war eine Top-10-Platzierung in Deutschland. Hören wir jetzt als erstes und anschließend nochmal den Titel Stop for a Minute, ebenfalls eine interessante Zusammenarbeit, und zwar von Keen featuring Kanan. Den kennen viele noch vom Titel Waving Flag. Das war sein großer Erfolg. Stop for a Minute von Sandra und anschließend von Keen featuring Kanan.

zweimal der Titel Stop for a Minute hier in der Sendung Zwillinge, unsere kleine Musikshow im Radio hier bei eurem Lieblingssender. Das waren übrigens Sandra und anschließend Keen featuring Kanan. Bei der nächsten Runde, da geht es um den Zwillingstitel Don't Go und da fällt einem sicherlich ein Titel aus dem Jahre 1982 ein, den Vince Clarke komponiert hat für seine Band Yazoo. Da war natürlich auch noch Alison Moyet dabei. Diesen Titel Don't Go hören wir als erstes und anschließend, da gibt es eine irische Band. Kennt ihr euch noch an die Hot House Flowers erinnern? Die hatten in Deutschland einen ziemlich passablen Single-Erfolg. Wie gesagt, mit Don't Go erreichte Platz 26 und Platz 1 auch in Großbritannien. Also, der Titel Don't Go, einmal von Yazoo und dann die Hot House Flowers.

Zweimal der Titel Don't Go, einmal von Yazoo aus dem Jahre 82 und gerade die Hot House Flowers aus dem Jahre 88. Die nächste Zwillingsrunde, da geht es jetzt um den Titel Superstar. Da hören wir zunächst die Single von Jamelia. Deren Karriere ging 1999 so richtig los, da war sie gerade erst 18. Und 2003, da hat sie wirklich eine tolle Single veröffentlicht, die es auf Platz 26 der Jahrescharts schaffte. Und das Ganze in Großbritannien hat sich über 400.000 Mal verkauft, eben jener Titel Superstar. Und dann geht es ins Jahr 2005 zum österreichischen Musiker und Komponisten Mark. Der schreibt sich mit Q-U-E am Schluss, also nicht mit K oder mit C, sondern anders geschrieben. Der hatte seinen Durchbruch übrigens mit One to Make Her Happy. Daher werdet ihr ihn kennen. Die Stimme ist auch sehr schnell wieder im Ohr. Das werdet ihr gleich hören. Also, auch er hat eine Single, die ganz annehmbar damals war. Der Titel Superstar. Zweimal Superstar, einmal Jamelia und anschließend Mark.

Superstar in der letzten Runde mit Jamelia und mit Mark. Und wir sind mittendrin in unserer kleinen Musikshow, die Sendung Zwillinge. Das heißt, gleicher Titel, aber verschiedene Kompositionen. Bei der nächsten Runde, da geht es nun um eine Band, die besteht aus drei Mitgliedern und das sind alles Brüder. Zwei sind leider mittlerweile schon gestorben und zwar geht es um die Gap Band. Gegründet 1967, wie gesagt, von den Brüdern Charlie, Ronnie und Robert Wilson. Ronnie und Robert sind leider mittlerweile verstorben. Die hatten ihre Alben einfach nur nummeriert, ja, also Gap Band 1 war das Debütalbum und auf Gap Band 2 im Jahre 1980, da hatten sie ihren ersten großen Hit. Es war nämlich Oops Upside Your Head, aber darum geht es nicht. Wir gehen nämlich in das Jahr 1986 und zum Album Gap Band 6. Und dort war ein Erfolg drauf, der konnte wirklich konkurrieren mit dem ersten Erfolg Oops Upside Your Head, sowohl von den Verkaufszahlen als auch von den Chartplatzierungen. Es geht nämlich um den Titel Big Fun. Den hören wir jetzt gleich als erstes. Und der passende Zwillingstitel, der kommt aus dem Jahre 1989 von der Band Inner City. Also nur drei Jahre später. Ebenfalls Big Fun, das ist das Thema in der kommenden Runde.

Big Fun. Ja, wir haben auch große Freude und viel Spaß hier bei der Sendung Zwillinge hier in der kleinen Musikshow. Das waren übrigens die Bands Gap Band und Inner City. Und jetzt hatte ich vorhin wirklich zwei Fehler gleich in einer Ansage. Und zwar stammt der Titel Big Fun nicht aus dem Album Gap Band 6, sondern aus dem Album Gap Band 8. Also dem achten Studioalbum der Gap Band. Und die Single Big Fun von Inner City stammt nicht aus 89, sondern die wurde bereits im August 88 veröffentlicht. Ja, soll ja alles hier seine Richtigkeit haben. Und jetzt wird's deutschsprachig bei der nächsten Runde. Ja, so kann man das sagen. Es geht mal nach Österreich. Auch da wird natürlich deutsch gesungen. Es geht nämlich um den Titel Fieber. Ja, und das Fußballfieber, das war 2008 auf dem Höhepunkt. Die Europameisterschaft, die fand in Österreich und in der Schweiz statt. Und der offizielle Titelsong, der kam von Christina Stürmer. Und der Titel Fieber hören wir jetzt als erstes. Und anschließend, da gehen wir in das Jahr 1985 zu Wolf Mann. Auch er schaffte den Sprung in die deutsche Single-Hit-Parade mit dem Titel Fieber. Hören wir dann als zweites. Also zweimal das Thema Fieber. Und wenn ihr euch denkt, wo sind denn die Toten Hosen? Die hatten doch auch einen Titel mit Fieber. Der hieß aber Altes Fieber. Und wir spielen hier nur Titel mit absoluter Titelgleichheit. Also, Fieber jetzt von Christina Stürmer und von Wolf Mahn.

Er war auch früher bei der Neudeutsche Welle Band Die Neue Heimat, aber auch solo sehr erfolgreich Wolfmann mit seinem Titel Fieber und zuvor der gleichnamige Zwillingstitel von Christina Stürmer. In der nächsten Runde, da geht es um Don't Worry. Ja, da fallen euch bestimmt auch direkt die passenden Titel ein. Es geht jetzt zunächst mal in das Jahr 1990, ein schwieriges Jahr für Kim Appleby. Die startete ihre Karriere gemeinsam mit ihrer Schwester Mel unter dem Duo Mel and Kim. Die hatten ja wirklich Riesenerfolge wie Showing Out, Respectable, That's the Way It Is und noch ein paar andere. Dann ist allerdings Mel, die Schwester, viel zu früh an Krebs gestorben, obwohl man noch viel vorhatte. Ja, es sollte ein weiteres gemeinsames Album folgen. Die Titel waren auch schon geschrieben und ja, lagen eigentlich in der Schublade. Ja, und da musste Kim das Ganze selbst verwirklichen. Es gab dann ein Soloalbum von Kim Appleby. Und der erste Erfolg als Solokünstlerin, das war der Titel Don't Worry. Platz 8 unter anderem in der deutschen Top 100 damals. Hören wir als erstes. Und anschließend geht's ins Jahr 2015. Das ist ein noch größerer Erfolg gewesen. Platz 3 in der deutschen Singleparade. Es geht nämlich um die norwegische Band Madcon. Die haben sich für einen Titel den amerikanischen Singer-Songwriter Ray Dalton mit ins Studio genommen und heraus kam, klar, auch der Titel Don't Worry. Zweimal also hier Kim Appleby und Madcon.

Don't Worry, einmal von Kim Appleby und anschließend von Madcon featuring Ray Dalton. Jetzt in der Sendung Zwillinge geht es um den Titel Set Me Free und die Titel sind insgesamt 21 Jahre auseinander, wenn man das Erscheinen in den deutschen Singlecharts betrachtet. Zunächst geht's mal um die Band The Kinks. Die waren ja wirklich eine Hausnummer, waren 3 Jahrzehnte lang gut im Rennen, von Anfang der 60er bis Anfang der 90er Jahre auch aktiv. Und der Titel Set Me Free, der stammt aus dem Jahr 1965 und erreichte damals Platz 32 in der deutschen Singlet-Parade. Damals war es übrigens noch eine Top 40. Und 21 Jahre später gab es nochmal den gleichen Titel Set Me Free. Ganz andere Komposition, da geht's eher auf die Tanzfläche und die Interpretin heißt Jackie Graham. Und auch sie schaffte den Sprung in die Top 75 und zwar bis auf Platz 47. Also Set Me Free ist der Zwillingstitel, einmal von den Kinks und anschließend von Jackie Graham.

Der Zwillingstitel Set Me Free, einmal von den Kings aus Mitte der 60er und gerade von Jackie Graham aus Mitte der 80er Jahre. Ja, da kommen auch zum Teil jedenfalls viele verschiedene Genres zusammen, bei der nächsten Runde ganz besonders. Ja, ganz verschiedene Stilrichtungen beim Titel Everyday. Ja, da hätte ich jetzt eine ganze Stunde füllen können. 12-Länge oder 13-Länge, ja, oder wie das heißen würde, das wäre jetzt kein Problem bei diesem Titel. Wir starten mal, ich würde sagen, chronologisch mit dem ältesten Titel in der Runde. Es gibt nämlich jetzt zumindest eine Drillingsrunde. Im Februar 1974 veröffentlichten die britischen Rocker Slade ihr viertes Studioalbum Old New Borrowed and Blue und insgesamt gab es dort 4 Single-Auskopplungen und die dritte, die passt wunderbar zu dem Titel Everyday, die wurde ausgekoppelt am 29. März 1974 und erreichte Platz 17 unter anderem in Deutschland, in England übrigens Platz 3. Dann gab es noch einen besonderen Umstand, denn 2000, wann war es denn genau? Ich schaue nach, 2013, da hat eine Computerfirma als Werbemusik für ihr Tablet diesen Song noch einmal verwendet und dann stieg er sogar wieder ein in die englischen Charts. Ja, wir hören also als erstes Slade mit Everyday. Dann geht es zu Jason Donovan, der war natürlich sehr bekannt geworden in der australischen Seifenoper Neighbours. Jawohl, er war zuerst Schauspieler, übrigens gemeinsam mit Kylie Minogue und ziemlich schnell nahmen ihn dann Stock Aitken Waterman unter ihre Fittiche. Und es war wirklich eine 2- bis 3-jährige Erfolgszeit, die Jason Donovan hatte. Wie gesagt, eine Single auch, die hieß Everyday aus dem Album 10 Good Reasons. Platz 19 übrigens gewesen in der deutschen Single-Parade damals. Und dann gab es auch noch Bon Jovi mit Everyday. Die hatten sich 2002 entschlossen, nach mehreren Kuschelaufnahmen mal wieder etwas aggressiver zu sein und eine härtere Nummer zu veröffentlichen. Und das haben sie genau getan mit dem Titel Everyday. Also Slade, dann Jason Donovan und Bon Jovi.

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1: Aus dem Album Bounce von Bon Jovi aus dem Jahre 2002, das war der Titel Everyday, zuvor Jason Donovan und auch noch die Band Slate. Letzte Runde jetzt hier bei den Zwillingen. Es gibt zweimal den Titel Brother Louie. Da gibt es den interessanten Fakt, dass damals die Band Hot Chocolate zunächst im Jahr 73 einen Titel veröffentlichte, nämlich das Original von Brother Louie. Das erreichte immerhin Platz 7 in der englischen Hitparade. Ein halbes Jahr später allerdings, dann gab es die Band The Stories. Die coverten genau diese Version von Brother Louie und erreichten damit wirklich einen Riesenerfolg. Platz 1 in der US-Single Parade, über 1 Million verkaufte Platten und deswegen spiele ich jetzt mal die Coverversion. Wie gesagt, von The Stories der Titel Brother Louie und anschließend, da muss man nicht mehr viel sagen, da gab es auch einen Riesenerfolg für Modern Talking. Die hatten schon einige Nummer 1 Erfolge mit You're My Heart, You're My Soul, You Can Win If You Want und auch Cherry Cherry Lady und dann kam als viertes Single Brother Louie im Jahre 86 und auch das war ein Nummer 1 Erfolg in Deutschland. Also zweimal Brother Louie, einmal The Stories und Modern Talking.

Die letzte Runde heute bei den Zwillingen mit Brother Louie, einmal von den Stories, die Coverversion des Hot Chocolate Titels und gerade noch Modern Talking. So, jetzt schaue ich auf die Liste, wir haben alles durchgearbeitet. Heute dabei in der Sendung waren folgende Zwillingstitel: Stop for a Minute, Perfect, Don't Go, Every Day, Déjà Vu, Superstar, dann Step by Step, Big Fun, Letting Go, Set Me Free, Fieber, Don't Worry und Brother Louie. Natürlich nicht in der Reihenfolge, aber das habe ich jetzt einfach mal so vorgelesen. Ja, die Bands dazu, das müsst ihr euch dann jetzt nochmal überlegen, wer die Sendung verpasst hat. Oder ihr hört die Sendung in der Wiederholung. Die wird ja auch in den nächsten Wochen des Öfteren wiederholt. Am Mikrofon der Marc, ich wünsche euch eine schöne Zeit, ja, einen schönen Abend oder einen schönen Tag, je nachdem, wann die Sendung hier ausgestrahlt wird. Das weiß ich ja immer gar nicht. Und zum Schluss habe ich jetzt noch, ja, ich habe Zeit für einen Titel. Das ist natürlich jetzt doof bei den Zwillingen. Aber jetzt habe ich mal geschaut, welche Band heißt denn Zwilling oder Zwillinge? Da gibt es natürlich die Twins und es gibt auch eine Band Gemini und ich habe mich jetzt für die letztere Band entschieden. Die kommt aus Schweden und hier ist der Titel When I Close My Eyes. Bis zum nächsten Mal.

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1: SA1, Europawelle Saar, Meldungen über Verkehrsstörungen liegen uns zurzeit nicht vor.
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1: Heute ist der 4. März und hier ist sie, die aktuelle Ausgabe vom heutigen Tage. Ermittelt von Media Control, die deutsche Verkaufshitparade, die Top 75. Am Mikrofon Wolfgang Hellmann. Als dann. Wir haben viel Musik, gehen wir es gleich an. Ganz unten, Schlusslicht auf der Position 75. Heute Chris Norman mit No Arms Can Ever Hold You. The Miracle of Love mit den Eurythmics, die Position 74. Victory mit Cool and the Gang auf 73 und Crywolf mit Aha, die Position 72. Give a Little Love von Hammond and West, die 71 und Huey Lewis and the News mit Jacob's Ladder auf Platz 70. Italo Bootmix Volume 7 mit diversen Interpreten auf 69. Zeit mit Purple Schulz auf 68. I've Been in Love Before mit der Cutting Crew, die 67. Und jetzt kommen wir zum ersten Neuzugang von insgesamt 7. Von 0 auf die 66. Die neue Single von Erasure. Der Titel heißt It Doesn't Have to Be.

Unser Neuzugang 1 für heute Abend. Erasure und It Doesn't Have to Be, die Position 66. Wir kommen gleich zur Position 65. Auch hier haben wir einen Neuzugang, und zwar unseren zweiten für heute. Ein Oldie but Goldie zugleich, die Themamusik aus dem gleichnamigen Film Stand By Me. Hier ist Benny King mit Neuzugang 2 von 0 auf 65.

Wir haben es ja in der vergangenen Stunde in der Zeit von 18 bis 19 Uhr mitbekommen. Diese Platte ist in dieser Woche auf Platz 1 in England. Danny King mit Stand By Me. Neuzugang 2 in Deutschland von 0 auf 65. Yeah. Warriors of the Wasteland mit Frankie Goes to Hollywood auf 64. Together mit Roven auf 63. Pain is so close to pleasure von Queen die 62. Walk Like an Egyptian von den Bengals, die Position 61. Und auf 60 Albano und Romina Power mit Sempre Sempre. You Keep Me Hanging On, Kim Wilde, die 59. French Kissin' in the USA mit Debbie Harry auf 58. The Streets of Miami mit First Petrol auf 57. Und So Cold the Night mit den Communards auf 56. Where Are You mit 16-Bit auf 55. Die Position 54 geht an den Timex Social Club für Mixed Up World. All Amour von Erasure auf 53 und Don't Need a Gun mit Billy Idol die 52. Breakout, Swing Out Sister, die Position 51. Big in America mit den Stranglers die 50 und die Bengals mit Walking Down Your Street auf 49. Und hier ist der Neuzugang 3 in der heutigen Ausgabe vom 4. März. Von 0 auf 48, Simply Red und The Right Thing.

Der dritte neue Titel in der heutigen Ausgabe der deutschen Verkaufshitparade. Von 0 auf die Position 48. The Right Thing mit Simply Red. We Connect mit Stacey Q auf 47. Skin Trade mit Duran Durandy 46. Fata Morgana von der ersten allgemeinen Verunsicherung auf Position 45. Now That You're Gone von Joe Cocker auf 44. Iggy Pop mit Real Wild Child auf 43. Und Rock Your Baby in der Remixed-Version mit George McRae auf 42. Alles hat ein Ende, nur die Wurst hat zwei mit Gottlieb Wendehals 41. Und Agent of Liberty mit Mike Morrain auf 40. Damen und Herren, wir kommen zum Neuzugang 4. Und dies ganz genau um 10 Minuten vor halb 8. Von 0 auf die Position 39. Das neueste Singlewerk der Münchner Freiheit. Neuzugang 4, Herz aus Glas.

Die Münchner Freiheit. Herz aus Glas, Neuzugang 4, die Position 39. Ohne Pause kommen wir zum Neuzugang 5 von 0 auf die 38. Es hat ein bisschen gedauert, muss man sagen. Die Platte ist nicht mehr ganz neu, aber sie ist heute eingestiegen in die Verkaufshitparade. Glass Tigers neues Someday.

Last Tiger, Someday, Neuzugang 5. Die Position 38. So, jetzt haben wir erstmal eine gute Runde aufzusagen. Zum Beispiel Big Fun von der Gap Band auf 37. Orange Juice Jones, The Rain, die Position 36. Living on a Prayer mit Bon Jovi, die 35. Und Genesis mit Land of Confusion auf Platz 34. Carrie mit Europe, die 33.

und Horizont von Udo Lindenberg, die 32. Don Johnson, Heartache Away auf 31. Keine Sterne in Athen mit Stefan Remmler, die 30. Is This Love von Alison Moyet auf 29. Und James Brown mit How Do You Stop, die 28. Midnight Man von Sandra, die 27. Und Dreamin' mit Status Quo auf Position 26. Aliens oder Aliens von Radiorama auf 25. Heartbeat, Don Johnson, die 24 und Melon Kim mit Showing Out, Platz 23. Die 22. Shake You Down von Gregory Abbott. Trouble von Heaven 17 auf 21. What You Get Is What You See von Tina Turner, die 20. Lady of Ice mit Fancy auf Position 19. Und auf 18. Nick Kamen mit Each Time You Break My Heart. Neuzugang 6 steht an, von 0 auf die 17. Mr. John Farnham und You're the Voice.

SR1, Europawelle Saar, Meldungen über Verkehrsstörungen liegen uns zurzeit nicht vor. Das war die neue Position 17, unser Neuzugang 6, John Farnham und You're the Voice. Und dies hier ist die deutsche Verkaufshitparade, ermittelt von Media Control, zu hören auf SR1 Europawelle Saar, jeden Mittwoch ab 19.05 Uhr. Am Mikrofon Wolfgang Hellmann. Erasure und Sometimes die Position 16, und jetzt kommen wir erstmal zu einem riesen Aufsteiger am letzten Mittwoch. Auf der Position 59 gelandet und heute nach oben auf die 15. Level 42's neueste Singleplatte Running in the Family.

Running in the Family, die neue Position 15. Level 42. Jack Your Body von Steve Silcurly auf Position 14. Und Pepsi and Shirley mit Heartache die 13. Und hier ist ein weiterer Aufsteiger. Am letzten Mittwoch die Position 67. Und heute nach oben auf die 12. Jennifer Rush und I Come Undone.

Von 67 auf die Position 12, Jennifer Rush mit I Come Undone. Jetzt werden viele fragen, wo ist denn der Top-Einsteiger? Hier ist er. Top 75. Top-Einsteiger der Woche. Von 0 auf die Position 11, Neuzugang 7 und zugleich unser Top-Einsteiger Bonnie Bianco und Pierre Cosso mit Stay, Musik aus dem Film Cenerentola oder auch Cinderella 87.

Das war der Top-Einsteiger in der heutigen Ausgabe. Bonnie Bianco und Pierre Cosso mit Stay von 0 auf die 11. Und ich wette, dies wird die neue 1 in Deutschland in 2 bis 3 Wochen werden. Wetten das? C'est la vie von Robbie Neville auf 10, Miami Vice Thema Musik von Jan Hammer auf 9 und von 18 nach oben auf die 8. Weitere Aufsteiger Mixed Emotions und You Want Love.

Von 18 auf die Position 8, Mixed Emotions und You Want Love. Elektrika Salsa mit Off auf 7 und Clowns und Helden mit Ich liebe dich, die Position 6. Die Top 5. Von 7 nach oben auf die 5, Aretha Franklin und George Michael, I Knew You Were Waiting For Me. Von 6 hoch auf die 4, Jackie Wilson mit Reed Petit. Und von 8 nach oben auf die 3, Stefan Remmler und Alles hat ein Ende, nur die Wurst hat zwei. Herr Remmler, bitteschön.

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0: Tja, obwohl Manfred Sechsauer gestern Nacht verkündete, wir spielen es nicht mehr. Ich kann nichts dafür. Von 8 gestiegen auf die 3 in der deutschen Verkaufshitparade. Heute Stefan Remmler mit Alles hat ein Ende, nur die, Sie wissen ja. Die House Martins belegen die Position 2, unverändert mit Caravan of Love. Und jetzt spielen wir gleich die alte und die neue Position 1. Seit vielen Wochen Reality mit Richard Sanderson. Apropos Manfred Sechsauer, in 8 Minuten geht's weiter mit Pop nach 8. Er am Mikrofon. Tschüss, sagt der Wolfgang Hellmann mit der alten und der neuen 1. Und hier ist Reality.
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1: 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Und die Top 75, das ist die deutsche Verkaufshitparade zu hören, jeden Mittwoch ab 8, 19.05 auf SR1 Europa Welle Saar. Auch in dieser Stunde folgt mal Lothar am Mikrofon. Und es geht los auf Position 75, die Fat Boys und The Beach Boys Wipeout. Auf 74 Caroline Loeb, A Quoi Tu Penses. Auf 73 Mick Jagger, Let's Work. Auf 72 Bruce Springsteen, Brilliant Disguise. Auf 71 Sherry Belafonte, Who Do You Think Am I? Auf 70 die Flippers, Malaika. Auf 69 Alexander O'Neill, Fake. Auf 68 Jürgen von der Lippe, Dann ist der Wurm drin. Auf 67 The Other One's Holiday. Auf 66 Tommy Steiner, So schön wird's nie wieder sein. Auf 65 Ibo, Das schaffst du nicht. Und auf 64 Glenn Medeiros, Nothing's gonna change my love for you. Auf 63 der erste Neueinsteiger, er kommt von Flash and the Pan und heißt Ayla.

Neueinsteiger Nummer 1, Position 63, Flash and the Pan Ayla. Willkommen zur Position 62. Nino D'Angelo, doch Tränen wirst du niemals sehen. Auf 61 Pet Shop Boys, What Have I Done to Deserve This? Auf 60 Caroline Loeb, Sella What? Auf 59 Schweizer, 13 Tage. Und auf 58 Mandy Winter, Julian. Auf 57 Del Bello, Tango. Auf 56 Tina Charles, Dance Little Lady. Auf 55 Sinita, Toy Boy. Auf 54 Los Lobos, La Bamba. Und auf 53 Depeche Mode, Never Let Me Down Again. Auf 52 Madonna, Causing a Commotion. Auf 51 Fuchs, Überdosis Glück. Auf 50 Yellow, Oh Yeah. Auf 49 Samantha Fox, I Promise You. Und auf 48 T-Pow, Heart and Soul. Auf 57 Stock Aitken, Waterman, Roadblock. Auf 46 Nielsen, Without You. Und auf 45 haben wir einen Preisträger der Goldenen Europa, Mike Oldfield und Bonnie Tyler Islands.

Von Position 52 auf 45 hoch geschossen. Mike Oldfield und Bonnie Tyler Islands. Auf Position 44 in dieser Woche Jan Hammer, Tubbs and Valerie. Auf 43 Desireless, Voyage, Voyage. Auf 42 Johnny Hates Jazz, I Don't Want to Be a Hero. Auf 41 Mandy, Positive Reaction. Und auf 40 Communards, Tomorrow. Auf 39 New Order, True Faith. Auf 38 Billy Idol, Money Money. Und auf 37 Joe Cocker, Unchain My Heart. Auf Position 36 ist unser Neueinsteiger Nummer 2, Drafi Deutscher, das 11. Gebot.

Neu auf Position 36, Drafi Deutscher, das 11. Gebot. Schlag auf Schlag geht's weiter, denn hier kommt schon unser Neueinsteiger Nummer 3 auf Position 35, Cliff Richard und Remember Me.

Die 35 in den Top 75 der deutschen Verkaufshitparade, ermittelt von Media Control in Baden-Baden. Cliff Richard, Remember Me. Auf 34 Whitesnake, Here I Go Again. Auf 33 Erasure, The Circus. Und wir kommen zu einem Aufsteiger. 10 Positionen konnten sie gut machen, von 42 auf 32. Eurythmics und Beethoven.

0: Position 32 in dieser Woche, Eurythmics Beethoven in Klammern I love to listen to. 19 Uhr und 30 Minuten ist es. SR1 Europawelle Saarmeldung über Verkehrsstörungen liegen uns nicht vor. Das ist sie hier immer noch, die Top 75. Die deutsche Verkaufshitparade ermittelt von Media Control in Baden-Baden. Und wir kommen zum, zu was kommen wir denn? Ja, richtig. Wir kommen zu einem weiteren Einsteiger. So, und das ist heute alles etwas, wenig Einsteiger gibt es, denn bei unserem vierten Einsteiger handelt es sich schon um ihn hier.
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0: Auf Position 31, das sind die Herren Climie und Fischer, Love Changes.

Simon Climie und Rob Fischer waren das Love Changes Everything Top-Einsteiger der Woche auf Position 31. Position 30 kommt von Terence Trent D'Arby, Dance Little Sister. Auf 29 Howard Carpendale, Laura Jane. Auf 28 Inga und Annette Humpe, Careless Love. Auf 27 Francesco Napoli, Balla Balla. Und wir kommen zur 26. In der vorigen Woche noch auf 36, demnach um 10 Positionen gestiegen, ABC, The Night You Murdered Love.

Position 26 ABC, The Night You Murdered Love. Auf 25 Sisters of Mercy, This Corrosion. Auf 24 CC Cash, Soul Survivor. Auf 23 Wax, Bridge to Your Heart. Auf 22 Bad Boys Blue, Come Back and Stay. Auf 21 Michael Jackson Bad. Auf 20 Sabrina Boys. Auf 19 Livert Casanova. Auf 18 Gashpati Etienne. Auf 17 Sandra Everlasting Love. Pardon, auf 17 war das Sandra Everlasting Love. Denn auf 16 sind Camouflage The Great Commandment. Und auf 15 ein Aufsteiger von Position 24, genauer gesagt eine Aufsteigerin von 24 auf 15, Vanessa Paradis, Jolie Taxi.

Die 15 in dieser Woche, Vanessa Paradis, Jolie Taxi. Auf 14, Blue System, Sorry Little Sarah. Und auf 13, Cliff Richard, Some People. Hier kommt sie, die 12 von 18, um 6 Punkte gestiegen. Die erste allgemeine Verunsicherung. Küsst die Hand, schöne Frau.

0: Jawohl, das ist sie, die 12 dieser Woche. Die erste allgemeine Verunsicherung küsst die Hand, schöne Frau. Auf Position 11, die Pet Shop Boys Rant. Auf 10, Rick Astley, Never Gonna Give You Up. Auf 9, George Michael, Faith. Auf 8, Abigail Meade, Full Metal Jacket. Auf 7, die Hooters, Johnny B. Und auf 6, LL Cool J, I Need Love. Und somit kommen wir in das Spitzenfeld.
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0: Jawohl, und da geht es gleich richtig gut los mit einem Riesenaufsteiger, das muss man sich mal vorstellen. Von Position 54 auf Position 5, Rick Astley, Whenever You Need Somebody.

0: Position 5 in dieser Woche. Rick Astley, Whenever You Need Somebody. Auf Position 4, Mars, Pump Up The Volume. Auf 3, und zwar von 4 um einen Punkt immer noch gestiegen, Fleetwood Mac, Little Lies. Unverändert auf Position 2, Black, Wonderful Life. Und bevor wir nun zur Nummer 1 dieser Woche in den Top 75 der deutschen Verkaufshitparade ermittelt von Media Control kommen, hier ein Hinweis in eigener Sache. In eigener Sache gibt es nachher Pop nach 8, die LP-Show. 2 Stunden lang wird Wilfried Eckel Sie informieren über Neuerscheinungen auf dem LP-Markt. Und dann noch der Hinweis, morgen gibt es ein Gastspiel meines Kollegen Wolfgang Hillmann. Er wird wieder um 18.10 Uhr am Mikrofon zu hören sein, im Kraftpaket am Donnerstag. In der ersten Stunde mit dem Hit-Tipp und in der zweiten Stunde dann die Hits aktuell. So, ich packe die Koffer, wünsche Ihnen noch einen schönen Abend und ja, es gibt leider nichts Neues, denn Sie sind immer noch auf Position 1. Die Bee Gees und You Win Again.
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0: da vor 14 Tagen in der S1-Hörer-Hitparade John Lord und Frieda mit The Sun Will Shine Again. Am letzten Donnerstag, da war der fette Donnerstag, da haben wir den ganzen Tag Partymusik abgeliefert für die Weiber zum Tanzen. Also da gab es keine Hitparade. Aber heute sind wir wieder da mit einer neuen aktuellen Ausgabe mit der 305. So wird sie gezählt, unsere Hitparade heute. Und Sie können wieder gewinnen, wenn Sie abstimmen, nämlich ein Sparbuch der Bank 1 Saar im Wert von 200 Euro. Am vorletzten Donnerstag hat das Kerstin Gajewski aus Wadern gewonnen. Kerstin, herzlichen Glückwunsch nachträglich. Ich hoffe, du konntest mit den 200 Euro über die Faschingstage in etwas anfangen. Und Sie können das Sparbuch auch gewinnen heute. Einfach abstimmen, wenn Ihr Lieblingstitel im Radio läuft. Entweder am Telefon mit der Ich-Komm-Durch-Garantie hier in Saarbrücken 0681 und dann die 60244. Oder Sie kommen ins Internet. Da stehen jetzt die Abstimmungstitel online auf s1.de/top. Stimmen Sie ab, gewinnen Sie ein Sparbuch. Und nicht nur das. Sie können heute auch zwei aktuelle Alben gewinnen in unserem Top-Hit-Quiz. Aber dazu kommen wir gleich. Jetzt steigen wir erstmal ein in die Top 15 für heute. Und das machen wir mit einem Absteiger. Leider abgestürzt von der 5 runter auf die 15. Der Titel ist in der 8. Woche mit dabei. Es gab 4,0% der S1-Hörerstimmen. Hier sind Matt Bianco und Ronnie's Samba. Stimmen Sie jetzt ab dafür, anrufen oder im Netz klicken.
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Und das war die 15. Matt Bianco mit Ronnie Samba. 4,0% der S1-Hörerstimmen gefallen von der 5 auf die 15 und in der 8. Woche dabei. Sie entscheiden am Telefon, wo Ihre Lieblingstitel landen werden in unserer Hitparade. Rufen Sie an, hier in Saarbrücken, die Top-Hotline 60244, wenn Ihnen Ihr Lieblingstitel begegnet bis um 20 Uhr. Und im Internet, da können Sie bis Montag um 24 Uhr abstimmen auf unserem Abstimmungsformular. Und nicht nur das, ab heute gibt's auch mal wieder eine neue Top-Kolumne. Da habe ich mich ein bisschen beschäftigt mit dem Thema Wetten. Scrollen Sie mal runter auf unserer Top-Seite. Da unten gibt's dann die Top-Kolumne. Können Sie mal anklicken, ein bisschen lesen. Und bei uns können Sie jetzt wieder Musik hören und abstimmen. Hier ist Annette Louisanne, Platz 14 in dieser Woche, aufgefallen von der 11 und in der 11. Woche dabei. Das heißt, den Titel kann man heute noch einmal wieder wählen. Am nächsten Donnerstag kicken wir ihn automatisch raus. 4,3% gab's. Hier ist Annette Louisanne. Hier ist das Spiel. Rufen Sie an oder klicken Sie im Netz.

0: Flash Talk. Und das war die 14, Annette Louisanne, das Spiel. Zum vorletzten Mal dabei, in der 11. Woche kann man aber noch einmal wieder wählen heute. 4,3% gab's bei der letzten Abstimmung und der Titel ist von 11 auf die 14 gefallen. Anja Luxemburger aus Ensdorf mailt uns gerade ins Studio. Ich hab's mir mit einer Tasse Kaffee und einem Stück Käsekuchen bequem gemacht und bin froh, dass ihr nach einer Woche Pause wieder da seid. Ja, Anja, wir sind auch froh. Wenn Sie uns irgendwas zur Sendung sagen wollen, mitteilen wollen, eine Frage haben, tragen Sie es ein ins Kommentarfeld im Internet, wenn es irgendwas Wichtiges ist. Lesen wir es vor, während der Sendung. S1, die Top-Hörer-Charts, die Top 15 und jede Woche 6 Neuvorstellungen. 5 aus der S1 Musikredaktion, eine Neuvorstellung machen uns die S1-Hörer. Und hier ist der erste Neuvorschlag. Den Titel kennt man. Enjoy the Silence. Die Band kennt man auch, Depeche Mode. Aber es gibt eine neue Version. Und zwar von Mike Shinoda. Das ist der DJ von Linkin Park. Der hat das ganze Ding remixed. Und das ist unser erster Neuvorschlag für die S1-Hörer-Charts. Entscheiden Sie jetzt, ob Depeche Mode einsteigen soll oder nicht. Rufen Sie an, die 60244 in Saarbrücken, die Top-Hotline, oder klicken Sie im Netz und Sie können gewinnen. Ein Sparbuch im Wert von 200 Euro. Hier ist unser erster Neuvorschlag, Depeche Mode und Enjoy the Silence.
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1: Der erste Neuvorschlag heute Abend, die neue Version von Enjoy the Silence, das war ein Depeche Mode. S1, der beste Mix, News und Hits, wir gehen zurück in die Top 15. Der amerikanische Sänger und Komponist Richard Marx, der war ja eigentlich nie weg von der Szene. Okay, er hat sich ein bisschen zurückgehalten mit eigenen Alben und er ist auch nicht mehr auf Tournee gegangen. Der Grund war, er wollte einfach seine Kinder miterziehen. Stattdessen hat er dann bei sich zu Hause im Studio gearbeitet mit anderen sehr interessanten Künstlern. Aber jetzt ist Richard Marx wieder da und er geht auch wieder auf Tournee. Zusammen mit Joe Cocker wird er 21 Konzerte in Deutschland spielen. Richard Marx. Und da gibt's natürlich auch seine aktuelle Single. Die ist in dieser Woche seit 2 Wochen in den S1-Charts und sie ist gestiegen. Von 14 auf die 13. Die Nummer Ready to Fly. Mit 4,4% der Hörerstimmen wollen Sie auch für Richard Marx stimmen und wollen Sie gewinnen? Ein Sparbuch im Wert von 200 Euro? Machen Sie mit. Rufen Sie uns an. Die Top-Hotline 60244 in Saarbrücken. Oder klicken Sie auf unsere Abstimmungsseite s1.de/top. Hier ist Richard Marx.
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2: Und diese Hotline sollten Sie jetzt anrufen, wenn Sie bei uns 2 aktuelle Alben am Stück gewinnen wollen. Wir haben einen kleinen Jackpot. 2 aktuelle Alben, ich habe eine Quizfrage aus dem Bereich der Hitparade. Ich werde auch 4 Antworten dazu liefern und eine von diesen 4 Antworten stimmt. Und die muss man sich nur raussuchen. Wir hätten jetzt gerne einen Kandidaten. Rufen Sie an, unsere Hotline 60244. Sagen Sie, ich will mitspielen bei euch und 2 aktuelle Alben gewinnen. Vielleicht rufen wir gleich bei Ihnen zurück. Okay, das ist das und jetzt geht's wieder zurück in die Hitparade. Hier ist Platz 12 in dieser Woche. Der Mann, der im letzten Jahr von den englischen Künstlern auf der Insel am meisten Geld verdient hat. Elton John, und wir gönnen es ihm. Seit 3 Wochen ist eine aktuelle Single bei uns in den Charts, All That I'm Allowed, mit 4,6% gefallen, von der 6 auf die 12. Hier ist Elton John. Stimmen Sie ab dafür, kommen Sie ins Netz, s1.de/top, und bewerben Sie sich als Kandidat. 2 aktuelle Alben warten.

0: Und wenn Sie irgendwo im Stau stecken, dann macht das doch vielleicht Spaß, schnell nochmal zwei aktuelle Alben zu gewinnen. Also mitmachen bei unserem Top-Hit-Quiz. Gleich nach dem nächsten Titel wird gespielt. Und das ist unser zweiter Neuvorschlag. Der kommt aus Deutschland vom Frank-Pop-Ensemble. Und das ist auch wieder eine Single aus ihrem Album Ride On. Da war ja schon Hip-Teens, Don't Wear Blue Jeans drauf. Mal gucken, ob sie jetzt wieder einen Hit landen können mit ihrem neuen Titel. Mit dem Titel Breakaway. Hier ist das Frank-Pop-Ensemble, zweiter Neuvorschlag für die S1-Charts. Bewerben Sie sich jetzt als Kandidat. Wir verlosen gleich zwei aktuelle Alben.
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0: Ja, ich wusste doch, da kam noch was hinten. Das war unser zweiter Neuvorschlag für heute. Das neue Stückchen vom Frank-Pop-Ensemble, der Titel Breakaway. Und jetzt spielen wir um zwei aktuelle Alben.
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0: Und wir spielen mit Katharina Bader. Guten Abend, Katharina.
2: Hallo.
0: Wie alt bist du?
2: 9
0: Jahre alt. Aber der Papa ist irgendwo hinten dran am Telefon, ne?
2: Ja.
0: Okay, also dann geht das wahrscheinlich jetzt eher an den Papa, die Frage. Wir spielen gleich The Beautiful South mit dem Titel Living Thing. Und das ist ein Titel vom Electric Light Orchestra. Und Katharina, vielleicht weiß das der Papa jetzt. Wie hieß der Chef vom Electric Light Orchestra?

0: Gib vier Namen vor. War das Jeff Stein, Jeff Lynn, Jeff Bean oder Jeff High? Hieß der Jeff Stein, Jeff Lynn, Jeff Bean oder Jeff High?
1: Jeff Lynn.
0: Du sagst Jeff Lynn und das hast du natürlich ganz alleine gewusst, Katharina, ne?
1: Ja.
0: Ja, das ist 100% richtig. Ha, klasse. Herzlichen Glückwunsch. Toll, Katharina, klasse. Zwei Alben schicken wir dir zu in den nächsten Tagen und wir wünschen dir und deinem Papa natürlich auch viel Spaß noch heute Abend bei unserer Hitparade, ne? Danke, tschüss. Das war Katharina Wader, die hat gewonnen bei uns. Das finde ich schon mal gut. Und hier kommt das Stückchen Living Thing. Original Jeff Lynn. Er hat es geschrieben für das Electric Light Orchestra. Hier ist Platz 11 in den S1 Hörercharts. Stimmen Sie jetzt ab am Telefon 60244 oder kommen Sie ins Netz s1.de. Hier sind The Beautiful South.
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0: Kommen Sie auf unsere Abstimmungsseite, machen Sie mit bei den S1-Hörercharts. Das war die 11 in dieser Woche. Living Thing mit The Beautiful South. 4,9% der Hörerstimmen von der 13 auf die 11 gegangen und seit 6 Wochen dabei. Nicole Zangele aus Tholey-Sotzweiler hat gerade gemailt. Ein ganz herzliches Dankeschön und eine tolle Sendung mit vielen schönen Hintergrundinformationen. Ja, wir bemühen uns da auch immer, Nicole. Ich kann Ihnen jetzt zum Beispiel sagen, dass Kylie Minogue 30 Zentimeter größer geworden ist. Jetzt werden Sie sagen, hey, wie ist das denn? Ja, also Kylie ist ja nur 1,50. Jetzt hat sie ihr neues Video gedreht. Das wird Giving You Up heißen. Und für dieses Video hat man sie computertechnisch auf 1,80 aufgepeppt. Dann hat das irgendwie besser funktioniert. Ich habe das Video auch noch nicht gesehen, aber so stand es in der Meldung. Also, da braucht man keine Schönheitsoperation, das geht im Computer auch. Kylie ist jetzt 1,80 und bei uns ist sie auf Platz 10 mit I Believe in You. 5,1% der Hörer haben dafür gestimmt. Der Titel ist von 8 auf 10 gefallen, in der 10. Woche dabei. Sie können dafür abstimmen. Jetzt wieder bei uns am Telefon 60244 oder im Internet. Und Sie können gewinnen. Ein Sparbuch im Wert von 200 €.
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0: Kylie Minogue, I Believe in You, die 10 in dieser Woche in der von Ihnen zusammengestellten S1-Hörer-Hitparade. 5,1% haben dafür gestimmt, von der 8 auf die 10 gegangen und in der 10. Woche dabei. Hier ist unser dritter Neuvorschlag heute Abend. Das ist jetzt ein bisschen Black Music von der amerikanischen Soul-Prinzessin Ashanti. Ihr aktuelles Album Concrete Rose hat sich sehr gut verkauft und die erste Single daraus läuft auch in den deutschen Charts. Die Nummer Only You. Hier ist Ashanti. Stehen Sie auf Black Music? Dann rufen wir uns an 60244 oder klicken Sie für Ashanti im Internet s1.de/top.
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Und das war die dritte Neuvorstellung für heute Abend. Ashanti und ihre neue Single Only You. Ein Titel haben wir noch in dieser Stunde, das ist die neuen, das sind Erasure. Mit der Single aus ihrem Album Nightbird, das übrigens in der nächsten Woche der SR1 CD-Tipp sein wird. Aber heute gibt das mal die Single. Die ist jetzt schon seit 4 Wochen in den SR1 Charts, ist abgestiegen von der 2 runter auf die 9 mit 5,3% der Hörerstimmen. Erasure mit Breathe und mehr Hits aus den SR1 Hörercharts gleich in der nächsten Stunde. Anrufen oder im Netz klicken jetzt für Erasure.

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1: Und die gibt's immer am Donnerstag zwischen 18 und 20 Uhr. 2 Stunden Ihre Lieblingshits und 2 Stunden können Sie abstimmen und gewinnen. Wir verspielen ein Sparbuch der Bank 1 Saar im Wert von 200 Euro. Am letzten Donnerstag gab's keine Hitparade. Da war Fasching im Radio und Annette Weber aus Saarwellingen hat uns dazu gerade gemailt. Erstmal vielen Dank, dass ihr eure Sendung mittlerweile sogar an den Feiertagen sendet. Das ist eine Neuerung. Das hat sich gelohnt. Das Einzige, was jetzt noch nicht geknackt worden ist, ist der fette Donnerstag. Gibt's da vielleicht Hoffnung in einem Jahr? Man könnte doch die Partymusik auch locker ab 20 Uhr für die Narren spielen, oder? Ja, Annette, ich sehe das als Kompliment und wir werden drüber reden mit der Geschäftsführung. Vielleicht schaffen wir das ja im nächsten Jahr am fetten Donnerstag trotzdem zu senden. Mal gucken. Schönen Dank dafür. Wenn Sie mitmachen wollen, kommen Sie ins Internet. sr1.de/top. Da können Sie abstimmen und gewinnen und uns einen Kommentar im Kommentarfeld hinterlassen. Oder rufen Sie an mit der Ich-Komm-Durch-Garantie hier in Saarbrücken, die 60244. Und stimmen Sie ab, zum Beispiel für Platz 8 in dieser Woche. Es wird getanzt jetzt bei uns. Der Titel ist seit 5 Wochen dabei. Ist abgestiegen von der 3 auf die 8 mit 5,5%. Aber Sie können den Titel jetzt wieder nach oben helfen in den deutschen Dance Charts. Da steht er schon ganz oben. Hier ist Michael Gray und hier ist The Weeknd.
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Und das war Michael Gray und Platz 8 in dieser Woche The Weeknd mit 5,5% von der 3 auf die 8 gefallen und in der 5. Woche dabei. Sie sorgen mit ihren Telefonstimmen oder mit ihren Klicks im Internet dafür, dass die Titel steigen oder fallen. Dirk Jung aus Ottweiler hat gerade gemailt. Ich weiß nicht warum, aber ich bringe eure neue Top-Kolumne im Netz ein bisschen mit mir in Zusammenhang. Aber klasse, darüber was zu schreiben. Man sieht, die Ideen gehen euch nicht aus. Und ich habe wieder einen Tipp für die Top 3 heute Abend. Und dann tippt der Dirk auf Platz 3 die Söhne Mannheims und wenn er ein Lied. Auf Platz 2 die Zweiraumwohnung, wir sind die anderen. Und auf Platz 1 sieht Dirk John Lord und Frieda mit The Sun Will Shine Again. Lieber Dirk, erstmal schönen Dank. Der Tipp an alle anderen, scrollt ein bisschen runter auf unserer Top-Seite. Da gibt es eine neue Kolumne mit dem Thema Wetten. Und ich kann mal sagen, Dirk, eine deiner Prognosen stimmt, aber auch nur eine. Mehr erfahren wir gleich. Hier ist erstmal unser 4. Neuvorschlag. Die Band Pur macht in diesem Jahr ja eine Kreativpause. Da wird es also kein neues Album geben. Nur Hartmut Hengler, der Sänger, hat sich dieser Kreativpause nicht angeschlossen. Er hat ein Soloalbum gemacht. Das heißt Just a Singer. Und die erste Single, die läuft schon verstärkt bei uns im Radio, die heißt Fortunate Guy. Mal gucken, ob Hartmut Hengler genügend Potenzial hat, auch Englisch in der S1-Hörer-Hitparade zu bestehen. Hier ist Fortunate Guy. Rufen Sie an 60244 oder klicken Sie für Hartmut Hengler im Netz, s1.de/

0: 0044.
1: Oh, da kommt doch ein bisschen Spannung auf. Mal gucken, ob Hartmut Engler am nächsten Donnerstag in der Top 15 ist. Das war ein Fortunate Guy und unser vierter Neuvorschlag. 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Jeden Donnerstag zwischen 18 und 20 Uhr entscheiden Sie per Telefon oder per Internet, wie die Hit-Parade aussieht. Und Sie können gewinnen mit Ihrer Stimme. Es geht um ein Sparbuch im Wert von 200 Euro. Das verlosen wir unter denen, die mitmachen. Und hier ist Platz 7 in dieser Woche. Das Duran Duran wieder in der Originalbesetzung zusammengekommen sind, das haben sie eigentlich ja Jasmin zu verdanken. Jasmin ist die Frau von Simon Le Bon. Und Jasmin hat ihren Ehemann überredet, wieder einzusteigen bei Duran Duran. Und das hat sich gelohnt. Aus dem Album Astronaut schon die zweite Single, die jetzt in den S1-Hörercharts läuft. What Happens Tomorrow bekam 5,6% der Hörerstimmen, aufgestiegen von der 10 auf die 7 und in der vierten Woche dabei. Sie entscheiden, ob Duran Duran steigen oder ob sie fallen. Anrufen und gewinnen oder klicken im Netz. S1.de/top.
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0: 10. Und wir sind drin in der Top 10. Das war Platz 7 in dieser Woche. Duran Duran, What Happens Tomorrow. 5,6% aufgestiegen von der 10 auf die 7 und seit 4 Wochen dabei. Jede Menge Mails kommen rein. Kinder, ich kann wieder alles nicht beantworten, beziehungsweise gar nicht alles vorlesen in dieser Sendung. Atze Seifert schreibt aus Beckingen: Ich würde es gut finden, wenn ihr ab sofort auch am fetten Donnerstag senden würdet. Wenn ihr Stimmen für den Programmchef braucht, meine habt ihr. 3 Ausrufezeichen. Schönen Dank, Atze, ich werde es weitergeben. Und Gerhard Hut aus Schmelz schreibt: Klasse, eure Top-Kolumne, in der sogar schon was über die Global DJs verraten wird. Ist ja auch eine klasse Nummer. Und noch was zu eurer Homepage. Könnt ihr nicht vielleicht in Zusammenarbeit mit Roland Lenz, eurem Oberstatistiker, auch eine Statistikseite ins Netz stellen? Auch das ist eine gute Idee, Gerhard. Auch darüber werden wir im S1 Top-Team diskutieren. Aber jetzt gehen wir erstmal weiter nach oben in den S1 Charts. Hier ist Platz 6, auch ein Aufsteiger. Rauf von der 9 auf die 6. Und in der 6. Woche dabei. Es gab 5,7% der Hörerstimmen bei unserer letzten Abfrage für die Zweiraumwohnung. Wir sind die anderen. Kommen Sie jetzt ins Netz. S1.de/top. Klicken Sie für die Zweiraumwohnung oder rufen Sie uns an. Sie haben die Ich komm durch Garantie am Telefon. Die 60244 in Saarbrücken. Und dann können Sie gewinnen. Ein Sparbuch im Wert von 200 €. Abstimmen. Zum Beispiel jetzt für die Zweiraumwohnung.
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0: Die 6 heute Abend in der S1 Hörer Hitparade. Die Zweiraumwohnung mit Wir sind die anderen mit 5,7% der Hörerstimmen von 9 auf die 6 gestiegen in der 6. Woche dabei. Und Björn Rietz schreibt gerade, selten gefallen mir 2 Titel von einer Band hintereinander sehr gut. Aber bei der Zweiraumwohnung ist es so. Spiel mit fand ich genial und Wir sind die anderen ist jetzt sogar noch ein bisschen besser. Und dann hat Björn natürlich abgestimmt für die Zweiraumwohnung. Hey, dann wollen wir mal gucken, wo die am nächsten Donnerstag landen werden. Machen Sie mit bei uns, stimmen Sie ab für Ihre Lieblingstitel und Sie können gewinnen einen Sparbuchenwert von 200 Euro von der Bank 1A. Jetzt haben wir erstmal den vorletzten Neuvorschlag für heute und der kommt von Nelly Furtado. Der kommt aus ihrem Album Folklore und Nelly, die hat sich jetzt privat ein bisschen rar gemacht. Sie wird sich zurückziehen. Sie hat gesagt, sie hat mehr Zeit nötig für ihre Familie, für ihren Mann und für ihre Tochter. Es wird also in der nächsten Zeit nichts Neues geben von Nelly. Dann wollen wir mal gucken, ob diese Single hier noch den Sprung in die Top 15 schafft. Sie entscheiden es jetzt am Telefon 60244 oder kommen Sie ins Netz s1.de/top. Hier ist Nelly Furtado. Vorletzter Neuvorschlag für die S1 Charts und The Grass is Green.
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0: Vorletzter Neuvorschlag für die S1-Charts. Die neue Nelly Furtado-Single und The Grass is Green. 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Was machen wir übrigens heute Abend im interaktiven Radio? Ich kann es Ihnen jetzt schon mal sagen. Ab 21 Uhr gibt es heute bei uns ein exklusives S1-Live-Konzert. Und wir haben uns heute mal so ein kleines Thema gegeben. Wir haben gesagt, wir spielen mal was mit tollen Pianisten bzw. Pianistinnen. Also das Piano, das Klavier steht ein bisschen im Mittelpunkt bei unserem Live-Konzert. Starke Sachen dabei. Und in der nächsten Stunde spielen wir Ihre Wunsch-Hits. Da können Sie sich jetzt schon ein paar Gedanken machen, denn wir spielen in der nächsten Stunde nur Bands und Interpreten, die seit mindestens 20 Jahren im Musikgeschäft sind. Und wir überlassen es Ihnen, ob Sie sich nun einen Klassiker raussuchen, also aus den Anfangsjahren dieser Bands, oder ob Sie lieber einen aktuellen Titel von den Interpreten oder von den Bands hören wollen. Wunsch-Hits in der nächsten Stunde. Mehr dazu gibt es in ein paar Minuten. Und wir gehen gleich in die Top 5 der S1-Hörercharts.
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0: Und der S1-Hörer melden noch Blitzer auf der A8 in Höhe Zweibrücken City, auf der B41 Höhe Birkenfeld, zwischen Telai und Primstal in Merchweiler in der Brückenstraße und am Ortseingang von Reiskirchen. Ansonsten gute Fahrt, es ist 19.30 Uhr.
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0: Die S1-Hörercharts, Sie haben sie zusammengestellt vor 14 Tagen. Am letzten Donnerstag war ja fetter Donnerstag. Da haben wir sie ausfallen lassen, die Hitparade. Hier ist das Ergebnis von vor 14 Tagen. Und wir haben neu vorgestellt vor 14 Tagen, beziehungsweise vor 3 Wochen dann in dem Falle, die Söhne Mannheims mit ihrer Single Und wenn ein Lied. Und die stehen in den deutschen Top 100 immer noch ganz, ganz weit oben. Bei uns sind sie eingestiegen von 0 auf die 5 mit 6,7% der S1-Hörer. Finden Sie den Titel klasse? Rufen Sie uns an. 60244 oder klicken Sie netz s1.de/top. Sie können gewinnen. Ein Sparbuchenwert von 200 Euro, wenn Sie mitmachen. Hier ist die neue 5.
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1: Eingestiegen von 0 auf die 5 in die S1-Hörer Hitparade, die Söhne Mannheims und Wenn ein Lied. Mit 6,7% sind sie neu dabei in den Charts. Und da steckt vielleicht noch Potenzial drin. Sie können es entscheiden heute Abend. Und Christian Rösinger aus Güdingen hat uns gerade ins Studio gemeldet. Tja, die Deutschen, sie sind schwer im Kommen. Alle 5 deutschen Titel spielen bei euch eine super Rolle in der S1-Hörer Hitparade. Ja, stimmt, Christian. Zum Beispiel auch gleich der nächste Titel. Das ist nämlich der Aufsteiger der Woche in dieser Woche. Und das hat garantiert auch etwas mit ihrem tollen Konzert in der Saarbrücker Garage zu tun. Hier sind Stefanie, Andreas, Thomas und Johannes. Hier sind Silbermonds. Mit ihrer Sinfonie sind sie von 12 auf die 4 aufgestiegen und es gab 7,1% der S1-Hörerstimmen in der 10. Woche dabei. 2 Wochen dürfen sie noch. Stimmen sie jetzt ab für die Sinfonie.
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0: rauf von der 12 auf die 4. Silbermond mit der Symphonie. 7,1% gab es für den Titel. Ist schon in der 10. Woche dabei, aber mal wieder super aufgestiegen. Glückwunsch an Silbermond. Es gibt noch mehr deutsche Musik gleich, aber vorher unser letzter Neuvorschlag für heute. Und das ist wie immer ein SR1-Hörertipp. Und den haben wir ausgelost. Und es ist eine wunderschöne Nummer. Auch wieder ein Knaller bei den Neuvorstellungen heute. Es geht um Ronan Keating und Yusuf Islam oder wie der Mann früher hieß, als er den Song geschrieben hat, Cat Stevens. Die beiden haben die neue Version gemacht von Father and Son. Und die stellen wir vor, diesen Klassiker. Schafft er den Sprung in die Hitparade? Sie entscheiden es jetzt am Telefon 60244. Das ist die Top-Hotline. Oder kommen Sie ins Netz s1.de/top. Geben Sie Ihre Stimme für Ronan Keating und Yusuf Islam. Hier ist Father and Son und Sie können gewinnen ein Sparbuch im Wert von 200 Euro.
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1: So, ich habe vorhin ganz vergessen zu sagen, wer sich diesen Titel überhaupt gewünscht hat bzw. bestellt hat bei uns. Das war Dietmar Luth aus Marpingen. Dietmar, schönen Dank dafür. Wollen wir mal gucken, was die ersten Hörer jetzt aus diesem Titel machen. Ronan Keating und Yusuf Islam bzw. Cat Stevens und Father and Son, der letzte Neuvorschlag für die S1-Hörer-Hitparade. 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Willkommen zu den Top 3 in dieser Woche. Oh, da hat sich aber doch was verändert. Na gut, die Leute im Netz, die die Titel aufgelistet sehen, die allerdings in alphabetischer Reihenfolge im Netz stehen, die können sich jetzt ungefähr ausrechnen, was kommt. Aber hier ist erstmal Platz 3. Das ist ein Aufsteiger. Letztes Mal war er auf der 4 und es gab 7,2% für diesen Titel. Der Titel ist seit 6 Wochen dabei. Hier ist Musik aus Deutschland. Hier sind Juli und hier ist die geile Zeit. Rufen Sie an dafür 60244 in Saarbrücken oder kommen Sie ins Netz s1.de/top. Wer abstimmt, kann gewinnen. Ein Sparbuch im Wert von 200 €.
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0: aufgestiegen von der 4 auf die 3. Juli mit geile Zeit mit 7,2% der Hörerstimmen. Der Titel ist in der sechsten Woche dabei. Wir kommen zur 2 und dazu schreibt gerade Esther Lohrscheider aus Becking ins Studio. Ich habe da mal eine Frage zu den Global DJs. Dürfen die das Originallied San Francisco eigentlich benutzen oder woher haben die Rechte an dem Lied? Kann eigentlich jeder x-beliebige sich irgendeine alte Nummer nehmen und daraus einen neuen Hit samplen? Esther, Antwort folgendermaßen. Wenn du einen Hit samplest, ich sag mal aus den letzten 2-3 Jahren, dann ist das richtig teuer. Da musst du richtig viel Geld dafür bezahlen. Aber wenn man einen Hit samplet, der älter als 30 Jahre alt ist, dann wird es nicht mehr so teuer. Dann zahlt man nämlich dem Interpret bzw. dem Komponisten einen Pauschalbetrag und das geht eigentlich. Und dann hat man die Rechte an eben dem Sample. Und das haben sie gemacht. Genau, nämlich Mikkel, der DJ aus Dänemark, und Konrad und Florian, zwei DJs aus Holland. Das sind die Global DJs und die haben wir vorgestellt. Und sie haben den Sound of San Francisco bzw. das Original aus dem Jahr 1967 für ihr Lied neu verwendet. Die Nummer von Scott McKenzie. Die Global DJs, wir haben sie vorgestellt vor 14 Tagen. Sie sind drin, von 0 auf 2 eingestiegen mit 8,3%. Stimmen Sie ab dafür jetzt am Telefon 60244 oder klicken Sie im Netz s1.de/top. Hier ist The Sound of San Francisco. Neu dabei, hier sind die Global DJs.
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von 0 auf die 2 eingestiegen. The Sound of San Francisco, die Global DJs mit 8,3%. Hier ist die Übersicht, Statistik. Rausgefallen sind Keen, This is the Last Time nach 12 Wochen. Lisa Stansfield raus, Treat Me Like a Woman. Nicht geschafft haben es Criteria mit Liberatio, DJ Bobo mit Pirates of Dance, Tirio mit Jupiter und Moose T mit Right About Now. In der nächsten Stunde spielen wir im interaktiven Radio Feierabend ihre Wunschhits. Bedingung, ihre Lieblingsbands oder Interpreten müssen seit mindestens 20 Jahren im Geschäft sein. Egal, ob sie sich einen Titel von damals oder von heute wünschen. Seit 20 Jahren sollten die Leute im Geschäft sein. Rufen Sie uns jetzt an auf der Wunsch-Hotline 2131 in Saarbrücken. Oder schicken Sie uns eine Message ins Studio mit Ihrem Musikwunsch von einem Interpreten oder einer Band, die seit 20 Jahren im Geschäft sind. Und auf der 1 in den S1-Charts hat sich nichts verändert in dieser Woche. Mit 9,1% oben stehen geblieben, in der 9. Woche mittlerweile. Hier sind John Lord und Frida. Und hier ist The Sun Will Shine Again.

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Guten Tag, meine Damen und Herren. Herzlich willkommen zu Hause auf SR1, Europawelle Saar. Mittlerweile 211 Meter gleich 1422 Kilohertz und natürlich UKW 1 Kanal 3 gleich 88 Megahertz. Herzlich willkommen zur ganz genau 654. Ausgabe der Deutschen Schlagerparade. Heute, wie bereits gehört, eine Direktübertragung aus dem Theater am Stiefel in der Saarbrücker Altstadt. 654. Ausgabe, 3 Neuvorstellungen, 10 Platzierte und unser Schlagerparaden-Schnelldurchlauf. Wir beginnen mit der ersten Neuvorstellung, Schlaf heute hier. Das gilt ganz sicher nicht für unsere Zuschauer hier im Stiefel. Das ist der neueste Titel von Jürgen Markus, Schlaf heute hier, die Startnummer 1.

0: So, da, meine Damen und Herren, haben Sie bemerkt, dass bei einer Live-Übertragung alles passieren kann. Der Plattenspieler hing. Kurze Frage an meine Kollegin von der Technik, Claudia. Ist das reparabel?
1: Im Prinzip ja.
0: Im Prinzip ja. Im Prinzip ja, hoffentlich auch in der Praxis. Ich hoffe, das klappt. Wir können es einmal ausprobieren. Der Titel wäre ja noch ein bisschen länger gewesen. Wir haben ja die Zeit. Noch einmal kurz auflegen. Helmut Will im Ü-Wagen zieht noch einmal die Leitung hoch. Vielleicht schaffen wir es noch. Aha. Alle Zweifel beseitigt.
2: Schick sie hinaus.
0: Wir schicken sie hinaus. Ja, der Plattenspieler schläft anscheinend noch ein bisschen. Wir sollten dann vielleicht auf den einen Plattenspieler überwechseln. Ich mache dann zwischendurch längere Ansagen, denn ich könnte den nächsten Titel zum Beispiel ansagen, der da heißt, hey, hello, wie geht's? Die Frage kann ich gleich weitergeben an die Interpretin des Titels, nämlich an Janine. Janine, ich begrüße Sie. Bonjour, comment allez-vous?
3: Bonjour, je vais très bien, merci.
0: Aber Sie sprechen perfekt, Sie sprechen perfekt. Es geht mir eigentlich auch relativ gut, wenn unser Plattenspieler repariert ist, geht es mir noch besser. Aber Sie sprechen so gut Deutsch, dass wir uns gar nicht Französisch unterhalten müssten, denn meins ist auch sehr schlecht, mein Französisch. Sie kommen von wo?
3: Von Straßburg, genau.
0: Von Straßburg, genau.
3: Bei uns ist das halt so im Elsass, dass man die deutsche Sprache mitlernt und wenn man sich ein bisschen damit beschäftigt, geht es ganz schön gut.
0: Es kann eigentlich gar nichts Besseres geben, als wenn man zweisprachig aufwächst. Bei Ihnen zum Beispiel in Luxemburg, in Belgien, in Holland ist das der Fall. Bei uns leider nicht immer, vielleicht noch hier gerade in den Grenzbezirken spricht man sehr oft Französisch, aber ansonsten im Bundesgebiet kaum zweisprachig, was sehr schade ist, bis auf das, was man eben in der Schule lernt. Janine, Sie kommen aus einem Gebiet, aus einem Weingebiet. Elsass ist eine Weingegend. Und wenn man ganz gleich, wo man heute hinkommt, jeder Ober empfiehlt als erstes Edelzwicker.
3: Ja,
0: der
3: genau.
0: kommt aus Ihrer Gegend.
3: Ja, der kommt aus meiner Gegend und es ist ein Weißwein, der ist so eine Mischung von verschiedenen Weinen. Ja, und das schmeckt an für sich ganz sehr gut.
0: Ich habe nur festgestellt, eigentlich muss Edelzwicker so groß sein wie die Bundesrepublik Deutschland. Das muss ein Land sein, denn wo Sie hinkommen, ganz gleich, im besten Restaurant, in der Eckkneipe, in der Stehbierhalle, überall, sagt sofort jeder Kellner, jeder Barkeeper, möchten Sie nicht einen Edelzwicker haben?
3: Genau.
0: Was da alles unter Edelzwicker verkauft wird.
3: Das habe ich auch schon bemerkt, seitdem ich in Deutschland sehr viel rumreise. So.
0: Richtig. Genau. So, Sie reisen rum, Sie bringen den französischen Charme per Schallplatte in die Bundesrepublik und Ihr neuester Titel heißt Hey, hello, wie geht's? Ich hoffe, es geht gut. Startnummer 2. Ich hoffe, es geht auch gut mit dem Plattenspieler. Hier ist die Startnummer 2 und Janine.

hallo. Wie geht's? Du hast dich überhaupt nicht verändert. Das war Janine mit der Startnummer 2. Ich danke, wünsche eine gute Heimreise und ich hoffe ein Wiederhören am kommenden Samstag. Es entscheiden unsere Hörer, Sie wissen, meine Damen und Herren, zu Hause und auch hier im Stiefel, die erste deutsche demoskopisch ermittelte Rundfunk-Hitparade. Weiter mit der Startnummer 3, also der dritte Neuvorschlag, Sommerwein, Keith Barry, die 3.

sie sollte für uns nie zu Ende gehen. Ich würde sagen, diesen Plattenspieler schieben wir jetzt ganz zur Seite, falls zufällig ein Zuschauer im Raum ist, der ihn mitnehmen möchte. Wir sagen, wo wir ihn hinstellen. Also, nachdem gestern Abend gerade Klaus Hafenstein in meiner Pyramide einen Titel sang, der so gut dazu passt, schmeiß weg. So, meine Damen und Herren, wir kommen zu den Neuvorstellungen. Das heißt, wir hatten die Neuvorstellungen, wir kommen zu den Spitzenreitern, die gewählt wurden von den Mitmenschen, die mitspielen bei der demoskopisch ermittelten Rundfunk-Hitparade. Auf dem 7. Platz und das von 0. Die neueste Scheibe von CC, von Costa Cordalis, der Titel Spiel Buzuki, die 7.

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1: Ich gehe ganz sicher recht in der Annahme, dass meine Kollegin Claudinchen von der Technik ist nur eine Sorge hat. Wie schafft sie mit einem Plattenteller später unseren Schnelldurchlauf? Aber ich bin sicher, sie schafft es. Ich wollte Ihnen sagen, meine Damen und Herren, falls Sie später eingeschaltet haben sollten, Sie hören die 654. Ausgabe der Deutschen Schlagerparade auf SR1 Europawelle Saar. Heute in einer Direktübertragung aus dem Theater am Stiefel in der Saarbrücker Altstadt. Wir kommen zum 6. Platz von 7 auf 6 plus 1 für Elfi Graf, die immer rauf und runter rutschte in der Schlagerparade, jetzt zum 8. Mal dabei ist, also bitte nicht wieder wählen, sie hat das Ziel 8 erreicht und 8 heißt auf dem Wege zur goldenen Europa zu sein mit dem Sunday Girl, Elfi Graf diesmal auf 6.

Sunday Girl war das. Von 7 auf 6 zum letzten Mal dabei. Insgesamt 8 Mal dabei gewesen. Eine kleine Korrektur, meine Damen und Herren. Ich sagte immer aus dem Theater am Stiefel. Es heißt im Stiefel. Ich bitte um Verzeihung. Wir gehen weiter mit dem 5. Platz von 6 auf 5 plus 1. Ich schrieb nie ein Lied für Karin. Ein großes Problem für Udo. Nie ein Lied für sie geschrieben zu haben. Er hat es nun geschrieben. Udo Jürgens auf dem 5. Platz und das von 6, also plus 1.

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2: Ja, jetzt kann man fast sagen können, kostenlos Erdöl wird von da nicht geliefert. Und ich finde das schön, dass Sie an der Stelle klatschen, meine Damen und Herren. Denn Energie sparen sollten wir, glaube ich, alle. Und was gerade eben der Carlo von Tiedemann vom NDR in Hamburg so schön sagte, hohe Gänge jubeln auch ganz schön den Sprit zum Fenster aus. Manchmal geht es nicht anders, wenn einem die Zeit im Nacken sitzt, aber dennoch sollte man hin und wieder darauf achten, ein bisschen langsamer, ein bisschen vernünftiger zu fahren. Schlagerpreisfragen haben wir auch, wie Sie alle wissen. Sie wissen auch, was Sie gewinnen können. Ich sage Ihnen das später. Beim letzten Mal fragte mein Kollege Jan Hofer, wer singt die deutsche Fassung von El Lute? Die singt Michael Holm. Wer sang die Originalfassung? Boni M. War also die richtige Antwort, Boni M. Dann können wir doch bereits jetzt zu dem kommen, der das gewonnen hat. Um was es jetzt geht, was er gewonnen hat, sage ich später. Zunächst einmal möchte ich sagen, wer gewonnen hat. Franz Josef Jütten. 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Lieber Herr Jütten, wenn ich jetzt hier in meiner Buchführung, da haben wir alles, das finde, was ich Ihnen sagen wollte. 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Ich gratuliere Ihnen. Falls Sie auch gewinnen möchten, dann hören Sie weiter zu. Wir haben auch heute wieder eine Frage, die Sie beantworten müssen. Und wenn Sie dann Glück haben, könnten Sie der nächste Gewinner sein. Wir kommen zum vierten Platz, von 3 auf 4 zurückgefallen. Jetzt die Frage, aus welchem Land stammt der nächste Interpret? Aus welchem Land stammt Howard Carpendale? Wo steht seine Wiege? Wo wurde er geboren? Bitte nicht flüstern hier. Jetzt merkt man, dass wir Gäste haben. Vorhin habe ich gesagt, man merkt das zu Hause gar nicht. Nicht flüstern. Unsere Hörer zu Hause sollen es raten. Sie auch, wenn Sie mitspielen möchten. Die Adresse gebe ich Ihnen auch gerne noch einmal. SR1 Europawelle Saar, Kennwort Schlager, Parade 66 Saarbrücken, Postfach 1050. Aus welchem Land stammt Howard Carpendale? Neueste Scheibe von ihm, Nachts, wenn alles schläft, 4. Platz, -1.

Nachts, wenn alles schläft, solltest du bei mir sein. Das war Howard Carpendale. Auch den Titel schrieb er wieder selber. Fred J. schrieb die deutschen Zeilen dazu. Nachts, wenn alles schläft, Howard Carpendale, Schlagerpreisfrage. Diesmal hier flüstert bitte keiner im Stiefel. Aus welchem Land stammt er? Wo steht seine Wiege? Wo ist er zu Hause? Weiter mit dem dritten Platz von 2 auf 3. Einen Minus für Mireille Mathieu. Neueste Scheibe. Zu Hause wartet Natascha. Hier wartet Mireille Mathieu. Dritter Platz.

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4: Ja, und dann nichts haben, nicht? So, meine Damen und Herren, ich danke Ihnen. Ich hätte jetzt auch gerne eins vor mir, aber das klappt hier anscheinend nicht. So, dann geht es weiter mit dem nächsten Titel auf dem zweiten Platz und das von Null. Zweifelsohne Shootingstar dieser Ausgabe, vorhin bereits gesagt, dass die Frage vom Jan das letzte Mal war, wer singt denn die Originalfassung von El Lute? Antwort war natürlich Boni M. Eine nicht allzu schwere Frage. Dennoch kamen ungeheuer viele falsche Einsendungen. Frank Farian schrieb auch diesen Welthit für Boni M. Und die deutsche Fassung produzierte er mit Michael Holm. Von 0 auf 2. El Lute.
5: Dies ist die Geschichte von El Lute. Einem Mann, der geboren wurde, um wie ein wildes Tier gejagt zu werden, weil er arm war und sich nicht wehren konnte. Aber er gab sich mit seinem Schicksal nicht zufrieden und heute wurde seine Ehre wiederhergestellt.

das war Elute, das war der zweite Platz, das war Michael Holm, damit Shootingstar dieser Ausgabe. Applaus auch im Theater im Stiefel in der Saarbrücker Altstadt. Meine Damen und Herren, bevor wir zur Nummer 1 kommen, zum Spitzenreiter kommen, muss ich Ihnen sagen, was rausfiel. Automatisch fiel Katja Epstein raus, denn 8-mal war sie dabei mit dem Titel Trink mit mir. Automatisch also auf dem Wege in Richtung Goldene Europa. Nach dem 5. Mal verabschiedete sich bereits 3-mal vor dem Endziel Chris Roberts mit dem Titel Hals über Kopf verliebt. Hals über Kopf fiel er leider zurück auf den 8. Platz, ganz kurz hinter dem 7. Feld. Und auf dem 9. Platz, damit nicht platziert, Rosi, wollen wir nochmal drüber reden. Die Fans ließen nicht mit sich reden. Truckstops neueste Scheibe fiel damit zurück und ist damit in den Keller gefallen. Wir kommen zum 1. Platz, Schwarzes Gold, neueste Scheibe von Peter Alexander, zum 2. Mal auf 1.

Schwarzes Gold, das war Peter Alexander auf dem ersten Platz und das zum zweiten Mal, insgesamt erst dreimal dabei, ein Titel von Ralf Siegel. Wir haben ein bisschen vorher geblendet, Sie haben das zu Hause längst gemerkt, wenn Sie die Platte kennen. Es waren so ein paar Sekunden zu wenig, genau wie bei Elute. Aber meine Damen und Herren, falls Sie es nicht mitbekommen haben, sollten wir haben hier bei unserer Direktübertragung so einen kleinen Fehler gehabt, ein Plattenspieler fiel aus. Das heißt, dass Claudinchen, unsere Kollegin von der Technik, zusammen mit Helmut Will, jetzt mit einem Plattenteller unseren Schnelldurchlauf fahren müssen. Daher die paar Sekunden, die wir sparen wollten. Wir beginnen mit dem ersten Neuvorschlag. Jürgen Marcos, Schlaf heute hier.

Das war der erste neue Vorschlag. Jörn Markus, der Titelschlaf heute hier. Der zweite Vorschlag heute bei uns zu Gast. Aus dem Elsass stammend Janine mit dem Titel Hallo, wie geht's? Ihr ging's gut, dem Plattenspieler auch. Start Nummer 2.

So, das war Janine mit dem zweiten Neuvorschlag. Der dritte Neuvorschlag, Sommerwein. Einen Sommer hatten wir nicht, einen Sommerwein haben wir vielleicht, da der Herbst ein paar schöne Tage hatte. Keysberry, der dritte Neuvorschlag.

Ah, das klingt so herrlich nach Urlaub, ne? So, das war der Sommerwein Kiesberry auf dem dritten, das heißt der dritte Neuvorschlag. Die Platzierungen. 7. Platz. Vicky hatte bereits einen großen Erfolg mit der Bouzouki, mit einem Instrument aus ihrer Heimat. Gleiche Heimat, Costa Cordale. Spiel Bouzouki. Von 0 auf 7.

Spiel Buzuki. Das war der 7. Platz und das von 0 CC Costa Cordales. San Diego zum 8. Mal dabei. Bitte nicht wieder wählen. Und das ist auf dem Plattenteller liegend, jetzt drehend, 11 Grad.

Natürlich lag die Platte nicht etwa Elfi auf dem Plattenteller. Die Platte von Elfi, 6. Platz. 5. Platz, von 6 auf 5. Plus 1 für, ich schrieb nie ein Lied, für Karin, Komponist, Udo Jürgens und natürlich auch Interpret. 5. Platz.

Von 6 auf 5. Udo Jürgens, ich schrieb nie ein Lied für Karin. Zwischendurch Kompliment an unsere Claudia. Das kann man noch mit Applaus machen. Was die da treibt, ist ungeheuer, mit einem Plattenspieler und dann auch noch auf Zeile kommen. Vielleicht schafft es jetzt schon wieder. Bei Howard Carpendale, Schlagerpreisfrage. Wo stand seine Wiege? Nacht, wenn alles schläft. Neuester Titel.

Bei der 654. Ausgabe war er zum zweiten Mal dabei. Einmal auf 3, heute auf 4, Howard Carpendale. Von 2 auf 3, minus 1, auch für Mireille Mathieu mit der neuesten Scheibe von ihr. Christian Bruhn schrieb dieses Werk. Zu Hause wartet Natascha.

Mireille Mathieu zu Hause warten. Natascha, zweiter Platz, Elute und das von Null, ein Titel von Frank Farian, den er nicht nur für Boni M. schrieb, sondern auch für Michael Holm und mit ihm produzierte. Elute.

Und das war Michael Holm auf dem zweiten Platz und das von Null. Zum zweiten Mal auf dem ersten Platz, zum zweiten Mal Spitzenreiter der Titel, Schwarzes Gold, Interpret P.A. Peter Alexander.

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1: Das war Peter Alexander auf dem ersten Platz, immer noch Spitzenreiter, das zum zweiten Mal schwarzes Gold. Sie, meine Damen und Herren, wenn Sie mitspielen möchten, möchte ich Ihnen sagen, Frage wäre heute gewesen, wo steht die Wiege von Howard Carpendale? Unsere Adresse ganz einfach, SR1, Kennwort Deutsche Schlagerparade, Postfach 1050 in 66 Saarbrücken. Antwort, wo steht die Wiege? Schreiben Sie das Land auf, vielleicht sogar die Stadt, falls Sie es wissen. Und dann könnten Sie gewinnen. 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Sie merken, ich werde ein bisschen heiser, gut so, denn die Sendung ist beendet. Wir hören uns wieder morgen um 15:05 auf SR1 Europa Welle Saar zur neuesten Ausgabe von Sport und Musik. Ihnen, liebe Sportfreunde, heute viel Spaß bei unserer heutigen Sportsendung. Möge Ihre Mannschaft, wenn sie die bessere ist, gewinnen. Alles Gute für Sie, für heute bin ich weg. Ihr Dieter Thomas Heck, morgen dann pünktlich wieder da. Ihr DTH, auf Wiederschauen im Stiefel in Saarbrücken.

0: 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Vor einem Glaubenskrieg um die Gesamtschule hat Bundesbildungsminister Schmude gewarnt. Auf der Bundesvertreterversammlung des Verbandes Bildung und Erziehung in Mainz bezeichnete es Schmude am Nachmittag als engstirnigen, schädlichen Missbrauch der Bildungspolitik, wenn ausgerechnet hier schon jetzt das Vorfeld für die Wahlkämpfe des nächsten Jahres bereitet werden solle. Er bezog sich mit dieser Bemerkung auf den aktuellen Streit um die Gesamtschule zwischen SPD und FDP einerseits und CDU und CSU auf der anderen Seite. Schmude wandte sich insbesondere gegen die Forderung der Unionsparteien, Inhalte und Ergebnisse des herkömmlichen Schulsystems zum Maßstab der Abschlüsse auch der Gesamtschulen zu machen. CDU-Generalsekretär Geißler hofft zwar auf ein Wahlkampfabkommen zwischen den Parteien, beurteilt aber die Chancen eines unabhängigen Schiedsgerichts skeptisch. Im Süddeutschen Rundfunk sagte Geißler heute, er bezweifle, dass polemische Entgleisungen von Schiedsgerichten wirksam zu verhindern wären. Der beste Schiedsrichter sei in der Tat der Wähler. Er könne mit seiner Stimmabgabe auch über die Einhaltung der Fairnessregeln urteilen. Geißler kündigte an, er werde den anderen Bundestagsparteien den Entwurf eines Wahlkampfabkommens zuschicken. Die Hamburger FDP-Vorsitzende und Bundestagsabgeordnete Helga Schuchert hat davor gewarnt, durch Festhalten an Prestigedenken eine Lösung der Unvernunft für die Zukunft des Norddeutschen Rundfunks zu schaffen. Nach ihren Worten hält es die FDP für unerträglich, dass das Schicksal des NDR an der Halsstarrigkeit und an einem auf persönliches Prestige ausgerichteten Handeln dreier Landespolitiker hänge. Schließlich seien damit einschneidende Veränderungen in der Rundfunk- und Fernsehversorgung der Bevölkerung Norddeutschlands verbunden. Frau Schuchert plädierte dafür als Übergangslösung, den NDR-Vertrag zunächst um 5 Jahre zu verlängern. Die Vereinigten Staaten haben die Bundesrepublik Deutschland und Italien eindringlich davor gewarnt, die Ölimportbeschlüsse des Weltwirtschaftsgipfels in Tokio weiter zu unterlaufen. Wie heute in Washington bekannt wurde, soll auch anderen Gipfelteilnehmern die amerikanische Besorgnis nahegebracht worden sein, dass nationale Alleingänge bei Öleinkäufen die Bemühungen um Preisberuhigung insbesondere auf dem freien Ölmarkt beeinträchtigen könnten. In Tokio hatten die USA, Kanada, Japan, Großbritannien, Frankreich, Italien und die Bundesrepublik Deutschland Grenzen für ihre Öleinfuhren gesetzt und vereinbart, den freien Ölmärkten fernzubleiben. Nach Besuchen in Frankreich, der Bundesrepublik Deutschland und Großbritannien ist der chinesische Partei- und Regierungschef Hua zum Abschluss seiner Europareise in Italien eingetroffen. Mit der Regierung in Rom will Hua vor allem über die Ost-West-Beziehungen, die Entspannungspolitik und die internationalen Krisenherde sprechen. Auch die beiderseitigen Wirtschaftsbeziehungen und Fragen der Europäischen Gemeinschaft dürften zu den Themen gehören. Papst Johannes Paul hat sich heute vor Ärzten und Wissenschaftlern im Vatikan zur Geburtenplanung geäußert. Er bekräftigte dabei die Forderung der römischen Kirche nach sexueller Enthaltsamkeit als, wie er sagte, natürlicher Geburtenkontrolle. Zugleich wandte sich der Papst gegen die Legalisierung des Schwangerschaftsabbruchs. Abtreibung wie künstliche Geburtenverhinderung lägen auf einer Linie, die heiße Angst vor dem Nachwuchs und Ablehnung des Lebens. Eine neue Straßenbrücke über den Rhein ist heute in Düsseldorf dem Verkehr übergeben worden. Die als Teil der Autobahn 46 gebaute Brücke hat viele Superlative. Sie ist 1165 Meter lang und hat eine Spannweite von 368 Metern. Der 145 Meter hohe Pylon ist der höchste aller Rheinbrücken. Der neue Rheinübergang hat 6 Spuren für Autos, dazu Rad- und Fußgängerwege. Die Brücke ist in 3,5 Jahren gebaut worden und hat rund 104 Millionen Mark gekostet. SR1, Europawelle Saar, das Wetter bis morgen Abend. Im Saarland und in Rheinland-Pfalz zunächst heiter bis wolkig. Gegen Abend Bewölkungszunahme und Regen, der auch morgen anhält. Nächtliche Tiefstemperaturen um 4 Grad, Tageshöchstwerte morgen 10 bis 14 Grad. Allmählich auflebender Morgen, zum Teil frischer Wind um Südwest. Im übrigen Deutschland nach Nebelauflösung örtlich heiter. In der Nacht von Westen her Durchzug eines Regenbandes, Tiefstwerte zwischen 7 und 2 Grad, Tageshöchsttemperaturen morgen 4 bis 10, im Westen 10 bis 14 Grad. Die weiteren Aussichten bis Montag, unbeständig und mild. Einige Wetterbeobachtungen von 13 Uhr. München wolkig 5 Grad, Hamburg heiter 6, Saarbrücken heiter 8 und Paris bedeckt 10 Grad. Das waren die Nachrichten, Redaktion Klaus Bouillon.
1: Und nun schalten wir ins Jahr 1978 rüber zu Radio Luxemburg und Axel Fitzke mit den großen 8.

0: So, das war das. Zwei Stunden Spiele, Spaß und Spannung. Die Crew hat sich verabschiedet. Mittlerweile 14 Uhr und 20 Sekunden. 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
1: Oh, that's it. Thank you very much.
0: Nun denn, liebe Ab- und Zuhörer, wieder einmal ist es soweit. Hier sind sie, die großen Acht von RTL. Am Mikrofon begrüßt ihr auch heute wieder ihr Spätwen, der Axel. In der Technik. Unser Kamel heute, grüß dich Kamel. Uns lange nicht gesehen, gell? Urlaub gehabt? Ja, er war Unkrautjäten im Ösling gewesen. So, wir haben wieder 60 Minuten Zeit, in den großen Acht herumzukramen und starten wir heute erstmal wieder mit den vier Neuvorstellungen. Und zwar in der Hoffnung, dass eine hängen bleibt, eine kleben bleibt. Nun, das wird sich morgen entscheiden. Jedenfalls auf Platz 12 heute, zum ersten Mal dabei, sie heißt Blondie, ein sehr hübsches Mädchen. Der Titel heißt Dennis, take it away.

0: Hey, ganz oben in den Charts in England. Blondie, der Titel hieß Denise, Neuvorstellung auf Platz Nummer 12. So, inzwischen habe ich auch geklärt, was eigentlich mit unserem Techniker war. Er hat eigentlich schon die Frühjahrskartoffeln gesetzt. Es wird jetzt ja Zeit, also alle, die uns jetzt hören, die so einen kleinen verträumten Garten irgendwo hinterm Haus haben, es wird Zeit, dass die Frühjahrskartoffeln gesetzt werden, damit sie auch früh die Kartoffeln haben. So, das war Platz Nummer 12. Denise von Blondie.
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0: Nee, also wirklich. Ich hatte mal einen Freund, der war Karatekämpfer. Dann hat man ihn zum Militär eingezogen. Und beim Grüßen hat er sich ernstlich verletzt. So, zurück zu den großen 8 von Radio Luxemburg. Auf Platz Nummer 11 ebenfalls eine Neuvorstellung. Und diese stammt von Dorte. Und der Titel heißt Und dann war es Liebe.

0: Wird die Dorte morgen dabei sein in den großen Acht? Nun, das werden Sie entscheiden. Das war Platz Nummer 11 und dann war es Liebe. 14 Uhr und 11 Minuten auf den fröhlichen Wellen von...
1: 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Sayonara.
0: Ach, dieser Gong, herrlich. Hier kommt er, Platz Nummer 10, eine Neuvorstellung. Die Gruppe heißt Sailor, der Titel heißt, genau, Romance.

0: Na, dieser Titel passt ja wunderbar in die jetzige Jahreszeit. Ein bisschen kribbeln. Es wird Zeit, dass man eine kleine Romanze hat. So, das war Platz Nummer 10. Sheila hieß die Gruppe.
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0: Und zurück zu den großen 8 von Radio Luxemburg. Hier kommt Platz Nummer 9. Ebenfalls eine Neuvorstellung. Hier ist Mireille Mathieu und der Titel heißt Santa Maria.

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1: Mireille Mathieu, Santa Maria auf dem 9. Platz. Das war, richtig, eine Neuvorstellung. Also, das waren sie. 4 Stück an der Zahl. Auf Platz Nummer 12, Dennis, gesungen von Blondie. Auf Platz Nummer 11, Neuvorstellung. Und dann war es Liebe. Das ist die allerneueste Aufnahme von der Dorte. Auf Platz Nummer 10, Sailor und Romance. Und auf Platz Nummer 9, ich sagte es eben schon, Santa Maria, gesungen von Mireille Mathieu.
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1: Bald hat sie Tanzverbot. Bald hat sie wirklich Tanzverbot. Sie tanzt immer noch vor dem Ausgang. Es tut sich absolut nichts auf dem 8. Platz. Unverändert, Vicky Leandros. Bye, bye, my love.

Oh, mit dem Schmelz ihrer Stimme auf dem 8. Platz, Vicky Leandros, Bye Bye My Love. Übrigens, mein Vater sagt immer, mein Sohn, trinke, bis der Nabel glänzt. Hier kommt er, auf dem Wege nach unten in den großen 8 von Radio Luxemburg. Gäste auf Platz Nummer 6, heute auf Platz Nummer 7, Boney M. und Belfast.

0: Genau, liebe Hörer von Radio Luxemburg, auf dem Wege nach unten, heute auf dem 7. Platz, Boney M. und Belfast. So, ich gönne mir auch heute wieder eine kleine Pause. Wir schalten um ins Nachrichtenstudio. Wir kommen zum Wetter. Größtenteils sonnig und trocken, nur im Süden bewölkt. Temperaturen hier zwischen plus 5 und plus 10 Grad. Heute Nacht verbreitet Frost, Tiefstwerte bis minus 3 Grad. Die weiteren Aussichten keine wesentliche Änderung. Sonst trocken, tagsüber leichter Temperaturanstieg. Wir können es gebrauchen. Richtig. So, das war also der Bericht vom Wetter. Und was jetzt kommt, ist ein kleiner Bericht vom guten Kaffee. Der Anfang nun ja, also,
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0: Liebe Spätzuschalter, hier ist weiterhin Radio Luxemburg. Wir stecken mittendrin in den großen 8 von RTL. Hier kommt der Platz Nummer 6, ebenfalls auf dem Wege nach unten. Wenke Mühre und lass mein Knie, Joe. Sonst kneif ich,

0: Ja, da sollte man aufpassen. Da hat die Wenke-Mühre ganz recht. Nicht, Camille? Lieber Ton, der Henning. Ja, genau. Das war Platz Nummer 6. Über Nacht ein Platz verloren.
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2: Und wir blicken einmal ganz kurz zurück auf die gestrige Hitparade, beziehungsweise auf die großen acht. Wir stellten ja gestern vier Platten vor und alle vier konnten sich nicht platzieren. Da wären zu nennen einmal der Titel von Bette Midler, Say Goodbye to Hollywood. Sie kam nicht mit hinein in die großen acht. Dann Ann und Andy mit Porom Pompero, oder wie das heißt, konnte sich nicht platzieren. Dann die Insel Nirgendwo, gesungen von Gilbert Bicot, kam ebenfalls nicht mit hinein. Und die Aufnahme Pretty Woman von Uncle Sam hatte ebenfalls keine Chance, um mit hineinzurutschen in die großen Acht. Ja, auf dem Wege nach unten ebenfalls ist James Last und George Zamfir gestern auf Platz Nummer 3, heute schon bereits auf dem 5. Platz. Der Titel, nun, hier ist er, der einsame Hirte.

0: Ja, das war ein kleiner musikalischer Ausflug in die Lüneburger Heide. Eigentlich schade, jetzt wo das Wetter draußen schöner wird, befindet sich der einsame Hirte auf dem Abstieg in den großen Acht. Tja, ruhig noch ein paar Wochen drinbleiben können unter den ersten drei. Mal im schönen Wetter hält sich's auch aus in der Lüneburger Heide. Das war jedenfalls Platz Nummer 5, James Last und George Zampier.
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0: Ach, was machen wir denn nun? Hat der Camille seine Sachen gepackt und wollte nach Hause gehen? Na, hör mal. So, Camille, bevor du das Handtuch schmeißt, satteln wir die Hühner. Hinüber geht's nach Nashville, Tennessee. Hier kommt Platz Nummer 4, Truckstop.

0: Übrigens unverändert seit gestern auf Platz Nummer 4. Truckstop, ich möchte so gern Dave Dudley hören.
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0: 14 Uhr und 51 Minuten bei Radio Luxemburg und zu diesem Thema kann ich nur sagen, erstaunlich, daran kann man nochmal sehen, wie die Natur so zaubert. Vorgestern in der Neuvorstellung, gestern bereits auf Platz Nummer 7, heute bereits auf Platz Nummer 3. Diese Aufnahme hat über Nacht 4 Plätze gewonnen. Ich spreche davon Boney M. und der Titel heißt Rivers of Babylon.

Hey, das war der Shooting Star in den großen 8 von Radio Luxemburg. Heute bereits auf dem 3. Platz Boney M, Rivers of Babylon. Und heute heißt es auch wieder einen Abstecher gemacht nach Schottland. Auf Platz Nummer 2, unverändert seit gestern, seit vorgestern. Die Gruppe heißt Wings und der Titel heißt, genau, ist die Umweltschutzplatte, Mall of Kintyre. Hat da jemand gesagt, Müll of Kintyre? Bitte, ja.

Ach, ich meine zweifellos wohl mit der größte Erfolg von der Gruppe Wings, Mall of Kintyre, heute auf Platz Nummer 2. So, danach kann ja nur noch eine Platte folgen, und zwar der Spitzenreiter in den großen 8. Über Fußball möchten wir uns heute oder sollten wir uns nicht unterhalten. Viele sind sicherlich noch sauer, da wir gestern einen auf die Birne bekommen haben. Verhalte ich mich ganz neutral, das ist immer am besten. Platz Nummer 1, Buenos Dias, Argentina, Udo Jürgens und die Fußballnationalmannschaft.

0: Ja, ja, es ist allseitig bekannt, das große Fußballfieber hat uns gepackt. Platz Nummer 1 in den großen 8 von Radio Luxemburg. Buenos Dias, Argentina, Udo Jürgens und die Fußballnationalmannschaft. Auf Platz Nummer 2 heute am Donnerstag, Marlow Kintyre von den Wings. Dann Boney M., der Shootingstar in den großen 8, heute bereits schon auf Platz Nummer 3, Rivers of Babylon. Platz Nummer 4, Truckstop, ich möchte so gern Dave Dudley hören. Platz Nummer 5, der einsame Hirte, James Last und George Zamfir. Die Geschichte mit Joe und mit dem Knie steht heute auf Platz Nummer 6, gesungen von Wenke Mühre. Der Oldtimer in unserem großen 8, Boney M. at Belfast, heute auf Platz Nummer 7. Und das Schlusslicht eigentlich schon seit Tagen, Vicky Leandros mit dem Titel Bye Bye My Love auf Platz Nummer 8. Die 4 Neuvorstellungen lauten Platz Nummer 9, Santa Maria, gesungen von Mireille Mathieu. Sailor mit dem Titel Romance auf Platz Nummer 10. Torte. Und dann war es Liebe. Wie es manchmal so geht im Leben. Das war der 11. Platz, eine Neuvorstellung. Und auf Platz Nummer 12 ebenfalls Neuvorstellung von Blondie mit dem Titel Dennis. Und das waren sie wieder, die großen 8 von Radio Luxemburg. Ihr freundlicher Plattenleger vom Dienst darf Ihnen noch einen entzückenden Donnerstag wünschen. Weiterhin viel Spaß auf den fröhlichen Wellen. Und meine Damen, wieder einmal ist es soweit. Sie haben jetzt Zeit, 60 Minuten lang unseren hochtalentierten Kollegen Jochen auf den Rücken zu legen. Ich muss ganz ehrlich sagen, das ist die einzige Stunde, wo er richtig arbeiten muss.
1: Kopfarbeit, reine Kopfarbeit, nicht? Lügner! Lügner!
0: Das wird sich gleich beweisen.
1: Lügner! Einzige, was hier arbeitet, ist mein Magen in dieser Stunde. Ja!
0: So, das damit waren Sie. Darf ich jetzt mal bitte?
1: Bitte, jawohl!
2: Und damit
0: möchte ich mich verabschieden von Ihnen.
2: Mein Name ist
0: Axel.
2: Und bin morgen wieder da um.
0: Richtig. Naja, ganz nach Belieben, um 8 Uhr oder um 10.30 Uhr oder um 14 Uhr.
2: Gut, so sehe ich was aus.
0: Ja, gut. Tschüss, sagt aus dem Studio 4 der Axel. So ein blöder Abgang.
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4: S1 Europawelle Saar, Meldungen über Verkehrsstörungen liegen uns zurzeit nicht vor.
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13 Uhr und 12 Minuten. 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Zum Hit-Express der Ausgabe 127 mit genau 15 Platzierungen und den 5 Neuvorstellungen für die kommende Woche begrüßt Sie Jan Hofer. Und die Redaktion der Sendung wie immer Rosemarie Jung.

Und auch in dieser Ausgabe der 127. sollten Sie aufpassen, denn es gibt wieder schöne Preise zu gewinnen. Und die Frage werden wir Ihnen im Verlauf der Sendung dann zweimal stellen bis 15 Uhr.

Viel Musik gibt es also in den kommenden 2 Stunden. Und wir wollen gleich beginnen mit einer Platte, die heute zum ersten Mal dabei ist, die wir in der vorigen Woche zum ersten Mal vorstellten. Sie geht an Udo Jürgens und er landete auf Anhieb auf den 15. Platz mit seinem Titel 5 Minuten vor 12.

Fünf Minuten vor 12, das war Udo Jürgens mit seiner neuesten Single und mit einem Rundumschlag, wo er, glaube ich, jeden getroffen hat, der so nicht ganz in diese Zeit passt. Damit wir uns richtig verstehen, es ist nicht 12:05, zumindest im Augenblick nicht, sondern 13:18 und eine halbe Minute Zeit für den 14. Platz. Men at Work, die Männer bei der Arbeit zu Deutsch aus Australien mit ihrem Titel Down Under, ein Punkt nach vorne von 15 auf 14 und zum zweiten Mal vertreten.

Bennett Wölk mit Down Under, die Position 14 in dieser Woche und zum zweiten Mal bei uns vertreten. Roxy Music ist eine Gruppe, die seit vielen, vielen Jahren auf dem Markt ist, zusammen mit Brian Ferry. Früher nannten sie sich Brian Ferry und Roxy Music. Und ihr großes Comeback schafften sie im vergangenen Jahr mit einem Titel von John Lennon mit Jealous Guy. Und auch die Single, die wir Ihnen jetzt präsentieren möchten, ist wieder ein Ohrwurm, der überall in den Charts zu finden ist. Heute zum zweiten Mal bei uns Roxy Music von 14 auf 13, einen Punkt nach vorn und ihr Titel More Than This.

More Than This, Roxy Music in dieser Woche auf dem 13. Platz. Und für Shaken Stevens scheint es in diesem Quartal nicht so zu klappen, wie es früher einmal mit seinen ersten Schallplatten war, mit The Soul House zum Beispiel oder den vielen, vielen anderen, die er in die Spitzenparade der internationalen Hitlisten hineinbringen konnte. Bei Shirley scheint ihn das Glück ein ganz kleines bisschen zumindest bei uns verlassen zu haben, denn in die Spitzenpositionen ist er noch nicht gekommen. In dieser Woche nach wie vor auf dem 12. Platz und in dieser Woche 5-mal dabei. Shaky und Shirley.

0: Shakin' Stevens und Shirley in dieser Woche die Position Nummer 12. Es ist 13 Uhr und 30 Minuten. 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Meldungen über Verkehrsstörungen liegen uns zurzeit nicht vor. Sie hören nach wie vor den Hit Express und wenn Sie mitspielen und mitgewinnen möchten, dann sollten Sie sich ganz schnell Bleistift und Papier besorgen, denn in ganz genau einer Minute und 4 Sekunden gibt's unsere Preisfrage.
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0: Und Achtung, aufgepasst, hier ist die Preisfrage für diese Woche. Wenn Sie mitspielen möchten, dann erraten Sie bitte, zu welchem Ereignis dieser Titel hier einmal gehört hat.

ja. Und wenn ich Ihnen verraten würde, wie dieser Titel heißt, dann wüssten Sie es ja gleich. Und deshalb tue ich das nicht. Aber so ein paar kleine Winke mit dem Zaunpfahl sollen dabei sein. Also diese Platte ist inzwischen 8 Jahre alt. Im Jahre 1974 ging diese Melodie, und ich glaube, das wirklich sagen zu können, um die gesamte Welt. Tja, die Sportfreunde, die wissen natürlich, um welche Melodie es sich dabei handelt. Mehr wird nun wirklich nicht verraten. Tun Sie mir dann noch einen Gefallen. 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Und wer sich noch nicht so ganz sicher ist, zu welchem Ereignis diese Melodie gehört, der kann dann kurz vor 3 nochmal reinhören, da spiele ich sie nochmal an. Und diejenigen, die sportinteressiert sind und 1974 bereits auf der Welt waren, die wissen das mit Sicherheit. Mehr zu diesem Thema gegen 14.50 Uhr. Hier ist der 11. Platz von 13 auf 11. 2 Punkte nach vorn mit Joan Jett and the Blackhearts und I Love Rock'n'Roll.

0: I love Rock'n'Roll, wir auch. Das war Joan Jett and the Blackhearts und wenn wir ihn nicht mögen würden, dann wäre sie mit Sicherheit nicht zum 5. Mal bei uns vertreten. Hier ist die 127. Ausgabe des Hit Express, der internationalen Hitparade von SR1 Europawelle, sah auf der Mittelwelle 1422 kHz gleich 211 Meter und im UKW-Bereich 88 MHz im Kanal 3.
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0: Und die Musik auf Platz 10 kommt von Kim Wilde mit View from a Bridge.

View from a Bridge, Kim Wilde. Der Blick von der Brücke war diesmal ein Blick nach hinten. 6 Wochen ist sie bei uns dabei, aber von 9 auf 10 zurückgefallen in unserer 127. Ausgabe. Und der 9. Platz ist ebenfalls ein Absteiger im doppelten Sinne des Wortes. Von 7 auf 9 zurückgefallen und heute zum letzten Mal dabei. Naja, immerhin 8 Wochen war er vertreten, dieser Titel. Gesungen und gespielt von Trio. Und er heißt... Aha.

Heute zum letzten Mal dabei, Trio und Da-Da-Da, ich lieb dich nicht, du liebst mich nicht. Ich weiß nicht so genau, ob das Musiker sind oder Kaufleute, denn sie haben so einen alten Grundsatz wunderschön befolgt. Minimaler Einsatz mit riesengroßen maximalem Erfolg. Kennen Sie eigentlich schon die neue Version von Da-Da-Da mit Frank Zander? Nein, noch nicht. Sehen Sie, Sie sollten öfter SR1 Europawelle Saar hören und diesen Titel werden Sie mit Sicherheit noch einige Male präsentiert bekommen. Die Position 8 steht an und die kommt aus Spanien, dem Land, zu dem im Augenblick die gesamte Welt hinschaut, nicht musikalisch gesehen, sondern rein sportlich. Aber hier ist Barrabás zum 5. Mal dabei und die Position 8 konnte übernommen werden von der vergangenen Woche. Barrabás on the road again.

in der fünften Woche dabei, on the road again, und das war die Gruppe Barabbas für alle diejenigen, die sich auf den Straßen unseres Landes befinden und denen wir natürlich eine gute Fahrt wünschen. Meldungen über Verkehrsstörungen liegen uns nach wie vor nicht vor, aber offiziell bekommen Sie das noch einmal nach den Nachrichten gesagt um 14 Uhr und 5 Minuten. Ich erinnere mich noch, als Udo Jürgens einen riesengroßen Hit hatte, griechischer Wein, da bekam er später einen Orden und einen Preis vom griechischen Fremdenverkehrsverband wegen der Förderung des griechischen Fremdenverkehrs. Nun könnte es ja möglich sein, dass auch die italienischen Behörden wach werden und der Berliner Gruppe Spliff einen Preis verleihen oder einen Orden geben wegen Förderung italienischer Küche. Hier ist die Position 7 mit Spliff und Carbonara.

Die Gruppe Spliff und Carbonara und Coca-Cola und Amaretto und was da alles so zugehört, da kann einem schon das Wasser im Munde zusammenlaufen. Zum dritten Mal bei uns und von 10 auf 7 drei Punkte nach vorn. Die zweite der beiden Schallplatten, die heute zum letzten Mal bei uns vertreten ist, Orchestral Manoeuvre in the Dark, 8-mal dabei, auch ein Riesenerfolg für Sie und von 5 auf 6 zurückgefallen in dieser Woche in der Ausgabe 127 mit Made of Orleans.

Waltz Joan of Arc, Maid of Orleans, das Orchestral Manöver in the Dark und in dieser Woche die Position Nummer 6. Das waren sie, die Plätze 15 bis 6 in der 127. Ausgabe des Hit Express, der internationalen Hitparade von SR1 Europawelle Saar. Und was sich in unserer Spitzengruppe tut, die ersten 5 Plätze und die Neuvorstellungen für die kommende Woche, das erfahren Sie nach den Nachrichten gegen 14 Uhr und 5 Minuten.

Und damit hallo und herzlich willkommen zu einer neuen Ausgabe der Europarade. Die Europarade gibt es jeden Samstag im Kraftpaket auf SR1 Europawelle Saar. Und bei der Europarade handelt es sich um die Hitparade der Hitparaden Europas. Ermittelt wird die Europarade von uns, das heißt von SR1 Europawelle Saar. Am Mikrofon heute Volkmar Lotholz. Was habe ich anzubieten? 8 Einsteiger, 10 Aufsteiger. 3 Titel sind unverändert an der gleichen Position. Und sage und schreibe 19 Absteiger. Und somit geht's dann los. Auf Position 40 in dieser Woche, in der vergangenen Woche auf 38, Paul McCartney und Once Upon a Long Ago. Auf der 39 BVSMP, BVSMP, wie Sie wollen. Das sind übrigens die Vornamen der Bandmitglieder. Und der Titel I Need You. Jawohl, und somit kommen wir zum ersten Titel, der hier laufen wird. In der vergangenen Woche auf Position 14, heute auf 38, Bomb the Bass und Beat This. 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

0: Das war sie dann, die 38 der Woche Bomb the Bass und Beat This. Auf 37 Renzo Abore und Si la vita e tutto non git. Auf 36 Sabrina und Hot Girl. Die 35 Simon et les Modernais, Étoile de Neige. Und somit heißt es nun.
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0: Unser erster Neueinsteiger auf Position 34. As what don't turn

Azeroth und Don't Turn Around von 0 auf die 34 in der Europarade gemeldet aus Großbritannien. Und hier ist schon die Position 33. Beim Sanremo Festival landete er auf dem dritten Platz 1988. Hier ist Luca Barbarossa und L'amore rubato von 0 auf die 33 gemeldet aus Italien.

in der Europarade von 0 auf die 33 Luca Barbarossi. Nö, stimmt gar nicht. Luca Barbarossa und der Titel L'amore rubato. Und hier ist schon die Position 32 als Re-Entry wieder dabei, ein italienischer Sänger, der in Spanien einen Erfolg feiert. Von 0 auf die 32, der Interpret heißt Mango, leider schon 2014 verstorben, und der Titel heißt Flor de Verano Bella d'Estate. Aus Spanien gemeldet die 32 in der Europa.

0: Neu auf Position 32 in dieser Woche Mango und Bella de Stan. Unverändert auf Position 31 Black und Everything's Coming Up Roses. Von 21 auf 30 gefallen Sabrina und Boys. Unser nächster Neueinsteiger in der Europarade dürfte für uns schon bekannt sein. Bekannt, jeder kann ihn mitsingen. Aber es gibt da noch Länder in Europa, da wird es dann halt mal später ein Hit. So, wo kommt der her?
1: Et maintenant,
0: ah, ja.
1: Musique de la France.
0: Oui, oui.
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0: C'est vrai.
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0: Ja, genau so ist es. Und das ist es. Endlich auch in der Europarade von 0 auf 29. Black und Wonderful Life.

0: Neu aus Frankreich, unsere Position 29, Black und Wonderful Life. 19, 18 Uhr und 30 Minuten ist es. SR1 Europawelle Saarmeldungen über Verkehrsstörungen liegen uns zurzeit nicht vor. Genau so ist es und es geht zur Position 28 aus Deutschland. Okay und okay.
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Ihr Album Nothing's Gonna Change My Love For You. Gestiegen von der 27 und gemeldet aus Frankreich. Glenn Medeiros ist übrigens mittlerweile umgesiedelt zum Lehrer und er ist seit 2015 Schulleiter an einer Schule in Honolulu. Hier ist aber jetzt sein größter Single-Erfolg aus dem Jahre 88, Glenn Medeiros und Nothing's Gonna Change My Love For You.

Position 26 in der Europarade auf SA1 Europawelle sah Nothing's Gonna Change My Love For You, Glenn Medeiros. Und die Europarade, das ist die, die Sendung für den sprachbegabten Moderator. Ah, ja, das ist sehr schön. Ah, das gefällt mir schon sehr gut. Jawohl, und das war der Tusch für den sprachbegabten Moderator. So, jetzt will ich mal verraten, warum für den sprachbegabten Moderator. Es fängt schon gleich an mit der Position 25. In der letzten Woche auf 23, Massimo Ranieri. Das war der Interpret. Und der Titel heißt Berbere l'amore.

Ja, man konnte es eindeutig hören, das kommt natürlich aus Italien. Aber es wird noch schöner, der nächste Titel kommt aus Dänemark. Von 22 auf 24 gefallen. Der Interpret heißt Helmig, so schreibt er sich auf jeden Fall. Und der Titel Ben Jacks Heska. Glaube ich jedenfalls. Gut, gehen wir ganz diskret einen Schritt weiter nach oben. Von 16 auf 23 abgestürzt. In Excess, Need You Tonight.

0: Und somit wäre es dann mal wieder Zeit für einen Neueinsteiger.
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0: Für wahr, für wahr. Ah, das kommt uns doch bekannt vor. Ihnen und mir. Denn das kennen wir schon lange. Aus England und Irland gemeldet. Von 0 auf 22. Belinda Carlisle und I Get Weak.

Die 22 in dieser Woche, Belinda Carlisle, I Get Weak. Jeden Samstag ab 18.10 Uhr im Kraftpaket auf SA1 Europawelle Saar. Wir kommen zur Position 21. Am vergangenen Samstag auf 29, demnach um 8 Punkte gestiegen. Joy Sims und Come Into My Life.

Joyce Sims, Come Into My Life. Die 21 in dieser Woche in der Europarade. So, was kommt jetzt? Ja, ja, es ist in Ordnung. Nehme ich was Neues, gar kein Problem, obwohl das auch schon bekannt ist, nicht? Aber jetzt neu in der Europarade gemeldet aus Österreich, der Schweiz und Deutschland. Unsere Position 20. Oh, da haben die mich aber warten lassen. Das sind sie, die erste allgemeine Verunsicherung an der

0: Jawohl, das waren sie. Die erste allgemeine Verunsicherung an der Copacabana. Neu in der Europarade auf Position 20. 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
0: Tja, Tomorrow's Hits Today, die Hits von morgen schon heute in der Europarade. Und da das europaweit geschieht, kann es natürlich auch mal vorkommen, dass Hits, die für uns schon Hits von gestern sind, immer noch in der Europarade sind. Und aus diesem Grunde möchte ich jetzt den Titel vorstellen, der heute am längsten in der Europarade ist, nämlich sage und schreibe 17 Wochen. Am vergangenen Samstag auf Position 17, heute auf Position 19, gemeldet aus England und Frankreich. Und das sind The Communards und Never Can Say Goodbye.

Die Communards never can say goodbye. Unsere Position 19. Ja, ich kann auch nicht so einfach auf Wiedersehen sagen. Deshalb gibt es noch eine Stunde. Um 19 Uhr Nachrichten. Und ab 19.05 Uhr geht's dann los mit der Position 18. Bis jetzt gab es übrigens 6 Einsteiger und 2 Aufsteiger. Demnach fehlen noch 2 Einsteiger und... Richtig gut, ich habe es auch gerade gerechnet, 8 Aufsteiger. Das Ganze wird sich dann abspielen, wie gesagt, in der Zeit von 19.05 Uhr bis 20 Uhr.

0: SR1, Europawelle Saarmeldung über Verkehrsstörungen liegen uns nicht vor.
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Jawohl, Euro Parade, let's go. Und wir gehen in den zweiten Teil der Europarade und es geht los mit der Position 18. Und da finden wir in dieser Woche die Herren Climie und Fischer Rise to the Occasion.

Climby Fisher, rise to the occasion, die Position 18 in dieser Woche in der Europarade. Dann stellt sich natürlich auch jetzt so langsam die Frage, ob es in dieser Woche eine neue Nummer 1 gibt. Oder hören wir nochmal Billy Ocean, Get out of my dreams, get into my car. Endgültig klären können wir das erst kurz vor 8. Und bis dahin haben wir noch einige Positionen zu bearbeiten. Wenn ich wir sage, meine ich natürlich. Naja, da muss man schon alles selbst machen. Und es geht zur Position 17. 9 Wochen dabei, abgestiegen von Position 6, Sign Your Name und Terence Trent D'Arby. 5 Wochen dabei, in der letzten Woche auf 12, heute auf 16, also um 4 Punkte abgestiegen, Crush und House Arrest. Sie ist 11 Wochen dabei, am vergangenen Samstag auf 7 und auf 15 abgestürzt. Belinda Carlisle und Heaven is a Place on Earth.

und somit kommen wir dann zum vorletzten Neueinsteiger. Kann man ihn? Ja. Ach, wunderbar. Gemeldet aus Großbritannien und Irland. Unsere Position 14 heute, wie gesagt, The Primitives und Crash.

In der Kürze liegt die Würze, ungefähr 2,5 Minuten lang dieser Titel von den Primitives, der Titel Crash, gemeldet aus Großbritannien und aus Irland. Die 13, gemeldet aus der Schweiz, aus Frankreich und Italien, ist Gesh Partie mit Etienne. Und hier kommt schon die Position 12. Aufgestiegen von der 13 auf die 12 in der 7. Woche dabei, gemeldet aus Belgien und aus Holland. Hier sind Wet Wet Wet und Angel Eyes. Sicko.

0: Ja, jetzt sind wir alle ziemlich nass. Das war dreimal nass. Wet, wet, wet. Und der Titel Angel Eyes. Und das war die 12 in der Europarade vom 19. März 88, gemeldet aus Belgien und den Niederlanden. Hier kommt schon die Position 11 mit am längsten mit dabei, nämlich 17 Wochen, aber wieder aufgestiegen von der 20 auf die 11. Tja, mittlerweile ist die Platte rübergeschwappt nach Großbritannien und auch nach Irland. Hier kommt Vanessa Paradis und Jo Le Taxi.
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Nein, nicht nur in Frankreich ein Hit, sondern europaweit. Jetzt also auch in England und in Irland. Das war die Position 11, gekommen von der 20 Vanessa Paradis und Joe Le Taxi. Und hier läuft schon der Top-Einsteiger in dieser Woche in der Europarade von 0 auf die 10. Gemeldet aus Dänemark, Großbritannien und aus Irland. Hier kommt die neue Single von Erasure, Ship of Fools.

Der Top-Einsteiger in der Europarade von 0 auf die 10, Erasure und Ship of Fools. Ebenfalls aufstrebend ist die Position 9, gekommen von der 15, Musik aus der ZDF-Serie Anna. Hier ist Guillermo Marquena und My Love is a Tango. Gemeldet aus Österreich, der Schweiz und Deutschland.

Love, my love, die Position 9 in dieser Woche, Guillermo Marquena, my love is a tango. 19 Uhr und 29 Minuten, SR1 Europawelle sah die Verkehrslage. Baden-Württemberg, A5 Karlsruhe in Richtung Basel. Zwischen Ettlingen, Karlsruhe, Rheinhafen und Baden-Baden wegen Bauarbeiten Sperrung beider Richtungsfahrbahn. Umleitung in Richtung Basel ab Ettlingen über die U20 bzw. U22 bis Baden-Baden. In Richtung Karlsruhe ab der Rastanlage Baden-Baden über die B3, die U33 und die U35 bis Ettlingen. From the center of Europe, this is the Europa Parade. Wunderbar, und das passt genau zu unserer Position Nummer 8. Am vergangenen Samstag auf 10. Um 2 Punkte gestiegen Bill Medley und Jennifer Warnes. Yes, I swear. The time of my life.

Das war die 8 in der Europarade. Kommt von der 10 und in der 14. Woche bereits dabei, Bill Medley und Jennifer Warnes mit I've Had the Time of My Life. Von der 2 runter auf die 7 die Pet Shop Boys und Always on My Mind, gemeldet aus Österreich, Dänemark und Spanien. Und hier ist der nächste Aufsteiger, gemeldet aus Belgien, der Schweiz, aus Deutschland, Dänemark und den Niederlanden. Von der 8 rauf auf die 6 und in der 7. Woche dabei, das klingt auch gut, hier sind Bros und When Will I Be Famous.

Tja, und da waren sie richtig berühmt. Bros und When Will I Be Famous, die 6 in der Europarade. Von der 4 runter auf die 5, Tiffany mit I Think We're Alone Now. Und hier ist schon die Position 4. Ein neuer Stern geht auf. Gemeldet aus Belgien, Deutschland, Dänemark, Großbritannien und Irland. Hier ist Kylie Minogue von der 11 auf die 4 mit I Should Be So Lucky.

Und Kylie Minogue mit der 4 in der Europarade kommt von der 11. Der Titel I Should Be So Lucky. Bevor es in die Top 3 geht in der Europarade vom 19. März 88, da wollen wir nochmal schauen, wer war heute alles neu dabei in der Europarade. Neu dabei auf der 34 war Azwath mit dem Titel Don't Turn Around. Ebenfalls neu dabei auf der 33 Luca Barbarossa mit dem Titel Amore Rubato. Dritter Neuensteiger von 0 auf die 22 Belinda Carlisle und I Get Weak. Neuensteiger Nummer 4 von 0 auf die 20 die EAV mit An der Copacabana. Neuzugang 5 von 0 auf die 14 eingestiegen The Primitives und Crash. Und unser Top-Einsteiger heute in der Europarade von 0 auf die 10 Erasure und Ship of Fools. Und wir gehen in die Top 3 und wie immer früher, da wurde auch die Top 3 komplett gespielt und das machen wir jetzt. Das bedeutet, es gibt heute einen neuen Spitzenreiter, denn von der 1 runter auf die 3 ist Mr. Billy Ocean. Aber trotzdem spielen wir ihn, der ist ja immer noch in den Top 3. Hier ist er mit Get Out of My Dreams, Get Into My Car. Gemeldet aus Deutschland, aus Belgien, aus Dänemark, aus Großbritannien, aus Irland und den Niederlanden.

Oh ja, das war sie, die Eins der vergangenen Woche. Heute auf Position 3, Billy Ocean, Get Out of My Dreams, Get Into My Car. Die Position 2 der vergangenen Woche hatte ich schon auf Position 7 verkündet. Das waren im letzten Samstag nämlich die Pet Shop Boys mit Always on My Mind. Stellt sich natürlich wieder die Frage, wer ist heute auf 2? Das ist ganz einfach und schnell zu beantworten. 6 Wochen ist sie dabei. Am vergangenen Samstag war es noch die 5. Um 3 Punkte nach oben, Taylor Dane und Tell It to My Heart.

0: Die zwei Hähn dieser Woche in der Europarade ermittelt von SR1 Europawelle sah Taylor Dane und Tell It to My Heart. So, die letzten Wetten werden angenommen. Wer ist in dieser Woche auf Platz 1 gelandet? Da machen wir eine kleine Pause und dann lasse ich die Luft raus.
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Somit hätten wir es dann mal wieder geschafft. Das war sie, die Europarade im Kraftpaket auf SR1 Europawelle Saar. Zu hören jeden Samstag in der Zeit von 18.10 Uhr bis 20 Uhr. 8 Einsteiger waren heute dabei, 10 Aufsteiger, 3 gleichgebliebene Titel und 19 Absteiger. So, und hier kommt sie dann. Ich kann es nicht mehr verhindern, ich will es nicht mehr verhindern. Die Nummer 1 in dieser Woche. Am vergangenen Samstag war es die Position 3. 3 Wochen dabei, gemeldet aus Belgien, Deutschland, England, Großbritannien, Italien, Irland und den Niederlanden. Und hier kommt er dann auch, Rick Astley und Together Forever.

Ja, das war die Eins damals in der Europarade, der insgesamt vierte Single-Erfolg für Mr. Rick Astley. Together Forever, der Spitzenreiter an diesem 19. März 88 in der Europarade. Und das war's mal wieder, die Top 40, die besten Hits aus Europa im März 1988. Das Ganze mit Volkmar Lowtolls und zwischendurch bin ich noch ein bisschen eingesprungen. Das hat wieder sehr viel Spaß gemacht. Ich freue mich auf die nächste Ausgabe der Europarade, wenn es wieder heißt, die Hitparade der Hitparaden Europas. Und damit sage ich Tschüss, bis zum nächsten Mal und weiterhin viel Spaß hier im Programm bei Top 75, dem Chart Radio.

0: Meine Damen und Herren, wir wünschen Ihnen nun guten Empfang bei unserem Schlager Stell dich ein. Zu dieser Sendung begrüßen wir auch sehr herzlich die Zuschauer in der Sowjetunion und in der Volksrepublik Ungarn.
1: So, dann hoffe ich, dass wir also auch eine Menge Freunde haben, denn es heißt mal wieder...

Es heißt mal wieder Glücksrad, sprich Telefon-Wunschkonzert von SR1 der Europawelle Saarland. Am Mikrofon Bernd Tuschinski und mein Team, das vom Glücksrad, vom Telefonwunschkonzert, steht bereit. Wir sind also bereit, Ihre Wünsche entgegenzunehmen, vorausgesetzt, Sie haben ein bisschen Glück an diesem Samstagabend. Per Telefon melden Sie sich bei uns, wir drehen inzwischen das Rad und wir sagen Ihnen, ob Sie gewonnen haben. Und das wollen wir jetzt in die Tat umsetzen. Und zwar spielen wir eingangs wieder eine Runde, wo jeder mitspielen kann, also eine freie Runde. Überall dort und schon leuchten sämtliche Telefonlämpchen auf, die wir hier im Studio zur Verfügung haben. Also die Rufnummer trotzdem immer mal wieder zwischendrin, 0681 21 31, eine freie Runde. Und das bedeutet, dass jetzt das Rad gedreht wird. Sie müssen der wievielte Anrufer sein? Achtung.

0: Wenn ich jetzt auf die Knöpfchen drücke, dann hat der dritte Anrufer gewonnen, denn das Glücksrad hat die 3 gewählt. Also der dritte Anrufer macht das Spiel. Glücksrad, hallo?
1: Hallo.
0: Ja, wer ist denn da?
1: Die Ruth Frank.
0: Ruth Frank, Ruth, Sie haben Glück gehabt. Bitte bleiben Sie dran, das war ein toller Einstieg für Sie. Bitte dranbleiben und dann werden wir gleich Ihre Wünsche und die Grüße entgegennehmen. Carola Hoffmann aus Pirmasens hat also auch gewonnen, und zwar in der Vorschubrunde am letzten Samstag. Sie grüßt die Familie, die Freunde, die Verwandten, die Bekannten und das Team vom Glücksrad mit einem Oldie. Er kommt von Neil Sedaka und heißt Oh Carol.

Jürgen Schulz in Pirmasens, also zweimal hintereinander Pirmasens. Er grüßt Bekannte, Verwandte und die Klasse 9b des Gymnasiums in Pirmasens. Und was hat er denn sich ausgesucht? Ach ja, er ist Fußballfan, Udo Jürgens. Und die Fußballnationalmannschaft, schon ewig an dieser Stelle nicht mehr gehört, der Mann mit der Mütze.

0: Und unsere Achtung nimmst du mit und unseren Applaus.
1: Tja, so ist das mit den Fußballern. Dieter Luxemburger in Ensdorf spielt und grüßt. Erstmal die Verwandten, die Bekannten und dann alle, die ihn kennen, bekommen Grüße aus Ensdorf. Schöner Titel. Kaylee Merillion.

Eine neue Spielrunde darf ich anbieten, und zwar dieses Mal eine Spielrunde gezielt auf unsere saarländischen Hörer. Also bitte nur das Saarland mitspielen. Die Rufnummer Saarbrücken 21 31. Saarbrücken 21 31. Jetzt rufen Sie an, wir drehen das Glücksrad und ich sage Ihnen dann, wer wievielte Anrufer gewinnen wird. Achtung!

0: Das Rad rastet ein auf oder in die 8, in die Rubrik 8, also der 8. Anrufer. Dann werden 7 vorher ganz einfach dann weggedrückt. Die haben keine Chance. So. Glücksrad, hallo?
1: Ja, guten Abend.
0: Ja, von wo aus rufen Sie uns denn an?
1: Aus Überherrn.
0: Aus Überherrn, ja. Und Sie haben gewonnen. Gibt's was Aktuelles oder was Oldiehaftes? Nicht verraten, nur entweder nur die musikalische Richtung.
1: Also, was Aktuelles.
0: Was Aktuelles, okay, alles klar. Rudi Hasselbacher aus Saarbrücken spielt auch. Und er bleibt nicht aktuell, schon fast in den Bereich des Oldies rückt er. Er grüßt seine Firma, alle Alleinstehenden, das finde ich mal schön, dass Rudi daran denkt. Dann an alle Vereinskollegen, an das Team vom Glücksrad überhaupt und das SR1-Team gehen Grüße. Das sind die Buggles. Und das war mal ein Riesenerfolg. 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

Tja, ganz schön bunt und unsere Musik zum Anstand. Margie oder Maggie Meyer aus Dillingen spielt mit, sagen wir mal Margie. Sie grüßt Ruth, Laux, dann Katrin und die Kerstin, dann Andrea, Anja, Katja, noch eine Ruth, Ruth Aweiler und alle, die sie kennt und das Team vom Glücksrad mit Huey Lewis und The News, The Power of Love.

SA1, Europawelle Saarmeldungen über Verkehrsstörungen liegen uns nicht vor. Aber der nächste Wunsch liegt vor von Ruth Frank aus Kaiserslautern. Sie war ja am Telefon, hat gewonnen. Gewünscht, und zwar mit einem Gruß an ihre Schwester Gudrun, an Mali, an Brigitte, an Renate und an Harald Ringeisen, an Marc Welter aus Esch. Und ein Gruß geht hier ins Studio, direkt ans Mikrofon und an das gesamte Team. Dankeschön, Ruth. Und hier dann Peter Kraus. Wer wird denn weinen?

Uldi Peter Krausweiler ist Monika Schäfer. In Bischmersheim setzt das Uldi-Programm fort mit Geburtstagsgrüßen an ihren Schwager Marcel und an ihren Bruder Maurice. Von Monika mit dem ganzen Anhang liebe Grüße. Und hier dann Earl Grant mit dem wirklich super Song vergangener Zeiten, The End. 1, 2, 3.

0: Dann sind wir in Saarbrücken bei Sigrid Bock angelangt und Sigrid grüßt ganz einfach alle, die sie kennt, mit der Typ neben ihr. Das ist Kim Merz.
1: Es ist Sperrstunde.

0: Ich möchte jetzt ganz gerne im Telefonwunschkonzert Glücksrad eine Deutschlandrunde anbieten. Die Saarländer spielen bitte in dieser Runde nicht mit. Die Saarländer hatten ja eben eine eigene Spielrunde. Aber all unsere anderen Hörer, die uns irgendwo in Deutschland zu hören haben, nun die Möglichkeit, uns zu erreichen. Mit ein bisschen Glück müsste das ja klappen. 0681, die Vorwahl von Saarbrücken. Und direkt hier ins Studio zum Glücksrad 21 31. Der wievielte, der gewinnt? Achtung! Der Fünfte macht das Spiel. Also der Fünfte gewinnt. Und da bin ich mal gespannt, ob das klappt. Glücksrad, hallo? Wer ist denn da bitte?
1: Hallo, hier ist die Martina.
0: Martina, von wo aus rufst du denn an?
1: Aus Wustweiler.
0: Wustweiler, wo liegt denn das?
1: In Frankfurt.
0: In der Nähe von Frankfurt? Wustweiler? Das ist aber klar. Was hat denn das für eine Postleitzahl?
1: Oh je, yeah. 689.
0: Das kann aber wohl nicht stimmen, Martina. Da wollen sie uns aber ganz schön verschaukeln. Nee, das lassen wir lieber mal weg. Nee. Die Martina Goldig. Ja, hallo.
2: Ja, guten Abend.
0: Ja, wer ist denn da?
2: Die Frau Blum aus Großbitterstorf.
0: Nee, Frau Blum, wir haben eine Deutschlandrunde. Großbitterstorf ist nicht an der Reihe. Das muss man wohl sagen. Also wir spielen nicht für das Saarland, sondern wir spielen für alle anderen Hörer in Deutschland. Hallo, guten Abend.
3: Ja, guten Abend, das ist Steimer, Brigitte.
0: Brigitte, von wo aus?
3: Von Dromöbach-Miesau.
0: Ja, das klappt natürlich. Bitte dranbleiben, ne? So, was haben wir denn jetzt hier? Der Winfried Steffen aus Ludweiler war sicherlich heute auf dem Sportplatz im Ludwigsparkstadion, wo der 1. FC Saarbrücken nach einem wirklich interessanten Spiel in einer Regenschlacht 2:1 Sieger blieb über die Mannheimer, über die Waldhofer. Grüße gehen an die Familie Herbert Riemer und an das Patenkind, an Thomas Engel und an alle Fans vom 1. FC Saarbrücken. Und das bedeutet...

Und im Moment stehen wir gar nicht schlecht, nämlich auf dem 13. Rang der Tabelle der ersten Bundesliga. Michael Bajor aus St. Ingbert spielt und grüßt Frau Sieglinde, dann den Sohn Markus, die Familie Behrendt und dann das SR-Team. Und alle Lübecker bekommen Grüße. Und da bin ich sicher, dass jetzt viele Fans von Tina Turner sich freuen werden, ihre aktuelle Single One of the Living

Jetzt kann ich Ihnen mal die typische oder der Ablauf, der für ein Wunschkonzert typisch sein kann, vorführen. Also nach diesem One of the Living mit Tina Turner kommt Ginny Ganske aus Saarbrücken zu Wort und zur Musik. Grüßt Adonis, wie das schon klingt, ne? Morris und Rüdiger. Und wenn Ginny ein Engländer wäre, dann wäre es Jean Ganske. Aber das entzieht sich meiner Kenntnis, denn jetzt kommt etwas, was also diesem Titel von Tina Turner total konträr gegenübersteht. Rudi Schurike und die Capri Fischer.

So, und dann sind die Geburtstagskinder auch an der Reihe, denn diese Geburtstagskinder sollen am Samstagabend auch ihre Chance haben, bei uns durchzukommen und Titel zu wünschen und Grüße entweder zu empfangen oder eben andere, die zu grüßen sind, vermitteln die Grüße zum Geburtstag weiter. Also alle Geburtstagskinder, egal wo auch immer zu Hause, haben nun die Chance anzurufen. Über Saarbrücken 0681 0681 21 31. Das achte Geburtstagskind macht das Spiel. Das achte gewinnt.

Schon lange nicht mehr gehört, diese tolle Titel von Jerry Rafferty, Baker Street. Reinhard Reichel in Saarbrücken hat ihn sich gewünscht, grüßt damit seine Ehefrau Gabriele. Ralf Lehnert und Ursula Daniel und Beate Göritz und Hermann Hastenteufel und seiner Frau und das Team vom SR. Was haben wir denn jetzt so? Das ist Gabriele Berard in Überherrn und sie grüßt ihren Mann, dann die Mutter, die Schwester und die Familie in Hostenbach, die Schwägerin Rita. Und Rita hat heute Geburtstag. Es wäre ja kein Wunschkonzert von SR1 Europa Willesar, wenn er nicht zeichnen würde. Peter Maffay.

Tja, im Augenblick jagt ja ein Hit nach dem anderen. Mal sehen, ob wir wieder mehr in das Oldie-Programm nachher hineinrutschen. Im Augenblick macht Ralf Fuhrmann das Spiel in Bruchmühlbach und er grüßt die Freunde aus der Klasse 9c im staatlichen Gymnasium in Landstuhl. Besonders Steffen Meyer und Daniela Groß und Carsten Bernhard. Und das hier ist, man braucht sie schon gar nicht mehr anzukündigen eigentlich. Aber trotzdem halt nochmal Sandra.

So, jetzt geht das ganz einfach. Hans grüßt ganz einfach seine Rosi mit dem Lieblingstitel von Rosi, Michael Holm. Halte fest, den, der dich liebt. Recht hatte er.

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0: Die nächste Station in der Deutschlandrunde ist Lingenfeld. Peter Weishaupt wohnt dort, grüßt die Bekannten und die Freunde und den SR. André Heller, Abendland, eine Strecke über 6 Minuten und 28 Sekunden.
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Wir haben 21.31 Uhr gleich. SA1, Europawelle Saar, Meldungen über Verkehrsstörungen liegen uns nicht vor.

0: Eine neue Spielrunde bieten wir an, eine freie Runde. Alle Hörer können mitspielen über Saarbrücken 0681 21 31. Saarbrücken 21 31 drehen. Das dürfen wir nicht vergessen. Achtung! Knatter, knatter, knatter und der vierte Anrufer macht das Spiel. Das können wir sofort bedienen, diese vier. Drei weggedrückt und der vierte gewinnt. Hallo?
1: Hallo, schönen guten Abend.
0: Ja, wer ist denn da?
1: Hier ist Jakob Michael aus Gerlfangen.
0: Gerlfangen, wo liegt denn Gerlfangen, Michael?
1: Ja, Gerlfangen liegt bei Rehlingen,
0: bei
1: in der Nähe von Dillingen.
0: Mhm. Also im Saarland?
1: Ja, das liegt im Saarland.
0: Mhm. Und sind Sie denn ein Stammkunde vom Glücksrad?
1: Ja, ich bin Stammkunde beim Glücksrad. Ich kenne das Glücksrad schon seit 1973.
0: Also von der ersten Pike an?
1: Jawohl, von der ersten Stunde an.
0: Gut, dann bleiben Sie bitte dran, Sie haben gewonnen.
1: Ja, dürfte ich vielleicht.
0: So, und jetzt sind wir bei Hans-Werner Thielen in Kaiserslautern. Und zwar grüßt er seinen Bruder Günther, der morgen Geburtstag hat und dem er hiermit über das Radio, über SR1 Europa Welle Saar gratulieren möchte und will und somit getan hat. Dann auch seine Freundin Nicole, die Mutti heißt Christel, der Kater Tinker und alle Glücksradhörer und das Team hier im Studio und im Archiv und in der Regie. Toller Titel, City of New Orleans, Arlo Guthrie.

Brigitte Steimer wohnt in Bruchmühlbach bei Miesau und grüßt ihren Mann Hans-Jürgen und seine Tochter Angela, die Familie Hansen in Erbach und die Familie Lauer in Miesau. Dann noch die Familie Lauer in Bruchmühlbach und das ist John Pierce mit Cocaine.

Jetzt steigen wir ein in die Runde der Geburtstagskinder. Erstes Geburtstagskind in dieser Runde, wir hatten ja schon mehrere heute Abend, das ist Andreas. Andreas Kerber aus Dillingen. Hallo Andreas, er wird 17 Jahre jung. Und jetzt grüßt er als Geburtstagskind erstmal alle Elektriker des zweiten Lehrjahres bei einer großen Automobilfirma in Saarlouis. Und dann die Ausbilder, besonders bekommt Herr Rupp einen Gruß. Und alle natürlich, die auf seiner Party sind und die Leute von der katholischen Jugend. Maria Groß ganz besonders, die sicherlich also auch zuhört und alle, die ihn kennen. Jetzt kommt etwas wirklich für Superrocker, aber aus der Oldie-Kiste. Gruppe Deep Purple, heute noch aktuell, damals also zu großer Form aufgelaufen mit Smoke on the Water.

deshalb bieten wir an eine Europa-Runde. Europa-Runde. Ja, und da sind wir so richtig vermessen und sagen, also in Deutschland darf überhaupt keiner mitspielen in dieser Europarunde. Die Telefonleitungen, die hierher gehen, bitte freilassen für unsere Hörer im Ausland. Und damit Sie uns erreichen können, hier dann die Spielregel. Sie rufen uns ganz einfach an und wir werden nachher das Los entscheiden lassen, wer von Ihnen gewonnen hat. Sie wählen bitte aus Ihrem Land Deutschland an mit der entsprechenden Vorwahl. Also Vorwahl für Deutschland. Und dann 681-2131. Dann haben Sie Saarbrücken und das Glücksrad nochmal. Bitte die Vorwahl von Deutschland und dann wählen Sie weiter 681-2131. Und während meine Mitarbeiter und Mitarbeiterinnen hier ganz kräftig telefonieren, werden wir Sabine Blasers Wunsch aus Bierbach erfüllen in der Geburtstagsrunde. Sie grüßt ihren Freund Jörg, dann Jutta, Fuzzi und alle, die sie kennen. Und ihre Freundin, das ist Christiane Kraus, sie hat Geburtstag aus Bierbach und sie wurde 20 Jahre. Und das hier ist Martinelli mit Cenerentola oder Cinderella, Schneewittchen.

Geburtstagsrunde für Sascha Ossini in Saarbrücken. Er grüßt alle seine Freunde von der Firma und von der Schule und das SR-Team. Und was kommt hier? Ein richtig schöner Instrumentalsong, ein Instrumentaltitel. Vergangener Tage, Fleetwood Mac, Albatross.

Ruth in Natum grüßt die Glücksrad-Familie, die Fußball-Lady, dann den Größten, wer es auch immer ist. Und dann haben wir Petra zu grüßen, Katja, die Familie Söllner, Erika Weyand aus Pöllert. Und das hier ist Michael Hoffmann.

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1: S1, Europawelle Saarbrücken, der Verkehr läuft störungsfrei.

Wenn Sie nun Ihren Apparat, und davon gehe ich mal aus, auf Stereo eingeschaltet haben, jedenfalls hier im nahen Sendebereich, dann erleben Sie eine ganz saubere Aufnahme von Plaisir d'Amour. Das ist die Erkennungsmelodie vom Glücksrad. Also ich habe mir erlaubt, eine neue Platte, die auf den Markt gekommen ist. Sie da, Norman Candler, hat sich also gedacht, diese Melodie läuft so gut im Saarland und darüber hinaus, die könnte ich doch nochmal neu veröffentlichen, hat das also auf eine LP gepackt. Die ist natürlich also auch schon wieder einige Zeit alt, aber relativ neu für uns. Und somit erklingt diese Melodie im neuen Glanze. Und deswegen lassen wir sie noch ein bisschen stehen, Ilona.

Aber die schönste Melodie vom Glücksrad muss natürlich auch einleiten dürfen in eine Grußsendung und in eine Wunschsendung. Und das ist seit 15 Jahren der Fall, so auch heute Abend. Am Mikrofon Bernd Uschinski und unser Team in allen Ecken und Kanten dort, wo sie also darauf warten, jetzt zum Einsatz zu kommen. Zum Beispiel an den Telefonen. Und diese Telefone, die erreichen Sie, wenn Sie von Saarbrücken aus anrufen und es wirklich nie schaffen, dann können Sie den großen Telefonweg versuchen. Das heißt also auch von Saarbrücken aus die 0681 vorwählen. Das klappt von Fall zu Fall besser, als mit 2131 durchzukommen. Also, es geht darum, dass Sie nun Ihre Musikwünsche anbringen, wenn Sie gewonnen haben, natürlich vorausgesetzt. Und dazu müssen Sie uns jetzt anrufen und auf eine Zahl tippen zwischen 0 und 7. Zwischen 0 und 7 bitte anrufen, tippen und dann sagen Sie uns Ihre Rufnummer. Wenn Sie gewonnen haben, werden Sie zurückgerufen von uns. Hallo Bernd, eine Postkarte gewinnt und zwar die von Klaus Bürke in Saarbrücken im Lerchesflurweg. Und Klaus hat natürlich erstmal Grüße und damit gehen die Grüße an Tamara, an Petra, an Tina. An Tina Bürke ist das. An die Familie Keimann. In der Erbeskopfstraße an die Familie Eberhard in Burbach sowie an alle einsamen Menschen. So, und jetzt kommen wir zum ersten Titel. Der kommt von Supermax.

Supermax mit Love Machine. Ja, wir hoffen natürlich, dass wir schöne Musik heute Abend zusammenstellen können mit unseren Hörern. Für alle jene, die jetzt also nicht an die Telefone hetzen können, mich da auf den, sagen wir mal, Freiplätzen, an den Weihern, an den Seen, auf den Campingplätzen und so weiter, ist ja nicht immer gerade so ein Telefon in greifbarer Nähe oder im Garten irgendwo auf den Grundstücken. Dort überall grüßen wir Sie recht herzlich und wir hoffen natürlich, dass wir gute Musik heute Abend zusammenstellen können. Zum Beispiel der Andreas Leibfried macht das jetzt in Ottweiler im Gustav-Stresemann-Weg. Und seine Grüße gehen an die Mama nach Wiebelskirchen, an die Geschwister und dann grüße ich noch den Frank und den Stefan Neufang in der JVA in Saarbrücken und den Rizzo und den Temple und den Becker und den Pütz und alle, die mich mögen und nicht mögen. Und natürlich also auch ein Gruß an das SR1-Studio. So, und dieses SR1-Studio hat jetzt für dich aufgelegt von Herbie Grönemeyer, Männer.

0: Wenn Sie Lust und Laune haben, dann versuchen Sie es noch ganz schnell jetzt durchzukommen, denn während das Glücksrad jetzt läuft, da werden wir noch schnell einmal abfragen, wie Ihre Punkte aussehen, welche Zahl Sie wählen. Also, da wollen wir mal schauen. Ja, hallo, guten Abend.
1: Ja, guten Abend, hier ist die Claudia Prinzessin Brück.
0: Claudia,
1: die Nummer 4.
0: Die Nummer 4 für die Claudia. Claudia, du bleibst dran, bitte.
1: Ja.
0: Hallo, guten Abend.
2: Guten Abend, ist das Glücksrad?
0: Ja.
2: Oh, tatsächlich, ich mache jetzt erstmal mit, ich habe jetzt keine Ahnung. Was muss ich jetzt genau machen?
0: Ganz einfach nur auf eine Zahl setzen zwischen 0 und 7.
2: Ja, gut, dann sage ich mal 2.
0: Bitte mal dranbleiben.
2: Ja.
0: Hallo, guten Abend.
3: Ja, hallo, guten Abend, Bernd, die 3 bitte.
0: Ja, die 3, auch bitte dranbleiben. So, und dann wollen wir mal schauen, wie es aussieht. Jetzt läuft das Rad und wenn jetzt die Zahl, die Sie sich ausgesucht haben, wenn die kommt, dann haben Sie die große, na sagen wir mal die kleine Gewinnchance. Denn so groß ist ja die Chance, dann also auch wieder nicht große Gewinne zu erzielen. Es geht ja nur um Musik und um Größe, aber immerhin, das ist ja auch schon was. Na? Das Rad hat sich für die Null entschieden. Die Null macht das Spiel und die Null gewinnt, also aktuell niemand. Das heißt also, Sie können weiter anrufen über Saarbrücken 0681. Für Saarbrücken auch die Vorwahl, wenn es andersrum nicht klappt. Und dann weiter geht's mit 2131. Es geht nun um Silvia Huber in Pirmasens. Und Silvia grüßt wen denn überhaupt? Ganz einfach, ich grüße damit meinen Freund Jörg und der bedeutet mir sehr viel. Danke, ciao. Und nun kommt auch ein Titel aus La Bella Italia, Francesco Napoli mit Balla Balla. Und die Italiener, die wollen ja also auch noch zum Tanz spielen in der nächsten Woche bei der Fußball-Europameisterschaft.

Ich möchte mich jetzt endlich auch mal beim Glücksrad beteiligen, steht hier. Das hoffe ich doch. Immer mal den Versuch starten. Hans Walter spielt im Lerchesflurweg in Saarbrücken. Und er hat auf die richtige Zahl gesetzt, seine Postkarte. Die wurde rausgefischt und ist nun somit an der Reihe. Ich grüße damit ganz herzlich in Liebe, verbunden mit einem innigen Kuss, meine Frau Petra und meinen Sohn Michael. Und dann auch noch ein Gruß und ein Liebesküsschen an Pünktchen. The Time of My Life von Bill Medley und Jennifer Warnes.

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Wir kommen zur Postkarte, die Renate Obrecht abgeschickt hat aus 8126 Zumikon. Und da steht: Hallo Bernd, liebes Glücksrad-Team. Auch in diesem Monat versuche ich mein Glück. Und meine Grüße gehen an meine Freundin, das ist Ilse, und an die Familie in Rumänien. Und gerade in Rumänien werden wir also eigentlich sehr gut empfangen am Samstagabend, denn das erfahren wir immer wieder per Karten, die von dort kommen, per Post. Und dann schreibt sie noch: herzlichen Dank für eure tolle Sendung. Ich finde den Samstagabend wirklich so gut, dass ich ihn nie verpassen möchte. Liebe Grüße, eure Renate. Renate, was spielen wir denn? Ach ja, natürlich, Peter Maffay, Spiel um deine Seele. Also er spielt um die Seele, aber er hat das Ludwigsparkstadion in Saarbrücken natürlich noch nicht ausverkauft. Das würde auch sehr, sehr schwer sein, glaube ich, dass er da 40.000 Fans reinkriegt. Also Karten für den Peter Maffay gibt es nach wie vor noch.

0: Und wir spielen um Musik und fragen unsere Hörer, auf welche Zahl setzen Sie?
1: Hier ist Bruno aus Bildstock.
2: Hallo.
1: Ja, hallo. Die 3.
0: Auf die 3. Bitte bleiben Sie mal dran. Und bitte setzen.
1: Auf die 5.
0: Auf die 5. Auch hier die Chance.
1: Wir haben Bernd.
0: Hallo.
1: Bruder.
0: Jawohl.
1: Auf die 2 bitte.
0: Auf die 2. Jawohl. Und auch bitte warten. Und wir drehen. Die 3, die 5, die 2 in letzter Sekunde gepunktet. Aber welche Zahl gewinnt? Das ist die entscheidende Frage.

0: Wer schafft's? Wen rufen wir zurück und fragen nach seinem Lieblingstitel? Alle, die auf die... fünf gesetzt haben, haben die Chance. Hallo?
1: Bernd, hier ist Werner Grünewald aus Saarbrücken.
0: Werner, hast du auf die 5 gesetzt?
1: Ja.
0: Dann hast du auch gewonnen. Werner, bleib bitte dran, ja? So, und die 5er machen das Spiel und Simone Schwinn macht das Spiel in Ensdorf, grüßt alle Freunde, die Familie, besonders den Ralf.

Andreas hat uns geschrieben aus Wildstedt, aus 2733, Andreas Warenburg. Und der Andreas wohnt in der, wie heißt das, Damshofer Straße, Nummer 1a. Und grüßt und zwar Marika und alle Hörer von SR1, Europawelle Saar. Und für den Andreas spielen wir einen sehr, sehr schönen Titel, der auf der Europawelle Saar schon ewig nicht mehr gelaufen ist. Der heißt Frühling spiegelt sich in deinen Augen. Der Frühling geht zu Ende. Es war ein toller Frühling. Und er geht über, nahtlos über, vielleicht in einen sehr, sehr schönen Sommer. Hier ist Fide Kai.

Und jetzt wieder was ganz anderes. Klaus Brenner ist dafür verantwortlich in Saarbrücken. Grüßt Joachim Müller in der JVA in Saarbrücken. Den Hans-Jürgen Borsch ist das. Und Angela, Antoinette, Monika, Markus. Und das SR1-Team mit Bee Gees' Night Fever.

0: Telefonrunde und diese Telefonrunde können Sie ganz schnell nochmal erzielen und erreichen, wenn Sie 0681 vorwählen. Auch wenn Sie in Saarbrücken sind, können Sie das über den 0681-Weg versuchen und dann die 2131 hinten dranhängen. Vielleicht haben Sie ja Glück. Guten Abend, hallo.
1: Bernd, hallo, guten hallo. Abend. Ich
0: Margret.
1: Versuch's mal mit der 0.
0: Mit der 0. Ja. Gut, Margret, bleib bitte dran, ja. Hallo, guten Abend.
1: Guten Abend, Bernd, ist die Barbara seit langem mal wieder.
0: Barbara, ich grüße dich.
1: Ich bin immer noch bei der 6.
0: Du bleibst bei der 6. Gut, Barbara. Hallo und guten Abend.
2: Hallo, guten Abend. Ich hätte gerne die Nummer 1.
0: Die Nummer 1. Und alles bitte in Wartestellung. Und jetzt müssen wir erst drehen. Die 0 für die Margret, die 6 für die Barbara und dann noch eine 1 hinten dran gehängt. Was kommt? Das ist die Frage. Was kommt? Die 2 macht das Spiel und die 2 gewinnt. Also die 2. Jetzt darf ich sagen Hallo Aller. Aller in Marburg ist natürlich also ein wichtiger Mitspieler. Er setzt meistens auf die 0 oder fast immer, glaube ich. Und grüßt Matthias Vogt, die Glücksrad-Stammfamilie, Silke in der DDR ganz besonders und Michaela Blenk. Und hier ist dann Michaela, denn der Alain gibt dem Nachwuchs, dem deutschen Nachwuchs, immer eine Chance.

Raimund der Stark spielt in der JVA in Zweibrücken und da steht also Hallo Bernd, wenn meine Karte gezogen wird, dann spielt doch bitte für mich Trafi Deutscher. Ich grüße Claudia, Waltraud und Gerlinde, Didier, Degrip und Peter Hartenstein. Danke und ciao.

Den Titel, den Sandra Meyer sich ausgesucht hat, den Rodenbach, den haben wir noch jetzt vorgesehen. Und zwar werden alle gegrüßt, die mit dem Schüleraustausch nach Newham fahren. Und zwar am 1.7. Und das hier ist Rio Reiser, König von Deutschland.

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Der Verkehr am Samstagabend läuft nach wie vor störungsfrei. Wir kommen zu Christine Senzig in Dorf im Warnt. Christine grüßt die Eltern, die Schwester Anja, alle Freunde, besonders Heiko mit Perfect.

Von Saarbrücken dann die Brücke nach Stuttgart zu Maria Beinschroth und Maria grüßt die Eltern, dann die Tochter oder die Töchter. Die Töchter sind das, die Geschwister, alle Freunde im Saarland und Edeltraut Schmidt. Und sie hört gerne Howie Carpendale nachts, wenn alles schläft.

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0: Letzte Spielrunde, letzte Chance für heute Abend. Hallo.
1: Guten Abend, die 1 bitte.
0: Die 1, bitte schnell setzen.
1: Ich bin's nochmal. Ja. Ich versuch's mit der 0.
0: Ja, und hallo?
1: Ja, hallo, ich hätte gerne die 7.
0: Die 7, wir drehen.

Die 6 macht das Spiel und die 6 gewinnt dieses Mal. Klaus Herrmann gewinnt auch in Saarbrücken und hat Grüße einmal an Thomas Prinz. Dann hat er Grüße an die Eltern, an die Geschwister, an die Christel und an Claudia. Claudia gratuliert er zum 17. Geburtstag. Dann der Gesangverein in Ottweiler wird gegrüßt in der Leitung von Thomas Hert, Andreas Schmidt und wer ist das da? Aus dem Galgendell jedenfalls wird noch der kleine Fäuster Pitt gegrüßt. Und ein Gruß geht ins Studio. Patch Up Boys.

So, bitte jetzt nicht mehr anrufen, denn das Glückszeit ist ja heute Abend schon belegt. Also jetzt bitte nicht mehr anrufen. Wir kommen zu Christiane Eck in Hemer bei Iserlohn. Und sie grüßt alle an die Borg-Fans und die Saarländer Glücksradrunde. Marion, Heike und Petra. Und das hier ist Andi Borg.

SR1, Europa Welle Saar, keine Verkehrsmeldungen. Aber zum Titel von Werner Grünewald in Saarbrücken. Und zwar grüßt er erstmal die Eltern, die heute ihren 20. Hochzeitstag feiern. Und für die spielt er natürlich also auch den Musikwunsch, das ist doch ganz klar. Alle, die ihn kennen, bekommen Grüße und besonders die Klasse 11 der VMR 2. Und der Titel, ja, und dann die Mitarbeiter von einem großen Kaufhaus hier werden gegrüßt in Saarbrücken und dann das Team von SR1 Europa Welle Saar. Und der Werner spielt für seine Eltern, die Hochzeitstag feiern, weiter nicht kleine Eva mit den Flippers.

Christel Ostermann grüßt die Tochter Claudia. Und nein, umgekehrt, die Claudia wünscht ihr alles Liebe und Gute zum, ja klar, die Christel wünscht der Claudia alles Liebe und Gute zum 17. Geburtstag, denn die Claudia wird heute 17. Dann hat die Nichte Sonja und deren Ehemann Pascal Passarelli gestern wohl den Bund oder heute den Bund der Ehe geschlossen. Dazu alles Liebe, alles Gute und vor allen Dingen auf dem Weg ins Glück drückt man also fest die Daumen. Der Sohn Thomas bekommt Grüße, der das Liebste ist, was sie hat. Und das SR1-Team wird nicht vergessen. Und das hier ist Michael Holm.

Wir drehen die Postkartenrunde für den kommenden Samstag. Welche Postkarten, die auf welche Zahl gesetzt sind, kommen zum Zuge? Die Postkarten mit der 3 haben eine Chance. Und Gisela Ulrich in Saarbrücken grüßt die Mutter Frieda und den Freund Manfred und die Geschwister mit Eddie Grant.

Für Saarbrücken haben wir nun Gabi Bauerlem zu bedienen, und zwar grüßt sie ihre Verwandtschaft und dann auch die Mutter Traude, alle Freunde und wie war das da? In Wilhelmshaven, ach so, die gesamte Verwandtschaft in Wilhelmshaven, und Roger Whittaker steht nun an mit Leben mit dir.

erfüllen und seine Grüße weitergeben an Manuela, an Andreas, an Bettina, an Matthias, an Mario, an den Förster vom Silberwald, an Wirbelwehra, dann an die Familie Tesch, an die Familie Leuchner, an die Abteilung 52 der Saarbergwerke in Reden und an alle, die ihn kennten, und an das Team vom Glücksrad. Wir hören den Truppi.

Klaus Zimmer spielt in Saarbrücken und grüßt den Kollegen, das ist der Michael Adam, dann Klaus-Peter Feld, Elisabeth, Nadine, die Familie Kunast, dann die Familie Zimmer, alle, die ihn kennen, und auch das Team hier. Bee Gees ein zweites Mal, dieses Mal mit dem Oldie Lamplight.

Ingrid Betz in Oberwexbach ist in der Reihe und grüßt natürlich ihren Ehemann, den Manfred, dann Heiko, Ute, Regina und den Rolf und wen noch? Den Alois natürlich. Und das hier ist Jennifer Rush.

Noch ist nicht Mitsommernacht, noch werden die Tage ein bisschen länger und es ist noch hell draußen. Und trotzdem haben wir schon 21:57 Uhr. Helga Düll spielt in Ochsenfurt als letzte Mitspielerin. Heute grüßt ihren Sohn Peter, den Ehemann Kurt und das Team vom Glücksrad. Und dieses Glücksrad-Team verabschiedet sich nun von Ihnen und wünscht Ihnen noch einen strahlenden Sonntag, natürlich auch noch einen schönen Samstagabend. Und hier ist Hanne Haller.

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3: Jawohl, ist denn das die Möglichkeit? Viele haben auf dieses Datum hingefiebert. Heute Samstag, der 22. Juli 2023. Und das nicht nur wegen der heutigen Sendung, die jetzt kommt, sondern es sind Ferien. Ja, Sommerferien im Saarland. Gestern war der letzte Schultag, heute ist es soweit. Und wir leiten diese Ferien ein mit einer riesen Party. Es gibt nämlich die Sommer-Pop-Party bis tief in die Nacht jetzt beim offenen Kanal Saarland. Was haben wir denn alles für euch vorbereitet? Es gibt einen bunten Mix aus Titeln aus den 70ern. Die 80er sind dabei, die 90er, aber auch die Nuller und aktuelle Sachen und pro Stunde auch zwei saarländische Songs. Das mal vorneweg, ohne zu viel zu verraten. Und ich bin natürlich nicht allein, wir sind im Team hier bei OK Saar. Und ich schalte jetzt mal in die diversen Studien. Ich hoffe, das klappt jetzt, ja? Live in die anderen Studien geschaltet. Wer ist denn alles dabei? Ich sag mal, hallo in die Runde.
4: Hallo.
5: Ja, servus.
6: Grüß Gott aus dem Nachbarstudio.
4: Hi Marc, Wolle, Janis, servus. Nabend, liebe Zuhörerinnen und Zuhörer.
3: Ja, das klingt doch mal fantastisch und das klingt nach guter Laune. Da kann nichts mehr schief gehen. Ich schalte jetzt erstmal nur in das Nachbarstudio nach Saarbrücken zu Wolfgang und Janis. Die sind nämlich nach mir dran. Ich habe ja die erste Stunde von 20 bis 21 Uhr. Mein Name ist übrigens Marc. Hallo. Und wie gesagt, ab 21 Uhr dann Wolfgang und Janis. Ihr zwei, wie sieht's denn bei euch im Studio aus? Und vor allem, was kriegen denn die Hörer auf die Ohren in den Stunden zwischen 21 und 23? 20 Uhr, ohne jetzt allzu viel zu verraten.
7: Ja, hallo Marc, die Leitung ins Nachbarstudio steht. Und nicht nur die, sondern auch die Getränke sind gekühlt und die Snacks sind knackig. Apropos Knacker, wo ist denn der Wolle schon wieder? Der verputzt, glaube ich, gerade noch seinen Seniorenteller. So, schön die Suppe fertig löffeln und brav den Mund abwischen, Lünetten auf die Nase und Mikro vors Gebiss. Kannst du jetzt mal was sagen?
8: Nein, da kann ich wirklich nichts mehr sagen. Unverschämtheit. Na, das geht ja gut los hier. Der Winterberg und der Hallberg grüßen aufs Herzlichste vom Fuße des Kaninchenbergs. Und der Katzenbuckel ist auch am Start. Hallo, Studio Kater Basti.
7: Wir sind gleich ab 9 Uhr hier am Transten. Wir freuen uns auf die Show mit ganz viel Sommermusik, Späßen, Comedy-Einlagen, unserer Nachdenkfrage der Woche, einem brandneuen Audioquiz und ganz viel Unfug. Den veranstalten wir auch wieder hier. Also von uns aus kann's losgehen.
3: Ja, das klingt doch wirklich fantastisch. Vielen Dank für diesen ersten Eindruck, für diesen ersten Überblick. Und wir schalten sofort zu Kollege Oliver Köhler-Wolf. Lieber Olli, ab 23 Uhr bist du dran. Ist der Kaffee schon gekocht? Und vor allem, was gibt's bei dir auf die Ohren ab 23 Uhr?
4: Eiskaffee habe ich hier stehen für nachher. Das ist bei den Temperaturen, glaube ich, doch ein bisschen sinnvoller. Ja, was gibt's bei mir? Natürlich aus 5 Jahrzehnten Sommermusik, die ich persönlich mit Sommer verbinde oder einfach so ein sommerliches Gefühl aufkommt. Dazu richtig coole Musik aus dem Saarland, auch hier sommerlich angehaucht. Ich freue mich auf die Zeit von 23 bis 1 Uhr und bis dato habe ich noch ein bisschen Zeit. Von daher höre ich euch jetzt erstmal zu und vorher geht's für mich ab an de Schwenger.
3: Na, da kann doch nichts mehr schief gehen bei der Sommer-Pop-Party 2023, heute am Samstag, dem 22. Juli. Und jetzt starten wir direkt mit Musik. Hier ist zum Auftakt der heutigen SPP, so heißt das abgekürzt. Hier ist der Friesenjung.

Wow, das ist doch das passende Motto. Ab jetzt, don't stop me now. Ja, es kann uns überhaupt nichts mehr stoppen, denn wir sind mittendrin hier in der Sommer-Pop-Party. Das war eine Single aus dem Jahre 1979 von der Band Queen. Und da hatten wir auch schon den ersten 70er heute drin. Zuvor natürlich ganz aktuelle Musik. Der Friesenjung, ein Riesenerfolg derzeit aktuell in den deutschen Single-Charts. Es gibt pro Stunde 2 saarländische Acts hier bei der Sommer-Pop-Party im offenen Kanal Saarland. Aber auch die 70er sind vertreten, die 80er, die 90er, die Nuller und auch aktuelle Musik ist ebenfalls dabei. Jetzt orientiere ich mich erstmal an den Umfragen bei Facebook. Ja, die Hörer, die stimmen ja immer fleißig ab. Und da gibt es jetzt wirklich 2 Werke, die passen sehr gut in die Sommer-Pop-Party, sind sehr weit vorne gelandet bei diesen Umfragen. Das sind zum einen Laidback mit Sunshine Reggae und dann Mary Had mit One Night in Bangkok. Also 2x die 80er. Viel Spaß bis um 2 Uhr nachts hier bei der SPP. Hey.

Sind wir denn schon bei den Super Maxis oder sind wir doch bei der Summer Pop Party? Letzteres wahrscheinlich. Das war Mary Had mit der Maxi-Version. Warum denn auch mal nicht? Ja, ich rede ja nicht so viel, dann kann ich auch die ein oder andere Maxi einbauen. Aber Balladen oder so, das ist heute alles gestrichen. Heute gibt es nur Stimmungstitel, die auch wirklich gut in den Sommer passen. Wir gehen jetzt zweimal in die 90er. Zum einen ins Jahr 1998. Da gab es ja eine für Deutschland relativ enttäuschende WM, aber es gab einen passenden Sommertitel dazu, der die WM begleitete. Nummer 1 gewesen auch in Deutschland, Ricky Martin mit dem Titel The Cup of Life und anschließend noch ein Nummer 1 Titel aus den 90ern. Auch das war während des Sommers 1992 ein Riesenhit, nämlich Snap mit dem Titel Rhythm is a Dancer. The Cup of Life.

Die Sommer-Pop-Party 2023, gerade eben mit Musik von Snap, hier im offenen Kanal Saarland. Heute am Samstag, dem 22. Juli, und es sind Ferien im Saarland, Sommerferien. Ja, was für ein tolles Gefühl, darauf gleich mal ein kleines Gläschen. Das können wir uns wirklich gönnen an diesem Samstagabend bei der Sommer-Pop-Party. Wir schauen mal ins Nachbarstudio wieder. Dem Kater Basti, dem ging's vorhin irgendwie nicht so gut, also so macht er mal den Eindruck. Wie geht's dem denn jetzt? Ja, ich weiß nicht, der ist immer noch schlecht gelaunt und so. Aggro, was ist denn da los? Hat das etwa mit dem Musikwunsch von Wolle zu tun von vorletzter Woche? Da gab es ja so einen 8-Minuten-Rap, das kann natürlich sein, ja, dass es da immer noch Nachwehen gibt, auch beim Kater. Gebt dem doch endlich mal was zu essen, Wolle und Janis, dann ist es vielleicht wieder besser. So, die nächste Runde, wir gehen in die Nullerjahre. Es gibt zwei Riesenhits von Lady Gaga, den Titel Pokerface. Und anschließend von Paul und Fritz Kalkbrenner den Titel Sky and Sand, der hatte lange Zeit den Rekord für die meiste Dauer in einer Top 100, wurde aber mittlerweile abgelöst. Aber jetzt zunächst Lady Gaga.

0: ist das für eine Vorgeschichte? Wir haben uns teilweise drum gestritten, wer das in seiner Stunde senden darf. Aber ich habe mich da jetzt durchgesetzt. Ja, es gibt nämlich jetzt gleich einen Interpreten aus dem Saarland. Ja, in jeder Stunde zwei saarländische Künstler dabei. Und anschließend gibt es einen Titel, zugegebenermaßen, der polarisiert sehr. Aber er war ein Riesenerfolg. Und den können wir heute mal wieder spielen, nämlich die gute Laila und die Geschichte von ihr. Aber zunächst gibt es diesen jungen Mann hier, wie gesagt, aus dem Saarland.
1: Hallo liebe OKSA-Hörer, ich war für euch beim Bierkönig-Opening und wie es sich für ein Opening gehört, habe ich natürlich auch den passenden Song dazu veröffentlicht. Für Malle Leben wir heißt der. Ich denke, ihr könnt ihn auch gleich mal hören. Und ich empfehle euch, wer noch ein, zwei Tage Resturlaub hat, fliegt einfach mal runter, schaut euch das Treiben vor Ort an. Es war wirklich die Hölle los. Super, richtig gute Stimmung. Hat echt sehr viel Spaß gemacht.
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Wahnsinn! Und die Stimmung kocht in den Nachbarstudios. Das kann ich mir gut vorstellen bei dieser Musik. Tja, ihr hättet sie auch gerne gespielt, aber ich konnte sie ja abspielen. Jetzt schauen wir mal bei dem Studiokater Basti nach. Wie geht's dem denn jetzt, nachdem diese Musik gelaufen ist? Oh, das habe ich mir ja schon gedacht. Ja, das ist doch sehr schön. Das gefällt ihm. Ja, aber bitte jetzt nicht zu lange schnurren und Wolle und Janis nicht einschlafen. Ihr seid gleich dran. Noch eine Viertelstunde. Ab 21 Uhr übernehmen die beiden hier in der Sommerpop-Party 2 Stunden lang mit Wolle und Janis. Jetzt wieder Musik, ziemlich aktuell, von Glass Animals, den Titel Heatwaves. Und anschließend gibt es eine Erinnerung an die WM 2010 in Südafrika. Auch eine Nummer, die uns damals wirklich toll durch den Sommer begleitet hat. Der Titel Helile.

Na, da kann doch auch keiner in Ruhe sitzen bleiben bei diesen Rhythmen hier. Und das Safri-Duo war hier auch noch mit dabei bei dem Titel Helele. Übrigens gibt es das Safri-Duo, das habe ich auf der Playliste eines Kollegen gesehen, auch noch später. Lasst euch mal überraschen. Apropos Kollegen, wir schauen mal, wie es bei Basti aussieht, bei Wolle und bei Janis, denn die sind gleich dran ab 21 Uhr mit den nächsten beiden Stunden hier bei der Sommer-Pop-Party im offenen Kanal Saarland. Zuvor gibt es aber noch schöne Musik aus den 70ern von Patrick Hernandez. Dann noch eine Nummer aus dem Saarland, die fehlt ja noch, Laura Di Natale. Und ich habe auch noch The Loving Spoonful mit dabei und ich bin dann wieder ab 1 Uhr zur Stelle. Ja, und zwar frohen Mutes und mit viel Elan ab 1 Uhr. Also, bis dann und viel Spaß jetzt mit Wolle und Janis und ab 23 Uhr mit Olli.

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2: Oh, fein. Eine Popparty. Wie viele kommen denn? Ich habe gar nichts zum Anziehen.
3: Die Sommer-Pop-Party im Radio, Janis. Funkdisziplin bitte. Wir sind schließlich hier im seriösen, offenen Kanal Saarland.
2: Dann sollen die das Ding nicht offen nennen. Aber gut, was geht denn hier nun ab?
3: Marc hat ja schon gut das Vorspiel gemacht, den Einheizer also.
4: Ja, jetzt geht's rund.

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0: nahe zum Emmental. Die Nachbarn übernehmen von Herrn Prediger jetzt mal diese Pop-Party.
1: Sommer, Sonne, Grillen. Ein laues Lüftchen weht um euren Liegestuhl herum. Fleisch und Gemüse auf den Grill und Radio auf laut.
0: Eure Freunde vom Okasaal liefern euch gerne den passenden Soundtrack dazu. Heute am Samstagabend bei der Sommerpop-Party 2023.
1: Mit Jannis und Wolle und Herr Prediger darf dann nach Mitternacht wieder ran.
0: Der soll jetzt erstmal einen kleinen Schönheitsschlaf einlegen oder uns mit Catering versorgen hier. Er ist schließlich der Chef von dem Laden und kann ruhig mal einen ausgeben.
1: Ja, ich nehme einen Schwenker und ein Bier, den Schwenker rosa bitte, ja? Und das Bier bitte aus dem Saarland und nicht aus dem Reich. Apropos Reich. Reich mir mal die Sommerbowle rüber. Mit etwas Alkohol ist die Show hier auch noch besser auszuhalten.
0: Wir sind nicht die beiden Alten aus der Muppet-Show, Wolle. Und jetzt Radio laut und genießt die Show. Den Dosenöffner hört ihr schon angelaufen kommen. Kiss mit I Was Made for Loving You.

0: Isolation Boulevard, so heißt das neue Album von The Sweet. Und habt ihr sie mal gesehen, wie die Altrocker rund um Andy Scott jetzt aussehen? Albus Dumbledore aus dem Harry Potter Film sieht aus wie ein Jungspund dagegen.
1: Die Mucke klingt aber immer noch genauso geil wie früher, oder? Und das war einer ihrer ganz großen Hits aus den 70ern. Love is like oxygen. Liebe ist wie Sauerstoff.
0: Es kommt ja alles wieder. Letztes Jahr waren 9 der 10 meistbesuchten Kinofilme Fortsetzungen. Und schaut man ins TV, ist es auch der Trend überhaupt. Retro, wohin man nur schaut.
1: Das Glücksrad, der Preis ist heiß. Wetten, dass alles wieder da. Ich warte ja nur, dass sie wieder Krimis in Schwarz-Weiß bringen. Und Max Giermann, der Comedian, den Klaus Kinski spielt.
2: Was soll das? Soll das ein Witz sein? Wollt ihr mich verarschen oder was? So blöd kann keiner sein! Ist denn das zu fassen, sowas? Und du mischst dich da nicht ein, du dumme Sau, du! Ist überhaupt der Moment gekommen, dass ich dir in die Fresse haue? Diesmal schlage ich dir in die Fresse, da kannst du dich drauf verlassen, du! Wenn du zu frech wirst!
0: Ja, in etwa so. Und wer ist auch wieder da? Peter Fox? 15 lange Jahre gab's kein Album von ihm. Und was für eine echt gute neue Musik hat er da dieses Jahr rausgebracht. Ein Song besser als der andere. Und ich glaube, wir haben auch alle davon dem Marc Freitags in seine Sendung aufs Auge gedrückt. Natürlich auch dieses kongeniale Teil hier, Zukunft Pink.

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1: Der Olli hat ja auch diesen coolen Trailer für unsere Show hier gebastelt. 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
1: Nachher gibt's wieder ein Audioquiz. Ihr könnt euch also jetzt schon mal was zum Schreiben besorgen. Zur Not kritzelt ihr es mit dem Lippenstift auf die Tapete. Wen oder was gibt es da heute so alles zu hören? Schreibt es auf. Und ein paar Lieder später verraten wir euch dann die Lösung.
0: Zu gewinnen gibt's nichts, außer den Spaß am Spiel. Wir sind ja auch so arm hier. Wir sitzen immer noch ganz ohne Catering hier und uns droht wohl ein unglücklicher Moderatoren-Hungertod hier, während wir so schwer schuften.
1: Apropos Catering, wie heißt eigentlich der Pizzaservice in China?
0: Kein Schimmer. Sack.
1: Kötering.
3: Ja.

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0: Love is in the air haben wir gehört. Also Liebe ist in den Eiern. Und Fatboy Slim mit Funk Soul Brother.
1: Und war das eine geile Geburtstagsparty. Da kürzlich hier im Okasar. Nico Baumann wurde 25 und wochenlang hat er uns genervt und gefragt, ob er denn eine Birthday-Party-Sendung bekommt. Dabei war die Show schon längst im Kasten. Ist doch klar, dass so ein treuer Mitmacher hier im offenen Kanal auch seine eigene Show bekommt, wenn er einen Geburtstag hat.
0: Und er sorgt ja dafür, dass hier im OK ab und zu auch mal deutsches Zeug läuft. Und regionale Künstler und so.
1: Und Erik Philippi. Wie zum Beispiel letzte Woche live bei Florian Silbereisen. Erik Philippi mit Wir bleiben noch.

0: Erik Philipp hier aus Saarbrücken live letzte Woche bei Florian Silbereisen mit Wir bleiben noch. Und das war unser kleines Goodie an unseren Kumpel Nico aus Dillingen. Wir hoffen, du hast dich gefreut.
1: Der Typ, also der Erik Philippi, ist ja nur ein Jahr älter als Nico und Janis hier. Jahrgang 97 ist er. Hatte der nicht mal was mit Helene Fischer?
0: Nein, Helene steht eher auf reif und durchtrainiert. Erik Philippi hat es eher mit, wie sage ich das jetzt diplomatisch, er hat es eher mit Frauen, die schon ein paar Mal um den Block gelaufen sind. Mit Michelle nämlich, du weißt schon, die Liebe lebt.

die also. Erik Philippi ist also der Nachfolger von Matthias Reim. Oh Gott, diese Bilder kriege ich jetzt so schnell nicht mehr aus dem Kopf. Schnell die nächsten Platten. Hier sind aus England Freya Ridings mit Weekend und dann bleiben wir gerade beim Weekend-Feeling mit The Weekend. Save your tears. Adon-

0: Mit Blinding Lights hat er 2020 in Deutschland den meistverkauften Song hingelegt. Abel Mekonnen, Tesfaye, der sich The Weeknd nennt. Das Ende ohne das erste E, also hinten. Ach, egal.
1: Aber sowas von. Zeit jetzt für unser Audio-Quiz.
0: Das Okasa-Quiz der Woche.
1: Habt ihr was zu schreiben? Heute geht's nur um den Spaß an der Sache, dass ihr möglichst viel erratet. Zu gewinnen gibt's nix, weil wir sind ja so ein armer Sender. Dafür verraten wir euch gleich nachher schon die Lösungen.
0: Dreht die Bluetooth-Boxen laut jetzt und hört genau hin während der nächsten 3 Minuten. Wer oder was ist hier alles so zu hören?

0: Schick lieber alle weg, die Hochzeit fällt aus. Ja, denkst du denn, Pam will Bobby jetzt noch heiraten? Ich hoffe, sie hat etwas mehr Stolz. Stellst du diese Barnes wirklich über dein Eigenfleisch und Blut?
1: J.R., wenn du nicht sofort still bist, wirst du mehr Eigenfleisch und Blut zu sehen bekommen, als dir lieb ist.
0: Gentlemen, bitte.
2: Harry, wir brauchen den Wagen sofort.
3: Dieses Büro ist originalgetreu einem Büro in der Edstraße nachgebaut. Aber in allen Details. Und wenn Sie heute, wir drehen manchmal dort, wenn Sie heute dorthin kommen, dann werden Sie feststellen, dass diese Büros alle noch so stinken wie damals.
4: Und? Was hat man damit gemeint? War das A, das weibliche Genital? Oder etwa B, das männliche Genital? Oder C, ein kleines Kind? Die Zeit läuft. Ich komme in wenigen Minuten und hoffe, dass ihr es bis dahin selber wisst.
5: Es ist

0: Und um Sie noch neugieriger zu machen, zeigen wir Ihnen jetzt den ersten Ausschnitt aus Tratsch im Treppenhaus. Heidi Kabel brilliert in der Rolle der Frau Bold als Klatschtante, die durch Tratsch, Lügereien und üble Nachrede die Hausbewohner tyrannisiert. Selbst kleine Betrügereien stehen auf dem Programm.
1: Ich möchte mich bei meinen österreichischen Zuschauern zum ersten Mal bekannt machen. Ich hatte noch keine Gelegenheit, für Sie zu arbeiten. Da ich sehr viel Verwandtschaft in Österreich habe, habe ich natürlich gefragt, sagt mal, was muss ich eigentlich machen, damit die Österreicher mit mir so einigermaßen zufrieden sind? Haben mir alle gesagt, red nicht so schnell und so viel.
2: Ah, wenn das so ist, na klar, okay. Gryffindor!
3: Slytherin!
2: Hä? Schon wieder ein Weasley. Was ich mit dir mache, weiß ich ganz genau.
3: Gryffindor!
4: Also ich mach doch gar kein Palaver, du machst Palaver. Wie war's dann mit deiner lindgrünen Popelinjack, die du angeblich auch nicht gehabt hast? Im Schrank hat sie gehängt, weil du sie nicht angezogen hast. Also, es ist immer dasselbe, wenn ich was sage, das stimmt nie.

0: Oh je, ich sehe schon die Rauchschwaden über den Köpfen der Hörerinnen und Hörer. Gleich nach dem nächsten Musikdoppelpack lösen wir auf. Aber die Boxen könnt ihr ruhig auf laut lassen. Das hier ist schließlich eine Sommerpop-Party und jetzt gibt's wieder nur Summer Feeling pur.
1: Katie and I mit Cry Louie und Monrose mit Hot Summer.

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2: Ultra Zack.

0: Kate and I haben wir gehört mit Cry Louie hier in der Sommer-Pop-Party im offenen Kanal Saarland. Im heißen Sommer 2023. Ja genau, Ketja Nai, das ist die Tante mit dem Bacardi-Feeling. Und Monroes hatten danach noch einen Hot Sommer. Ich habe in der Karibik mal so ein Inselhopping gemacht. Also jeden Tag eine andere karibische Insel. St. Martin, St. Nevis, St. Kitts, Dominica, Barbados, Grenada und so. Und auf jeder dieser Inseln haben sie uns erzählt, this is the beach where the Bacardi Feeling TV Spot was shot.
1: Das ist ja schön und gut. Und wo haben sie den Bacardi Spot jetzt tatsächlich gedreht?
0: Auf gar keiner dieser Inseln, sondern auf einer Mini-Insel mit dem Namen Cayo Levantado. Das liegt gleich neben der Dominikanischen Republik.
1: Soweit für heute die Rubrik Opa erzählt vom Krieg, liebes Sommer-Pop-Party-Publikum. Und nun zu den wichtigen Dingen des Abends. Was war denn da vorhin so alles zu hören im Audio-Quiz? Hier die Lösung. Das Okasa-Quiz der Woche. Das ist natürlich die Sesamstraße.

0: Und das sind JR und Bobby aus der Serie Dallas.
1: Schick lieber alle weg, die Hochzeit fällt aus. Ja, denkst du denn, Pam will Bobby jetzt noch heiraten? Ich hoffe, sie hat etwas mehr Stolz. Stellst du diese Barnes wirklich über dein Eigenfleisch und Blut?
2: JR, wenn du nicht sofort still bist, wirst du mehr Eigenfleisch und Blut zu sehen bekommen, als dir lieb ist.
1: Gentlemen, bitte.
3: Harry, wir brauchen den Wagen sofort.
4: Und das ist Horst Hubbard, alias Derek.
5: Dieses Büro ist originalgetreu einem Büro in der Edstraße nachgebaut. Aber in allen Details. Und wenn Sie heute, wir drehen manchmal dort, wenn Sie heute dorthin kommen, dann werden Sie feststellen, dass diese Büros alle noch so stinken wie damals.
0: Dolly Buster
6: und
0: will wissen, ob A,
6: gemeint?
0: B oder
6: war
0: C.
6: Das A, das weibliche Genital, oder etwa B, das männliche Genital, oder C, ein kleines Kind? Die Zeit läuft. Ich komme in wenigen Minuten und hoffe, dass ihr es bis dahin selber wisst.

0: ehemalige Lottofee Karin Tietze-Ludwig.
1: Und um Sie noch neugieriger zu machen, zeigen wir Ihnen jetzt den ersten Ausschnitt aus Tratsch im Treppenhaus. Heidi Kabel brilliert in der Rolle der Frau Bold als Klatschtante, die durch Tratsch, Lügereien und üble Nachrede die Hausbewohner tyrannisiert. Selbst kleine Betrügereien stehen auf dem Programm.
2: Ich möchte mich bei meinen österreichischen Zuschauern zum ersten Mal bekannt machen.
3: Frank Elstner in seiner Wetten, das Premiere.
2: Da ich sehr viel Verwandtschaft in Österreich habe, habe ich natürlich gefragt, sagt mal, was muss ich eigentlich machen, damit die Österreicher mit mir so einigermaßen zufrieden sind? Haben mir alle gesagt, red nicht so schnell und so viel.
4: Ah, wenn das so ist.
3: Den erkennt ihr natürlich sofort. Der sprechende Hut aus Harry Potter.
4: Na klar, okay. Gryffindor! Slytherin! Hä? Schon wieder ein Weasley. Was ich mit dir mache, weiß ich ganz genau. Gryffindor!
5: Also ich mach doch gar kein Palaver, du machst Palaver.
0: Es Hilde regt sich ganz schön auf. Alice Hoffmann in der Familie Heinz Becker, Weihnachtsfolge.
5: Wie war's dann mit deiner lindgrüne Popelinjack, die du angeblich auch nicht gehabt hast? Im Schrank hat sie gehängt, weil du sie nicht angezogen hast. Also, es ist immer dasselbe, wenn ich was sage, das stimmt nie.
0: Und den Rausschmeißer, den macht Magnum.
3: Ihr seid alle Gewinner. Herzlichen Glückwunsch. Nach der Sommerpause gibt's wieder ein neues Quiz. Dann wieder bei Marc in der Sendung Okasar aktuell. Wie immer freitagsabends ab 18 Uhr.
0: Wir gehen wieder ins Saarland. Hallo Leon.
6: Hey, hier ist Philipp Leon und ihr hört jetzt den neuen Remix meines Songs Du tust mir leid von meinem Debütalbum Emotional Content. Viel Spaß damit.
7: Du